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0: gut, okay, vom Grummelplatz fallen Späne.
1: Nee, das ist klar. Ne?
2: Doch, sicher.
1: Nein. Da müssen außerdem alle Männer, die jetzt hier sind, die genau die Schweinerei anstalten, wie du die veranstaltest.
3: Dann würde ich mal ein bisschen nachdenken darüber, was du sagst.

0: Okay, öffnen wir mal die Nachrichten-App. Mal sehen, was heute so passiert ist. Israel greift erneut Ziele im Libanon an. Parlamentswahlen in Rumänien, der Rechtsdruck setzt sich fort. Puh, okay. Gebührenhammer. Wer jetzt zahlen muss, hunderte Kommunen verlangen mehr Geld für Müll, Trinkwasser, Straßenreinigung und Hunde. Okay. Ihr letztes Lied war kein Schlager. Tränenabschied von Vicky Leandros. Ja, auch wichtig. Was haben wir hier? Ungewissheit nach Sturz Assads. Spahn will Syrer mit 1000 Euro Handgeld und Freiflug zurückschicken. Ja, vielleicht lassen wir das einfach mit den Nachrichten. Pff, machen wir mal was anderes. Ja, und damit herzlich willkommen. Schön, dass ihr da seid. Schön, dass ihr zuhört. So oder so ähnlich ist es wirklich schon das ein oder andere Mal bei mir abgelaufen. Wenn ich Nachrichten lese oder höre, überwiegen bei mir wirklich die negativen Gefühle. Also da kommt sowas so wie Angst, Hilflosigkeit, Wut, Ohnmacht, Hoffnungslosigkeit. Und wenn es ganz schlecht läuft, dann auch einfach mal alles zusammen. Und das ist natürlich wahnsinnig anstrengend, weil da passiert ja direkt was mit mir. Also es trifft so ganz existenzielle Lebensängste. Außer natürlich, wenn Vicky Leandros letztes Lied kein Schlager war. Das hat mich jetzt nicht besonders getoucht. Aber der Rest trifft was, wenn ich höre, der Rechtsdruck setzt sich fort. Oder Spahn will Syrer mit 1000 Euro Handgeld zurückschicken. Da macht es mich wütend und hoffnungslos und ich zweifle an der Menschheit, an den Menschen, an der Gutmütigkeit. Also ihr seht, da geht direkt so ein Strudel an. Vielleicht kennt der eine oder die andere das ja auch. Und ich musste, by the way, da nicht mal besonders lange scrollen, um irgendwie auf diese Nachrichten zu kommen, sondern sie waren schon direkt auf der ersten Seite. Und das ist ja auch ganz klar. Also Medien berichten von Dingen, die tagtäglich passieren, aber eben auch auf eine bestimmte Art und Weise. Manche Nachrichtendienste krasser, mit dem Ziel, stärkere Emotionen hervorzurufen als andere. Das sieht man auch ganz klar, je nachdem, welche Nachrichtenseiten man so konsumiert. Die Forschungen der Humboldt-Universität zu Berlin zeigen aber auch, dass emotionale Botschaften und Schlagzeilen besonders erfolgreich sind. Also selbst wenn die Nachrichtenquelle als wenig vertrauenswürdig eingestuft wird, reagieren Menschen stärker auf negative Inhalte. Wir sind für negative Botschaften nämlich deutlich empfänglicher als für positive. Also ist es ja irgendwie auch ganz klar, dass Nachrichten sowas nutzen oder eben auch PolitikerInnen sowas nutzen. Aber was das mit dem Einzelnen und dann eben auch wiederum gesamtgesellschaftlich macht, ist natürlich mit Sorge zu betrachten. Denn wenn Menschen auf Bild.de lesen, Asylkrise in Deutschland, Kommunen im Krisenmodus und als Pendant zu dem, was ich vorhin erzählt habe, das war von der Tagesschau, Ungewissheit nach dem Sturz Assads, und da eben das Pendant ist, Syrien, Sturz des Diktators, Kernsyrer jetzt sofort in ihre Heimat zurück, Experten sicher. Viele müssen aus Deutschland ausreisen. So, ja, bam. Direkt so Buzzwords, die viele Menschen hoch emotionalisieren werden. Migration ist nämlich eins davon. Und direkt am gleichen Tag, an dem Menschen aus Syrien erfahren, dass Assad gestürzt wurde, direkt über deren Lebensgrundlage in Deutschland zu schreiben, macht mich einfach fassungslos. Und das alleinige Lesen dieser Überschrift macht einfach was mit uns und unserem Unterbewusstsein und unserem Blick eben auf die Themen. Und das unterschätzen viele. Genauso tragen PolitikerInnen einen wichtigen Beitrag zu unserer Diskussionskultur. Und wenn Merz nach dem Messerangriff von Solingen eine nationale Notlage ausruft, hat das natürlich einen starken Einfluss auf unsere geführten Diskussionen. Denn eine Notlage suggeriert mir ja erstmal einen Ausnahmezustand. Also es fühlt sich an, als wären wir kurz vorm Kollaps der deutschen Gesellschaft. Der Frieden ist in Gefahr wegen eines Syrers. Und es spiegelt sich in Gesprächen über dieses Thema nämlich wieder. Und so grausam und furchtbar diese Tat ist, und genau das sollte auch so benannt und anerkannt und verurteilt werden, zeitgleich frage ich mich, wann der nationale Notstand ausgerufen wird, weil jeden einzelnen Tag eine Frau getötet wird von ihrem Mann, einfach weil sie eine Frau ist, um das mal in Relation zu setzen. Aber, und da kommen wir jetzt schon zu unserem Thema, ob dieser Notstand nun war es oder nicht, ist in dem Moment gar nicht so wichtig. Die Emotionen sind ja da. Die Ängste, sie gehen nicht mit einem in Relation setzen und Fakten nennen weg. Sie sind in dem Moment meine Realität und somit auch meine Wahrheit, der Beachtung geschenkt werden sollte. Und genau das ist das heutige Thema: Emotionen. Emotionen stellen eine Beziehung zwischen mir und der Welt her und bilden die Grundlage für Entscheidungen, Handlungen und Interaktionen. Sie zeigen mir, ob jemand gerade eine Grenze überschritten hat, mir gerade etwas Nettes gesagt hat oder mir gesellschaftliche Problemlagen klar geworden sind und ich sehr wütend darüber werde. Und ich finde das spannend auf wahnsinnig vielen Ebenen. Vielleicht auch interessant für den einen oder die andere im Hinblick auf das familiäre Weihnachtsessen, das bald ansteht. Und da doch mal das ein oder andere politische Thema auf den Tisch kommt. Und wir kennen das ja alle, wenn jemand sagt, jetzt fahr dich mal runter, jetzt sei nicht so emotional. Da passiert es eher selten, dass man mal sagt, ach Mensch, danke, da bin ich ja noch gar nicht selber drauf gekommen. Macht's auf jeden Fall. Sondern wir fahren in der Regel ja noch mehr hoch. Also Emotionen sind etwas ganz Zentrales in unserem Leben. Und umso fataler, wenn sie abgesprochen werden oder es gar nicht um sie gehen soll. Klar sollten wir uns auf Gesprächsregeln einigen und uns jetzt nicht komplett wahllos anbrüllen, weil wir wütend sind, aber Emotionen außen vor zu lassen ist auch kompletter Quatsch. Ihr seht, ich bin schon mal Feuer und Flamme für dieses Thema und deshalb freue ich mich sehr, heute mehr über das Thema zu erfahren. Denn wenn man es mal runterbricht, geht ja im Prinzip alles im Leben um Gefühle und wie es einem mit bestimmten Dingen geht. Aber bevor ich jetzt hier noch zu philosophisch werde, freue ich mich, meine heutige Interviewpartnerin Christine Wagtin begrüßen zu dürfen. Christine ist nämlich Expertin auf diesem Gebiet und hat innerhalb ihres Projektes Kompetent Emotional Chancen und Risiken von Emotionen für die politische Bildung viel Erfahrung und dadurch auch einiges an Kenntnissen sammeln können über die Zeit. Und darüber wollen wir heute mit ihr sprechen. Sie war viel unterwegs, hat in Workshops mit Jugendlichen ab 14 Jahren, Erwachsenen und MultiplikatorInnen, wie der Name schon verrät, zu Emotionen gearbeitet und die eben auch ganz bewusst hervorgerufen. Und ich glaube, das ist etwas, wo viele Menschen so ein bisschen Angst oder Respekt vor haben, das zu tun. Und das Projekt ist angesiedelt bei Arbeit und Leben Sachsen in Leipzig. Christine, schön, dass du heute dir die Zeit nimmst, mit mir zu sprechen.
1: Ja, hallo, danke für die Einladung.
0: Sehr gerne. Mir ist Christine jetzt ja auch per Telefon zugeschaltet. Man hört im Hintergrund immer so einen Hahn. Lasst euch davon nicht irritieren. Ja. Wir haben uns letztes Jahr nämlich auf einer Fortbildung kennengelernt und da hast du schon mal so eine kleine Einführung in das Thema gegeben. Und ich weiß noch, dass das bei mir echt so einen Aha-Moment hinterlassen hat, dass es total wichtig ist, sowohl in der politischen Bildung, aber man kann das natürlich auch grundsätzlich auf so Gespräche beziehen, Emotionen zuzulassen und die sogar konkret zu adressieren. Und irgendwie ist das so klar, aber vielleicht auch so aus der eigenen Sozialisation oder Bildungserfahrung heraus war mir das Thema schon immer so ein bisschen ungeheuer, weil man sich so denkt, ah, jetzt vielleicht nicht zu krass emotional, sollte das hier ausarten. Oder man kennt ja auch so diesen Spruch, ja, lass jetzt hier mal bei den Fakten bleiben, wir bleiben mal ganz unemotional. Und ich habe schon gemerkt, dass das ein bisschen was verändert hat bei mir und das fand ich total cool. Kannst du mal erzählen, was machst du eigentlich genau so in deinem Projekt?
1: Ja, also das Projekt ist eigentlich auch erstmal einer der ersten Wissenschaftspraxistransferprojekte im gesamten deutschen Raum. Also so in der politischen Bildung war eben genau dieser Ansatz häufig auch schon, oder der Gedanke da, so die Praxis und es gibt die Theorie und es gibt die Emotionen und es gibt das Faktische, was sich auch in unseren Diskussionen häufig widerspiegelt. Und das Projekt hat genau dort angesetzt, eben mal direkt auszuprobieren, was passiert denn eigentlich, wenn wir direkt emotionalisieren, also auch bewusst die Emotionen hervorrufen und damit dann arbeiten. Das ist bei einigen Themen eigentlich unvermeidbar. Also so gerade in der Education und der oder in der pädagogischen Auseinandersetzung mit der Shoah, mit dem Holocaust, ist es unvermeidbar, mit Emotionen zu arbeiten. Das war auch so der Ursprungsgedanke letztendlich von dem Projekt, dass es beantragt wurde, genau wie weit können wir auch gehen mit Emotionalisierung. Genau, daraus entstanden ist dann im Endeffekt, sind sehr viele Methoden, die wir teilweise auch einfach angepasst haben von anderen Vereinen gefunden. Also ne, die sind nicht alles komplett neu erfunden. Es gibt einige Projekte auch schon, wo indirekt mit Emotionen gearbeitet wurde. Die haben wir überarbeitet und wir haben auch eigene Konzepte entwickelt, eigene Methoden entwickelt, auch ein Planspiel. Gerade für Jugendliche war das ganz interessant, wo genau das passieren sollte. Mit Emotionen arbeiten, die Emotionen direkt bewusst von Anfang an den Raum zu holen. Und gleichzeitig aber auch eine Emotionsbildung bei den Teilnehmenden mit zu gewährleisten. Also, dass sie sich selber mit ihren eigenen Emotionen auseinandersetzen und dadurch auch kompetenter gegenüber politischer Vereinnahmung, emotionale Vereinnahmung gewappnet sind letztendlich. Und das ist in der heutigen Zeit extrem wichtig.
0: Ja. Absolut. Und was passiert denn da konkret, wenn du sagst, ihr arbeitet mit Emotionen? Einmal würde mich interessieren, wie macht ihr das und was passiert dann? Also was erlebt ihr? Weil ich habe dann so ein Bild vor Augen, wie es artet total aus, Menschen werden laut. Ist das auch deine Erfahrung oder sagst du, nee, passiert da was ganz anderes?
1: Tatsächlich so richtig laut ist es nie geworden, obwohl es sehr emotional war in einigen Momenten. Also der Hauptgedanke ist, am Anfang direkt die Emotionen in den Raum zu holen. Also da haben wir eine Methode, den Emotionskochtopf, dass alle Teilnehmenden erstmal aufschreiben, wie sind sie hier heute im Raum. Also dafür erstmal Worte zu finden, ist auch für uns eine neue Situation. Wir sind selten gewohnt, wirklich genau in uns hineinzuschauen und das benennen zu können, was wir gerade fühlen. Damit geht's los und das ist dann so unser Ist-Zustand. Und über den Workshop hinaus sehen wir auch dadurch oder können wir besser nachvollziehen, wie sich das bei uns verändert. Denn danach folgt meistens die direkte Emotionalisierung. Da habe ich besonders mit Videos gearbeitet aus einem Zusammenschnitt von Tagesshow-Nachrichten, was so 2,5 Minuten lang geht und da geballt nacheinander die Probleme der aktuellen, der unserer Zeit aufgeführt werden. Also ein Video mit 20 Sekunden Sequenzen. Da geht es erst los mit Klimakrise oder Klimawandel. Dann geht es über Corona, der Krieg in der Ukraine, der Krieg in Nordost etc. Also so weiter, so geballte Ladung an Emotionsflut. Und danach nehmen wir uns auch erstmal eine längere Minute Zeit, durchzuatmen und danach zu besprechen. Und das Spannende ist da schon alleine, dass wir meist oder dass viele direkt in die Fakten reingehen, um zu diskutieren. So, die Frage danach ist meistens, wie geht es euch jetzt damit, was merkt ihr bei euch? Und hier erstmal wirklich reinzuführen, fällt vielen schwer. Und das zu üben, zu trainieren, passiert dadurch sehr häufig, dass es uns mehr bewusst wird eigentlich, dass wir sofort in Faktenebene sind. Das ist so die Hauptarbeit in den Workshops. Danach geht es auch viel wirklich genauer anzuschauen, was passiert mit uns, wenn wir zum Beispiel in Angst uns befinden? Was passiert in unserem Gehirn? Können wir dann klar denken? Nein, das können wir nicht. Mhm. Also dieser Vorwurf, so, jetzt musst du mal faktisch reden, das funktioniert einfach nicht. Unser Gehirn ist in Angst- oder Stresssituationen einfach nicht in der Lage dazu. Und das dann auch zu verstehen, zu transferieren auf Diskussionen, politische Diskussionen, die wir meistens haben, das ist so dieser Schlüsselmoment, der bei vielen hängen geblieben ist und auch bei mir weiterhin arbeitet. Also ja.
0: Mhm. Man kennt das ja auch. Also ich glaube, ich habe diesen Satz auch schon mal gesagt, na jetzt lass doch mal auf der Faktenebene bleiben. Aber wenn man das mal so bei sich selber beobachtet, das hat mir noch nie was gebracht, wenn jemand gesagt hat, so jetzt fahr dich doch mal runter, jetzt entspann dich doch mal. Dann ist man da ja nicht danach so, ach so, ja stimmt, hey cool, danke für den Hinweis, mach ich mal. Mhm. Sondern entweder das macht einen noch wütender oder man kommt zumindest nicht da raus aus dieser Emotion. Was ich auch gerade spannend fand, war, was du gesagt hast, dieses, naja, irgendwie braucht man ja auch erstmal einen Zugang zu den eigenen Emotionen. Sowas wie Wut ist präsent, Angst ist präsent. Wann lernt man gut über seine Emotionen zu sprechen und überhaupt auch diese Diversität an Emotionen wahrzunehmen? Wie erlebst du das? Gibt es da so einen Unterschied auch zwischen jungen Menschen, wo man sagt, die neue Generation hat da einen besseren Zugang zu sich im Gegensatz zu älteren Menschen? Oder sagst du, nee, da gibt es gar keine großen Unterschiede?
1: Meine Erfahrung ist schon, dass jüngere Generationen, also jetzt so die Generation, gerade Abitur macht, so in dem Alter ab 14 bis 20 oder so, schon sehr viel mehr über die eigenen Emotionen sich bewusst ist. Und das ist, glaube ich, der Schlüsselmoment, sich dessen bewusst zu sein, wirklich auch diese Fähigkeit und auch den Mut zu haben. Teilweise ist es auch viel mit Mut zu tun, wirklich in sich hineinzuschauen. Während bei älteren Generationen, also ich habe zum Beispiel auch mit RentnerInnen gearbeitet, was sehr spannend war, die älteste Person war, glaube ich, 85 Jahre alt.
0: Wow.
1: Und da über Emotionen zu sprechen, war sehr interessant, weil es viel über Körperreaktionen geht.
0: Mhm.
1: Also da ist auch eine Sprache für Emotionen da, aber es wird mehr geäußert, da kriege ich Gänsehaut oder habe ich so einen Tropfen im Hals oder da geht mir die Pumpe. So, das ist so auszudrücken, wie sie sich fühlen letztendlich. Das ist so, wir nehmen es wahr, aber das Vokabular oder das wirklich bewusst zu äußern zu können, ist eine Fähigkeit, die wir, glaube ich, verlernen als Kinder.
0: Mhm.
1: Oder das ganze System, also Schulsystem auch wenig auf Emotionen ist und das ändert sich zum Glück mittlerweile wieder. Ja, viel faktisch eben und dadurch halt auch nicht über Emotionen sprechen, weil sonst die Rationalität uns abgesprochen wird auch und das äußert sich genauso darin. Ja.
0: Und hast du das Gefühl, wenn ihr da mit einem Workshop drin wart, wir haben hier ein bisschen was aufbrechen können, wie ist da so das Feedback?
1: Es ist schwer, immer das länger nachzuvollziehen. Ne? Klar, würde ich gerne wissen, was heute irgendwie noch da hängen geblieben ist. Aber tatsächlich alleine sich die Zeit zu nehmen, über die Nachrichten zu sprechen, was das mit uns macht, gab bei einigen schon so einen Schlüsselmoment auch. Also ich erinnere mich zum Beispiel an ein Statement von einer Teilnehmerin, die war, würde ich so 50 ungefähr sagen, die darüber, bei den Videos sagte, danach, sie empfindet so eine Wut und sie will sich gar nicht diese Wut annehmen, die ihr zugeschrieben wird. Ging es um Verantwortung letztendlich. Und da konnten wir dadurch auch sehr viel darüber sprechen, was sie wirklich empfindet und dadurch eben auch immer so eine Abwehrhaltung über politische Themen empfindet. So, sie hat das Gefühl, sie kriegt eine Verantwortung zugeschrieben, die sie gar nicht tragen möchte. Genau diese Schlüsselmomente, wenn man da sich Zeit nimmt, da reinzuschauen, mit den Teilnehmenden insgesamt darüber zu sprechen, dass es sehr fruchtbar für alle ist. Also ja, ich denke, dass so ein Rüttler passieren kann, wenn explizit mit Emotionen gearbeitet wird, der andererseits auf andere Art und Weise wahrscheinlich schwer hervorzurufen ist.
0: Ja, ist auch ein bisschen darauf trainiert, das eben so wegzudrücken, weil es gar nicht so einen Platz hat. Viele funktionieren in ihrem Alltag, aber wenn man sich wirklich anschaut, wie geht es mir eigentlich gerade, das will man vielleicht auch gar nicht, weil man hat vielleicht auch Angst vor dem, was dann kommt.
1: Ja, auf jeden Fall. Genau, es ist auch eine Verletzlichkeit letztendlich, die man ja anderen auch kundgibt, wenn man darüber spricht. Also wenn so, es macht mir Angst zum Beispiel, ich mache mich verletzlich dadurch und gerade in bestimmten Momenten, wenn ich mit meinen Arbeitskolleginnen diskutiere oder vielleicht sogar Vorgesetzten, sich da verletzlich zu machen, ist immer eine andere Hürde auch.
0: Das stimmt.
1: Ja. Hat sehr viele Ebenen letztendlich auch. Also es ist einige reinfühlen, aber eben auch das nach außen bringen. Es ist der Rahmen dafür, dass damit auch kompetent umgegangen wird letztendlich.
0: Ich habe oft das Gefühl, wenn ich mit Leuten spreche und sie mir sagen, dass sie so wahnsinnig wütend sind, dann denke ich für mich, ist das wirklich Wut oder hast du eigentlich Angst, die gerade umschwenkt, weil das dann das einfachere Gefühl ist? Ist das auch was du erlebst in Seminaren oder sagst du, nee, eigentlich hat man dann schon die richtige Emotion, die als erstes kommt?
1: Das ist eine spannende Frage. Also einerseits will ich gar nicht über bei anderen urteilen, was sie wirklich empfinden, weil das kann jede Person nur für sich selber. Gleichzeitig die Emotionen, die für uns unangenehm sind und damit Stress hervorrufen, haben ähnliche Wirkungen letztendlich. Also natürlich kann es schnell passieren, dass dann Angst und Wut irgendwie entweder miteinander verbunden sind, so eine Gleichzeitigkeit von Emotionen da ist, oder eben auch das falsch interpretiert werden kann, aber da würde ich jetzt im Seminar zum Beispiel niemals mir den Hut aufsetzen, um das irgendjemanden abzusprechen oder das besser zu wissen, was eine andere Person fühlt.
0: Mhm.
1: Aber ja, genau diese Gleichzeitigkeit auch ist, glaube ich, auch ganz wichtig, deren wir uns selten bewusst sind, dass ich unglaubliche Angst empfinden kann, eine extreme Wut über ein bestimmtes Thema und dennoch die Hoffnung auch irgendwo noch da ist. Und scheinbar widerspricht sich das, aber es ist möglich, dass alles irgendwie gleichzeitig da ist. Und das ist auch wichtig und gut so.
0: Ja, das stimmt. Ich glaube, das ist ganz wichtig, dass Emotionen gleichzeitig da sein können. Oft hat man das Gefühl, naja, ich muss mich jetzt für eins entscheiden. Ja. Das ist ja gar nicht so. Ich denke gerade so im Rahmen dran von, naja, so einer weiblichen Sozialisation und männlichen Sozialisation, dass da bei Männern und Jungs Wut präsenter sein könnte. Und bei Frauen ist es so, dass ihnen gerne mal vorgeworfen wird, diesen, jetzt bist du aber schon wieder ganz schön emotional. Stellst du da in deinen Seminaren Unterschiede fest? Gerne, ob es bei den Jugendlichen anders ist und wie es sich so im Erwachsenenalter verhält, das würde mich interessieren.
1: Wir sprechen tatsächlich auch direkt darüber, welchen Einfluss Sozialisation hat. Und da ist bei jeder Generation tatsächlich auch nochmal eine andere Reaktion da. Da sind sich junge Menschen auch eher bewusst dessen, während Ältere vielleicht auch dann nochmal größere Schwierigkeiten haben. Aber genau mit dieser typisch männlich, typisch weiblichen Sozialisation, da ist tatsächlich so ein spannender Effekt da, dass sich die Emotionen teilweise in dem, wie wir sie leben können, auch verändern. Also Frauen oder weiblich gelesene Personen wird meistens abgesprochen, dass sie eben genau diese Wut nach außen hin tragen dürfen. So öffentliche Wut zu zeigen, dann wird man schnell als zu emotional, zu hysterisch, im schlimmsten Fall sogar abgestempelt. Und was passiert meistens, dass Frauen auch in extremen Diskussionen oder in starken Diskussionen anfangen zu weinen, fließen sehr häufig die Tränen. Und das ist, weil wir Traurigkeit öffentlich eher austragen dürfen. Also wir dürfen eher traurig sein, als dass wir wütend sind. Während bei Männern das genau umgekehrt ist, dass da eher die Wut akzeptierter ist, anstatt die Traurigkeit. So, Männer weinen nicht im Endeffekt. Mhm. Und das ist auch so ein spannender Umkehrmoment, den ich sehr gerne diskutiere, da genau, weil genau in diesen beiden Emotionen und diese Sozialisierung, das so offensichtlich wird, dass ja viel auch mit Sozialisation zusammenhängt.
0: Mhm. Total spannend. Da zeigt sich ja auch, wie vielschichtig dieses Thema Emotionen ist und dass es gar nicht unbedingt was Individuelles ist, also natürlich auch, aber auch ganz viel zu tun hat mit unserer Sozialisation oder auch sowas. In unseren Seminaren arbeiten wir mit Menschen aus Thüringen und da kommt auch oft das Thema der DDR-Erfahrungen zum Tragen und wir sprechen darüber und was für einen Einfluss das auf viele Bereiche heute hat. Ist das auch was, wo du denkst, dass es einen Einfluss hat auf, wie ich mit meinen Emotionen umgehe?
1: Definitiv. Also ich arbeite in Sachsen und bin auch selber in Sachsen aufgewachsen, genau in der Wendezeit. Und tatsächlich, ja, also wie ich mit meiner Elterngeneration spreche, das teile ich auch sehr gerne mit Freundinnen sehr viel. Also ja, wir reden da sehr viel drüber, wie der Zugang zur Emotion da ist. Auf jeden Fall hat das sehr krasse Spuren hinterlassen. Einerseits, was in der SED-Diktatur passiert ist. Also wenn ich das Gefühl hatte, die ganze Zeit beobachtet zu werden, mein Nachbar konnte Spion sein, so im Endeffekt. Was das für mich auch bedeutet, wie ich meine Emotionen lebe, wie frei ich im Endeffekt sein kann. Also die Freiheit fängt vor allem dann auch bei den Emotionen an, wahrscheinlich.
0: Mhm.
1: Und definitiv dann auch das Trauma der Wiedervereinigung, was sehr tief geht, womit auch politische Akteure letztendlich heute noch arbeiten, dass sie diese traumatischen Erlebnisse immer wieder hochholen und sozusagen, es gibt so eine schöne Metapher, die Emotionen wiederkäuen oder die Erlebnisse wiederkäuen, also immer wieder hochholen und damit die Gefühle von damals auch heute wieder eine Rolle spielen, dass wir letztendlich teilweise Situationen, die heute sind, mit der Brille von damals interpretiert werden und damit den Blick von heute verlassen.
0: Und verhindert es ja auch so eine Handlungsmacht, die man dann hat, wenn man immer wieder diese Emotionen und auch schlimmen Erfahrungen, die man gemacht hat, so wiederkäut, dann kommt man ja gar nicht ins aktive Handeln, oder?
1: Genau, es ist dann im Endeffekt immer nur ein Reagieren. Also, wenn ich vor allem im Stress bin, das ganze Nervensystem angeschalten ist und im Alarmbereich ist, weil, keine Ahnung, zum Beispiel gesagt wird, ja, aber was eben sehr viel mit DDR-Erfahrungen zu tun hat letztendlich, die Arbeitslosigkeit besonders, dass immer wieder diese Präsenz da ist von du kannst deinen Job verlieren. Der ganze Körper, das ganze System von mir ist im Alarmbereitschaft, sodass ich nicht wirklich klar denken kann, weil Teile meines Gehirns einfach in Sparmodus sind, um schnell reagieren zu können. Und damit verlasse ich eben den Bereich, dass ich agieren kann, also richtig handeln kann. Es sei denn, ich finde eine Möglichkeit, mir dessen bewusst zu werden. Ich erkenne meine Emotionen, ich kann mich selber herunterfahren und damit dann wieder klarer denken. Oder dass eben auch im Austausch mit anderen, dass es passieren kann, wenn ich in einen Rahmen mich bewege, wo ich die Diskussion oder das Thema auch gut besprechen kann. Das ist natürlich auch seelenbalsam letztendlich auch, ja. Und wahrscheinlich sprechen wir immer noch viel zu wenig über die Erfahrungen letztendlich, um die auch gehen lassen zu können, was verschiedene Generationen während der Wende erlebt haben.
0: Ja, das würde ich so unterschreiben, das erlebe ich auch ganz oft in den Seminaren, wenn ich mit den Menschen spreche. Was hättest du da einen Tipp, wenn ich jetzt zum Beispiel auf Arbeit bin und ich merke, bei meinem Kollegen ist es so, der keult immer wieder wie alte Emotionen wieder und es ist anstrengend, ich weiß, es tut ihm nicht gut. Es ist für mich anstrengend als Arbeitskollege, mir das immer wieder anhören zu müssen. Kann ich da von außen überhaupt irgendwas tun, wenn die Person selber das gar nicht so feststellt?
1: Vielleicht einfach tatsächlich benennen. So, hey, ich habe das Gefühl, dass bei dir ganz viele Erinnerungen von damals immer wieder aufkommen. Stimmt das? Wie siehst denn du das? Das einfach so benennen oder auch selber dann die Emotionen benennen. Oh, das macht mich macht mich nervös oder keine Ahnung, was bei einem selber da hochkommt. Aber das Benennen ist, glaube ich, das Einzige, was man letztendlich tun kann, auch um den Fokus darauf zu lenken, was da gerade eigentlich passiert. Ja.
0: Ja, da braucht man wahrscheinlich auch erstmal selber so einen Zugang dazu, zu sich selber, um das gut machen zu können.
1: Definitiv, ja. Ein Training, das ist ein Muskel im Endeffekt, den man trainieren kann. Auch das eigene Wahrnehmen von, was passiert denn da gerade mir?
0: Ja, das hattest du am Anfang auch schon angesprochen. Die ist auch lernen erstmal. Und wie lerne ich das? Also im Prinzip einfach immer wieder im Üben, im Versuchen wahrzunehmen. Oder wenn ich jetzt sagen will, okay, ich merke, ich habe da gar nicht so einen richtigen Zugang. Hättest du da Ideen? Und was wären so erste Schritte? Wie kriege ich den denn? Das ist ja wahrscheinlich wahnsinnig komplex.
1: Ja, ist total komplex. So in den Seminaren arbeiten wir tatsächlich mit so einer Emotionsliste, wo ungefähr 50 Emotionen oder vielleicht sogar noch mehr draufstehen. Meistens haben wir für uns selber ein Vokabular von, sagen wir mal, 10. Also ist jetzt eine Zahl, die irgendwie wissenschaftlich wahrscheinlich anders aussieht. Aber so, ich kann sagen, ich habe Angst, ich bin traurig, ich bin verzweifelt, ich bin frustriert. Aber da gibt es noch so viele kleine Feinheiten und zum Beispiel erstmal so eine Liste sich vorzunehmen und anzuschauen, okay, wie kann ich eigentlich alles beschreiben, was da gerade in mir passiert? Und das auch immer wieder regelmäßig, wenn ich selber mit mir bin oder mit einer anderen Person immer wieder mal in sich hineinspüren, was ist denn das gerade, was da in mir passiert oder zwischen uns letztendlich, dass ich da eine Festigkeit für bekomme. Da gibt es auch verschiedene Tools, verschiedene Apps, die einem dabei helfen, zum Beispiel Konflikte im Nachhinein zu bearbeiten, auch mit einer Emotionsliste, dass ich da sicherer werde und das benennen kann, letztendlich auch. Genau, und es ist, wie du gesagt hast, genau, ein stetiger Lernprozess. Umso mehr ich das übe und Worte dafür finde, feiner werde für meine Körperreaktionen auch, umso leichter fällt mir das dann auch später zu benennen und auch zu verstehen und auch tatsächlich gehen zu lassen. So dieses Loslassen der Emotionen und damit eben auch aus diesen Wiederkäuen herauszukommen.
0: Ja, das ist wahrscheinlich echt so eine Lebensaufgabe, gerade wenn man es nicht gelernt hat. Und es ist ja auch nicht so, als wäre es in unserer Schule ein wichtiges Thema, dass wir da sagen, okay, wir lernen hier mal den Zugang zu unseren Emotionen, obwohl es ja eigentlich so essentiell fürs Leben ist. Aber nirgendwo lernt man es ja so richtig. Es ist so ein wichtiger Skill, den zu haben. Aber wie, wenn man sich selber nicht damit auseinandersetzt?
1: Total. Und spannend dabei ist auch, jetzt gerade wenn wir über die politische Bildung sprechen, ne, dass viele, oder das ist mir auch einige Male passiert, in Multiplikatoren, in Schulungen oder in Fachaustausch, dass genau dieser Aspekt, Lernen der Emotionen, das benennen zu können, dass es abgeschoben wird in die Richtung, ja, das ist ja Psychotherapie letztendlich. Also machst du Therapie anstatt politische Bildung. Und auch da diesen Fokus zu verändern, dass es alles miteinander einhergeht. Wenn ich meine Emotionen selber nicht benennen kann, dann können sehr viele, oder dann ist es leichter, dass sie manipuliert werden letztendlich auch. Also nur durch das Erkennen kann ich auch wirklich leichter Manipulation erkennen. Das ist da die politische Vereinnahmung letztendlich auch, ja.
0: Also siehst du auch Politik und Medien, populistische Aussagen, siehst du da eine Verantwortung und eine Rolle als Instanzen, die bewusst emotionalisieren?
1: Also auf jeden Fall passiert eine Arbeit mit Emotionen. Nehmen wir jetzt Wahlkampf zum Beispiel, wenn eine Partei sagen würde, hey, ist doch alles schön und alles hippie, wir sind auf einem guten Weg und eigentlich haben wir keine Probleme, also mit positiven oder angenehmen Emotionen arbeiten würde letztendlich, ja, die würden ja nicht gewählt werden. Also auch im Wahlkampf ist es wichtig, genau die Emotionen zu erreichen, die bei uns sehr viel bewegen, die eine Reaktion oder eine Aktion hervorrufen. In dem Sinne ist das untrennbar. Genau, die

0: meiner eigenen Emotionen, dass ich merke, oh, krass, diese Nachricht löst immer wieder das in mir aus und auch diese Partei, diese Aussagen. Ja, vielleicht soll ich auch gerade emotionalisiert werden, dass man da so einen Zugang wieder hat.
1: Wenn ich das erkenne, dann bin ich auf einem richtig guten Weg, auf jeden Fall.
0: Ja, man merkt es gerade bei bestimmten Thema zum Beispiel, da muss man einfach nur das Wort Gendern in den Raum werfen und da hat man ja schon eine sehr, sehr hohe Sicherheit, dass das ein sehr emotionales Gespräch wird in der Regel. Also ich frage mich manchmal, ob das auch so ein emotionales Thema wäre, wenn es nicht medial und von bestimmten PolitikerInnen so krass aufgebauscht wäre. Trifft ja erstmal keine grundsätzliche Angst in meinem Leben. Ich meine, bei manchen Sachen kann man das natürlich verstehen, wenn man nachliest und man merkt so, oh, das geht an die Substanz, weil es mein eigenes Leben betrifft und ich Angst habe um Lebensumstände, Sicherheit. Aber bei den Sachen frage ich mich das immer, wo kommt diese Angst denn da eigentlich her? Oder die Wut?
1: Ja, das ist genau dieser Kreislauf letztendlich, dass Worte und vielleicht auch Veränderungsprozesse, die mit den Worten verbunden sind. Also wenn ich sage gendern, dann ist ja auch eine gewisse Verantwortung da, sich dessen bewusst zu werden, versuchen die andere oder Menschen nicht zu verletzen. Eine Veränderung meines Gedankenprozesses letztendlich und Veränderung ruft immer Widerstände in uns hervor. Entweder gehe ich dem Widerstand entgegen und gehe weiter und versuche das anzupassen oder ich will es halt einfach nicht und habe da diese Mauer einfach da. Und letztendlich die Worte, die damit verbunden sind, also die Veränderungsprozesse, die dahinter liegen, erhalten irgendwann, das ist das Buch von Eva Illou, die beschreibt darin, dass Worte erhalten so eine Klebrigkeit an Emotionen. Also dass letztendlich nur dieses eine Wort braucht, um sofort ganz viele Emotionen hervorzurufen und das sofort weiter funktioniert. Also gibt es Gendern, nehmen wir Impfen zum Beispiel oder Ausgangssperre oder Maske. Das sind all die Worte, die für uns so eine extreme Klebrigkeit an Emotionen haben. Das nicht nur ein Wort nur noch ist, sondern genau, da ist sehr viel Eigenerfahrung dahinter stecken, aber auch, was ich konsumiert habe an Informationen darüber, also Medien etc.
0: Mm. Genau. Das ist ein gutes Bild dafür, das stimmt. Das haftet so an und das ist direkt so verbunden mit diesem Thema.
1: Ja.
0: Ich würde gerne nochmal den Blick auf den Betrieb richten, einfach weil das ja in meinem Projekt unser Arbeitsfeld ist. Wir sind in den Betrieben und wir würden da gerne Menschen was mit an die Hand geben, weil wir oft in den Seminaren so zwei Sachen erfahren. Also einmal so dieser Aspekt von, ich habe eine Kollegin oder einen Kollegen und der wird wahnsinnig laut, bleibt gar nicht bei einem Thema, sondern holt zu so einem Rundumschlag aus, ist wahnsinnig in seinen Emotionen drin. Wie gehe ich mit dieser Person um? Und dann so diese andere Seite von, ich bin selber emotional und mir wird das abgesprochen. So, dann wird gesagt, jetzt stell dich doch mal nicht so an. Hast du da noch Tipps, wie gehe ich damit um?
1: Ja, also das Erste, die Vielfalt an Themen, die genau bei so einem Wutausbruch, nenne ich jetzt mal in der krassesten Form, quasi ein Gegenübertreten. Da haben wir in den Workshops dann irgendwann die Metapher dafür entwickelt, dass es wie so ein Blumenstrauß an Themen ist, den ich gereicht bekomme. Also verschiedene Themen, ist jeweils ein Thema ist eine Blume, den kriege ich gegenübergereicht und ich kann für mich tatsächlich auch entscheiden, will ich den Blumenstrauß annehmen, also will ich diskutieren oder nicht. Und wenn, dann ist es auch gut, aus diesem Blumenstrauß sich eine Blume herauszupicken, über die ich sprechen möchte, weil ansonsten wird es einfach unmöglich darüber. So, es gibt Themen, wo wir vielleicht d'accord miteinander sind. Also wir haben eine ähnliche Ansicht darüber, während bei anderen Themen gar nicht. Und bei einigen, okay, da könnten wir einen gemeinsamen Nenner finden. Bei anderen ist für mich eine absolute Grenzüberschreitung. Und wenn ich so einen Blumenstrauß gereicht bekomme, dann ist es meistens der Aspekt oder der Gedanke dahinter, wir werden jetzt einfach diskutieren und streiten, anstatt zu gucken, wo haben wir denn die Gemeinsamkeiten. Das ist eigentlich das Schönste, aus einer Diskussion herauszugehen und irgendwie einen gemeinsamen Nenner gefunden zu haben. Das ist für alle Personen angenehm und fördert tatsächlich auch demokratische Streitkultur, die wir alle brauchen,
0: mhm.
1: weil wir eine Meinungsvielfalt gebrauchen. So, wir brauchen nicht Ja oder Nein, sondern wir brauchen verschiedene Gedanken zu verschiedenen Themen, um die beste Lösung für alle finden zu können. Genau, das ist so vielleicht anzufangen, das auch so als ein Angebot zu sehen, neue Strategien auszuprobieren. Also, wenn jemand vor mir ist mit genau so einer Themenvielfalt, lass versuchen, erstmal ein Thema zu bearbeiten, wenn du möchtest, wenn du diskutieren möchtest, wenn du einfach

0: nur das rauslassen möchtest, dann mach das bitte bei jemand anderem, weil ich da keine Lust drauf habe. Oder dass wir keine gemeinsamen Nenner finden können. Eine gute Strategie, die tatsächlich, die probiere ich auch aktuell immer mehr aus. Also ist bei mir auch ein unendlicher Lernprozess. Und es ist super spannend, tatsächlich mit Personen zu diskutieren, letztendlich, wo ich von Anfang an weiß, wir sind politisch auf so verschiedenen Richtungen, aber wir schaffen es, wenn wir beide bereit dazu sind, gemeinsam miteinander zu finden, ist es wunderschön letztendlich und fördert die Bindung zwischen uns.
1: Das heißt, es braucht auf jeden Fall eine Bereitschaft von der anderen Person und
0: Definitiv.
1: von mir, damit es überhaupt einen Sinn macht, da in den Diskurs zu gehen.
0: Genau. Und wenn es einfach nur Gitter ist, was ich abregnen möchte, also dass die Wut einfach rauskommt, dann kann ich auch sagen, sorry, da bin ich die falsche Person heute dafür, ich habe die Energie nicht dafür oder will ich einfach nicht. Genau. Auch hier, ja, Grenzen klar kommunizieren, will ich das oder will ich das nicht? Und das kann jeden Tag anders aussehen. Den einen Tag habe ich Energie dafür, den anderen Tag bin ich selber voll und habe selber Wut und dann, ja, einfach lassen. Diskutieren um des Diskutierens willen letztendlich.
1: Ja, und wenn ich mir da jetzt aus dem Blumenstrauß ein Thema rausgesucht habe, wie gehe ich dann weiter vor, wenn ich mir jetzt wirklich vorstelle, da ist jemand, der ist trotzdem, man merkt, sehr aufgeladen, sehr wütend. Wie kann ich da weiter agieren?
0: Vielleicht genau das Benennen, was es bei dir macht. So, es verunsichert mich gerade, weil ich bei dir so eine Wut fühle, das zum Beispiel benennen. Also auch bei sich bleiben, definitiv. Oder eben genau, es fällt mir gerade schwer, überhaupt mit dir darüber zu sprechen, weil ich die Befürchtung habe, du kannst gerade nicht zuhören so richtig oder auch erfragen. Bist du gerade bereit, überhaupt darüber zu diskutieren? So, da erstmal so eine Beruhigung hereinzubekommen, dass es wirklich möglich ist, dann wieder sachlich zu werden. Also erst die Emotionen und dann die Fakten. Das ist so ein vielleicht ein Leitsatz, der einen durch viele Diskussionen durchhilft.
1: Also Fakten sind
0: Und
1: schon trotzdem Thema, aber eben mit Emotionen gemeinsam. Ist jetzt nicht so, dass du sagst, du lässt die Fakten komplett raus.
0: überhaupt nicht. Nee, sollte miteinander einhergehen. Da fällt mir gerade ein sehr schönes Wort ein, was in Südamerika vor allem gebraucht wird. Das ist ein Verb, sentipensar. Und das sind zwei Worte zusammen eigentlich, das fühlende Denken. Und sentir ist fühlen und pensar ist Denken. Und das zusammen, das fühlende Denken, das beschreibt eigentlich genau das, was uns weiterhilft, dass ich die Fakten mit den Emotionen verbinde und als untrennbar sehe. Also auch, wie sehe ich die Welt mit meiner Brille, das hat sehr viel mit meinen eigenen Erfahrungen zu tun und damit auch mit den Emotionen, die ich damit verbinde. Und das, ja, auch wieder auf die Diskussionen zu übertragen, dass wir natürlich immer unterschiedliche Wahrnehmungen haben, weil wir unterschiedliche Sachen erlebt haben und nie komplett einer Meinung sein können, weil wir genau da auch unterschiedlich geprägt sind auf eine Art und Weise. Aber ja, diesen Weg zusammenzufinden, die Bereitschaft dafür, geht nur mit Gedanken und Gefühlen zusammen.
1: Ja, das finde ich schön, eine Bereitschaft, weil manchmal beißt man sich ja echt die Zähne aus, um dann festzustellen, ja, braucht von mir eine Bereitschaft, mich darauf einzulassen, es braucht aber auch von der anderen Person eine Bereitschaft. Und wenn die nicht da ist, dann wird das wahrscheinlich nicht funktionieren. Das ist ja auch eine wichtige Erkenntnis, die man haben kann, bevor man in so ein Gespräch reingeht.
0: Ja. Und wenn wir dann wieder auf Betrieb achten, ist es zum Beispiel ein Kollegium, wir sind beide in der gleichen hierarchischen Ebene, ist es vielleicht auch nochmal leichter. Also wenn ich Vorgesetzte vor mir habe und da irgendwas höre, was bei mir etwas hervorruft, wo ich eigentlich in Diskussion gehen möchte. Ich glaube, es ist auch nochmal für sich selber dann wichtig zu entscheiden, okay, also das sind auch alles Faktoren, die natürlich Einfluss auf unsere Diskussionskultur und Veräußerungsmöglichkeiten haben. Also um es irgendwie nett auszudrücken. Genau,
1: Definitiv.
0: ja.
1: Ja.
0: Ja.
1: Und wie ist das, wenn ich dieses Angesprochene, ich merke bei mir selber, ich bin gerade total in Rage. Was kann ich da machen? Einmal so für mich selber, aber auch wenn ich merke, mir wird das gerade abgesprochen, das fühlt sich nicht gut an. Es wird immer wieder gesagt, na stell dich doch nicht so an, ich fühle mich überhaupt nicht ernst genommen.
0: Da ist es extrem wichtig, glaube ich, bei sich zu bleiben. Also dieses Absprechen von Emotionen und damit auch Sachen, die ich sage, Meinungsbilder, das passiert immer wieder, genau. Und wenn ich da bei mir bleibe und versuche standhaft zu bleiben, so, nee, das macht mich einfach wütend. Und ich will mich nicht beruhigen, weil, also so das nicht absprechen zu lassen letztendlich auch. Das ist, glaube ich, der einzige Weg, auch damit umzugehen und das vielleicht auch zu benennen. So, wir können vielleicht über die Fakten reden, aber meine Emotionen sind meine Emotionen. Ich weiß nur, ich alleine weiß, was ich fühle. Und das kannst du nicht von außen beurteilen. Das auch benennen zu können, glaube ich. Ja, genau, dieses sei mal nicht so emotional. Doch, bin ich und ich möchte auch gerne, weil das ein Thema ist, was mich beschäftigt. Und wenn du Lust hast, können wir gerne darüber sprechen oder wir lassen es. Dann ist auch okay.
1: Ja, emotional sein bedeutet nicht immer, das ist ja auch nicht was Schlechtes. Zeigt, ey, da ist ein Thema, entweder du hast eine Grenze überschritten oder das ist ein Thema, das macht was mit mir. Das ist ja gar nicht, ne, wenn ich das höre, du bist zu emotional, dann löst bei mir erstmal was Unangenehmes aus, weil, oh, ist ja was Schlechtes. Aber ja, wenn man da nicht komplett um sich schlägt, dann warum ist das denn was Schlechtes?
0: Mhm.
1: Diese Bewertung.
0: Ja, ja. Ja, ist auch wieder so, gibt's eine schöne Metapher, die habe ich von den Kollegen. Letztendlich dort, wo Reibung entsteht, entsteht auch Wärme. Also genau diese Momente können uns eigentlich auch zusammenbringen, wenn so eine hitzige Diskussion entsteht letztendlich. Also da ist auch wieder die Wärme dabei. genau, sich darüber auszutauschen und eben diese Verletzlichkeit zulassen. Ja, aber natürlich ist es nicht für jede Person der richtige Weg. Und wenn ich selber für mich aber trotzdem in der Situation sein möchte, auch ruhiger diskutieren zu können. Da gibt es viele Möglichkeiten tatsächlich, was im Endeffekt wichtig ist, das eigene Nervensystem zu beruhigen, also mich selber zu beruhigen. Und das kann durch eine Atmung passieren, das kann passieren, indem ich den Raum kurz verlasse oder vielleicht auch die Diskussion verschiebe, zu sagen so, boah, ich fühle mich gerade nicht in der Lage, darüber zu sprechen, können wir später drüber sprechen. Ich muss erstmal runterkommen, dass zum Beispiel, wenn die andere Person bereit dazu ist oder eben auch genau nicht darauf einzugehen, wenn ich das Gefühl habe, dass es jetzt einfach nur um das Diskutieren willen und irgendjemand will einfach nur Recht haben, dann, ja, genau diese Entscheidung für mich auch oder dieses Bewusstsein, ich muss nicht unbedingt diskutieren, ich kann auch einfach gehen oder ich kann auch einfach nichts dazu sagen oder auch einfach nur eine Positionierung. Ich sehe das anders als du, Punkt.
1: Mhm.
0: Das reicht manchmal auch und es sind vielleicht auch die wichtigeren Worte als unbedingt jedes Detail in den Raum geworfen zu haben, was ich dazu weiß.
1: Ja. Hat sich denn so dein eigener Umgang dazu verändert, seit du in diesem Projekt arbeitest? Hat das auch was mit dir gemacht?
0: Total. wie ich schon ja, kurz angedeutet habe, dass ich selber immer wieder das auch als Experimentierraum sehe. Das ist vor allem, glaube ich, der Schlüssel. So einer der Schlüsselmomente in den Workshops gewesen, den ich für mich selber immer mitgenommen habe auch. Dass ab jetzt, ab dem jetzigen Zeitpunkt, wo ich mir dessen bewusst bin, mehr mit Emotionen arbeiten zu können oder welchen Einfluss Emotionen haben, das immer mehr als Experimentierraum zu sehen. Also jede Diskussion als Training für mich und zu gucken, okay, wie geht's denn weiter, wenn ich versuche, das zu machen? Oder wie reagiere ich selber darauf, wenn die Person das sagt, dass mehr Offenheit dafür da ist und es nicht mehr darum geht, ich muss jetzt meine Meinung bis ins letzte Detail vertreten und ich möchte auch die andere Person, dass sie anders denkt letztendlich. Das ist ein Wunsch, der wird nicht erfüllt. Das ist ein Traumschluss, was ich mir baue. Sondern einfach das so auch zu betrachten, okay, ich probiere mal was Neues aus. Und ja, genau, gerade bin ich in einem Umfeld, wo eine Person, mit der ich sehr viel Kontakt habe, auch, wie gesagt, komplett andere Ansichten hat als ich und auch ein Altersunterschied da ist und trotzdem schaffen wir es immer, gemeinsame Nenner zu finden und tatsächlich gibt mir so viel Kraft auch und befruchtet. Ja, das ist vielleicht das Ergebnis daraus, mit Emotionen zu arbeiten. Mehr.
1: Ja, das finde ich total schön. Manchmal entsteht ja so eine Ablehnhaltung, weil man merkt, wir sind gerade ganz unterschiedlicher Meinung, aber dass man doch einmal Sachen findet, wo man sich doch einig ist. Und dass es einfach wichtig ist, in Beziehung miteinander zu bleiben, in Gespräch miteinander zu bleiben oder auch dieses, was du sagst von, naja, ich werde den anderen jetzt nicht von dieser Meinung überzeugen können. Das klingt, finde ich, erstmal so simpel, aber wenn man mal ehrlich zu sich ist, hat man ja doch manchmal den Wunsch. Und da kann es ja schon mal helfen, sich das nochmal klar zu machen. Ich werde die andere Person nicht überzeugen. Ich möchte trotzdem einfach ins Gespräch mit ihr gehen. Vielleicht interessiert es mich ja auch, was dahinter steckt, hinter den Aussagen.
0: Komplett, ja, total.
1: Ich habe gerade noch mal so an deine Seminare gedacht. Gibt es da so bestimmte Schlüsselmomente, die dir total in Erinnerung geblieben sind?
0: Ja, sehr viele. Also ich glaube, einer, der mir sofort aufploppt, was genau damit zusammenhängt, dann auch nochmal die eigene Reflexion in mein Diskussionsverhalten. Das war ein Seminar, was auch für Multiplikatoren mehr oder weniger gedacht war. Und wir haben uns angeschaut, wie gehen wir in polarisierten Gesprächssituationen um und wie können wir es verändern, indem wir Emotionen mit reinholen. Und da haben wir direkt mit konkreten Beispielen gearbeitet, die sie selbst erleben oder erlebt haben, eine Situation, die sie immer noch beschäftigt. Und die eine Person hat ein Familienmitglied, mit der sie immer wieder in Diskussionen gerät und halt nie einen gemeinsamen Nenner findet. Also es ist einfach nur ein gegenseitiges Anschreien irgendwann geworden. Und sie hat dann im Laufe des Seminars in der Runde geteilt, dass sie verstanden hat, dass sie eine absolute Projektion auf diese eine Person hat und einfach das, was sie in der Umwelt, also in Nachrichten, in Social Media etc. über die gegensätzliche Meinung hört, projiziert sie alles auf ihn. Und selbst wenn er der gleichen Meinung wäre, würde sie trotzdem versuchen, weiter zu diskutieren. Mhm. Also das war so ein spannender Moment, das halt auch viel mit Projektion zu tun hat. So, ich gehe davon aus, dass wir nie gemeinsam miteinander finden werden. Und das war dann genau die Offenheit da, das auch nochmal anders zu betrachten letztendlich und vielleicht auch mehr die Geschichte der Person reinzuholen, warum sie so denkt, wie es dazu gekommen ist, etc., anstatt einfach nur, du bist ein schlechter Mensch oder so.
1: Cool.
0: Und das war so ein Schlüsselmoment. Und ein anderer Schlüsselmoment, das war mit Jugendlichen, das war extremst bewegend. Das waren Freiwillige und sehr zeitig hat sich eine Person positioniert politisch. Sie hat so einen Raum gegeben, ja, ich bin politisch linksextrem. Und dann hat sich sofort eine andere gemeldet, ja, ich bin rechtsextrem. Und dann war das so im Raum und wir wussten irgendwie alle so, okay, wie gehen wir heute damit um? Und da hatte ich eine andere Person mit dabei, also wir haben zusammengeteamt, wir haben das erstmal so im Raum stehen lassen und direkt auch, okay, wir schauen uns das heute mal wirklich nur auf einer emotionalen Ebene an. Und in dem Moment war auch wieder eine Entspannung da, was ich sehr krass fand, die Jugendlichen haben sich extrem geöffnet, sie haben sich sehr verletzlich in diesem Raum gezeigt. Und am Ende ist es tatsächlich auch passiert, dass die beiden Jugendlichen immer näher miteinander zusammengerückt sind. Also dass es irgendwie dann egaler geworden ist, diese politische Positionierung, weil zum Beispiel das Mädchen, die sich als rechtsextrem positioniert hat, dann erklärt hat, was bei ihr zu Hause passiert. Dass sie angeschrien wird, wenn sie sagt, ich liebe dich, Mama. Mhm. Und damit eben so Hass normal für sie war und Wut und dass diese Sanftheit weniger akzeptiert wurde und damit eben auch, okay, ich hasse die und ich bin dagegen etc., dass es normal war, was sie kennt letztendlich auch. Und ja, das so haben sie zusammen ausdiskutiert und ich glaube, das hat mehr bewegt, als wenn ich jetzt irgendwie ein Seminar zu Rechtsextremismus in dem Raum gegeben hätte.
1: Ja, das stimmt. Aber krasse Situation auf jeden Fall und richtig schön zu sehen, dass das funktioniert, was ihr da macht. Ich habe da echt großen Respekt vor, weil diese Situation, wenn man da erstmal sitzt und jemand sagt, ich bin linksextrem und jemand sagt, ich bin rechtsextrem, uff, ist erstmal ein Brett so.
0: Ja.
1: Aber schön, richtig cool. Hast du denn jetzt noch unseren Zuhörenden so zum Abschluss, was du ihnen gerne noch mitgeben möchtest, was du gerne noch sagen möchtest? Gibt es irgendwas, wo du sagst, das wäre dir jetzt nochmal wichtig zu betonen?
0: Im Endeffekt möchte ich einfach alle ermuntern, mehr bei sich in die Emotionen reinzuschauen, auch jetzt genau mit diesen ganzen Krisen und Herausforderungen, die mir gegenüberstehen und versuche, eine Bereitschaft da zu haben, bei sich selber zu entwickeln, auch andere Meinungen zu hören, auch wenn sie erstmal so absurd wie möglich für den ersten Moment bei mir erscheinen. Denn das ist, was Demokratie braucht. Wir brauchen eine Diskussionskultur, vielleicht auch eine Streitkultur, die aber abseits von Gewalt ist. Und abseits von Gewalt kann es nur sein, wenn es um Emotionen letztendlich auch mitgeht. Das ist ja mein Wunsch, den ich in mir trage und hoffe, ja, das ist vielleicht auch, also es passiert ja auf verschiedenen Ebenen, genau, dass es größer wird.
1: Ja, ja. Schön, vielen Dank, war total spannend. Ja, der Hahn meldet sich auch nochmal zum Schluss.
0: Ja, sagt auch Dankeschön und ciao.
1: Sehr schön, Dankeschön.
0: Gerne, danke dir.
2: Das war Christine Wakentin aus dem Team Politische Bildung von Arbeit und Leben Sachsen. Ich hoffe, ihr konntet ein bisschen was für euch mitnehmen. Auch wenn das vielleicht jetzt nicht so ein klares Thema ist, was so einfach zu greifen ist, wie mein letzter Podcast-Gast, wo es so um Betriebsratsarbeit ging. Das ist ja viel faktischer auf eine Art. Aber das ist hier so ein weiches Thema. Aber dieses, wie gehe ich in bestimmten Situationen mit Dingen um, habe ich ja schon in mehreren Folgen in meinem Podcast aufgegriffen. Aber es gibt halt auch einfach nicht so the one way to go. Deshalb hoffe ich, dass ich durch viele Betrachtungsweisen ein breites Möglichkeitsspektrum aufzeigen kann. Weil wir so sehr darauf angewiesen sind, auf Arbeit, im Privaten, aber auch hier wieder der große Schwenk zur Demokratie, die leider einfach nicht selbstverständlich ist. Ich kann es nur immer wieder betonen, weil viele antidemokratische Kräfte darauf wirken und es braucht da stabile DemokratInnen, die gute Zwischenmensch-Skills haben. Wenn dich dieses Thema noch weitergehend interessiert, kann ich empfehlen, einmal auf die Website von dem Projekt Kompetent Emotional von Arbeit und Leben Sachsen zu gehen. Die haben da eine ganz tolle Handreichung zu dem Thema gemacht. Oder aber auch ein Buch, was ich euch sehr ans Herz legen kann, ist das der israelischen Soziologin Eva Illouz. Das hatte Christine eben auch schon kurz angesprochen. Das heißt Undemokratische Emotionen. Und mich hat das total bewegt, weil es eben auch so zeigt, dass wichtige Entscheidungen eben gar nicht so wie eine Wahl in Amerika, wer wird der neue Präsident oder die neue Präsidentin, hängt viel weniger von Fakten ab als von Gefühlen. Und ich finde, das macht sie dort sehr deutlich. Oder aber auch so Thema Stammtischparolen, da kann ich euch Christian Böse ans Herz legen. Da gibt es ein Buch zum Thema Streitförderer. Da geht es mehr so um Stammtischparolen. Wie kann ich darauf reagieren? Aber ich finde, das sind alles ja Themen, die zusammenwirken und euch helfen können, mit diesen Dingen umzugehen. Zusammenfassend würde ich sagen, nehme ich besonders zwei Dinge aus dem Gespräch mit Christine mit. Einmal, wie wichtig diese offene Haltung auf beiden Seiten ist, wie entscheidend sie auch ist, um gut miteinander im Gespräch bleiben zu können. Und wie wichtig es sein kann, Dinge klar zu benennen. Davor scheut man sich ja gerne mal. Also was löst es in mir aus, wenn du etwas Bestimmtes sagst? Beispielsweise, ich habe das Gefühl, du bist gerade nicht offen für meine Perspektive. Deine laute Stimme löst Angst in mir aus. Also im Prinzip das verbalisieren, was man fühlt.

0: Was?
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3: Sie, sie, sie!

schöner immer, Freunde.

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1: Hallo, ich begrüße euch bei Radio Frei. Wir senden auf 96,2 MHz im Großraum Erfurt. Wir sind auch im Internet präsent. Das ganze Whereabout möchte ich mir aber sparen und stattdessen ein Zitat von Wilhelm Tell jeweils an dieser Stelle aufsagen, zukünftig. Ich fange mal an. Ich hab's getan, was ich nicht lassen konnte. Wir hören eine Stunde Jazz. Es geht heute um die Sängerin Billie Holiday und den Tenorsaxophonisten Lester Young. In allen Aufnahmen hören wir die beiden. Dazu kommt die Rhythmusgruppe, das Klavier und weitere Bläser. An diesem Klavier sitzt meistens, aber nicht immer, Teddy Wilson und die Rhythmusgruppe setzt sich meistens zusammen aus Freddie Green Gitarre, Walter Page Bass und Joe Jones am Schlagzeug, also die Dreie, die auch bei Count Basie aktiv waren. Die Aufnahmen sind aus den Jahren 1937, 1938. Sie sind deswegen vergleichsweise kurz, immer so plus minus 3 Minuten. Es ist halt die übliche Schellacklänge gewesen und ich wünsche uns jetzt sehr viel Spaß dabei.

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1: Ich habe heute das große Glück, das ganze Studio voller Hebammen und Eltern zu haben. Und es ist tatsächlich voll hier geworden. Damit habe ich nicht gerechnet, aber ich bin sehr froh darüber, weil das Thema Geburt, Schwangerschaft ist ja ein großes Thema, nicht nur in der Welt, sondern auch hier in der Sendung in all den Jahren gewesen. Und ich freue mich, dass ich jetzt zum ersten Mal hier das Geburtshaus Erfurt da habe und dass ihr so zahlreich vertreten seid. Und ich habe gerade die Seite aufgemacht. Herzlich willkommen im Geburtshaus Erfurt. Und da steht: ein Haus mit 156 Jahren Berufserfahrung. Wunderbar. Herzlich willkommen. Und ich würde gerne, dass ihr euch erstmal vorstellt. Ich habe noch ein größeres Glück heute in dieser Sendung, dass Katja Hebamme neben mir steht und die Musik heute macht. Hallo Katja.
2: Hallo, genau. Ich bin Katja und wir haben eine kleine Auswahl an CDs, noch Oldschool-CDs durften wir mitbringen und vielleicht haben wir das Glück, 4 bis 5 Titel während der Sendung zu hören.
1: Vielen Dank. Ja, wer ist noch da?
3: Hallo, ich bin Susan Raschke und ich bin auch eine von den Hebammen aus dem Geburtshaus.
4: Hallo, ich bin Jutta Blumbach. Ich bin auch eine Hebamme im Geburtshaus.
5: Ich bin Esther Figut und ich bin Mutter von 2 Kindern.
6: Und ich bin Ina Buschinski, auch Hebamme.
1: Ja, ich habe im Vorfeld der Sendung darüber nachgedacht, was wäre so ein gutes Thema, womit wir ja einsteigen könnten. Und das, was mich immer sehr interessiert, und das hat was damit zu tun, dass wir ja in dieser Stadt gerade nach der Wende eine große Projektgründungszeit hatten. Und dann habe ich nochmal nachgeschaut, euer Gründung des Geburtshauses, das war 1993. Das heißt, ihr seid jetzt im 31. Jahr. Und mich würde interessieren, wie ist eigentlich so der Gründungsmythos? Das ist ja auch immer so, wenn Eltern Kinder bekommen, da gibt ja auch immer so eine Geschichte. Es gibt eine Geschichte zu Schwangerschaft und zu Geburt. Und mich würde interessieren, wie war das mit dem Geburtshaus? Susan, du bist Gründerin.
3: Mhm, ich bin Gründungsmitglied, sage ich mal, nicht unbedingt Gründerin. Das war 1993 und da wurde erstmal der Verein gegründet, bewusste Elternschaft und daraufhin entstand das Geburtshaus. Die eigentlichen Räumlichkeiten existieren dann erst seit 1995. Und damals gab es also 2 freiberufliche Hebammen. Im Übrigen zu DDR-Zeiten gab es das gar nicht. Also es war sozusagen noch eine Seltenheit. Und diese 2 haben im Grunde genommen die Idee des Geburtshauses geprägt und den Verein gegründet. Ich war damals noch in der Ausbildung und fand die Idee natürlich auch klasse und habe mich damit eingehakt. Und wie gesagt, das Geburtshaus selber war dann 1995 in der Windhorststraße. Und da wir uns relativ rasch auch vergrößert haben und es gut angenommen wurde, sind wir seit 1998 in der Clara-Zetkin-Straße.
1: Mhm. Und wie erinnerst du diese Zeit, diese Gründungszeit? Es war ja im Ganzen turbulent. Die Projekte haben sich aus einem großen Engagement heraus gegründet und das Geburtshaus sicher auch. Es war, glaube ich, eine hohe Aktivität bei gleichzeitiger Sicherung von Arbeit.
3: Genau, also kurz nach der Wende ist die Geburtenrate ja drastisch gesunken und ich habe mir, wie meine Kollegin auch, ziemlich viele Gedanken machen müssen, was eigentlich nach der Ausbildung passiert. Also, dass man in Thüringen bleiben kann, das war eigentlich fast ausgeschlossen. Und deswegen fand ich die Idee eines Geburtshauses eigentlich sehr, sehr schön, zumal auch die Gedanken, wie Geburtshilfe stattfinden kann, das war mir persönlich auch neu zu diesem Zeitpunkt. Das heißt, die damalige Geburtshilfe hätte ich jetzt nicht als frauenfreundlich bezeichnet. Und die Hauptgründerin Viola Schilling hat damals schon selber versucht, das umzusetzen in ihrer Freiberuflichkeit. Ich habe damals ein Praktikum bei ihr gemacht. Und es war auch faszinierend, dass so viele andere Frauen und Familien diesen Gedanken mitgetragen haben.
1: Ja, wenn ich mich an diese Zeit erinnere, war ich so ein bisschen umgeben von Frauen, die außerklinische Geburten gemacht haben. Also die entweder Hausgeburten gemacht haben oder im Geburtshaus entbunden haben. Das war, ich habe mich heute Morgen auch nochmal gefragt, ist das sowas, weil ich in einer ganz eigenen Bubble war oder gab es da ein anderes Selbstverständnis oder wie würdest du das rückblickend sagen?
3: Auf alle Fälle gab es insofern ein anderes Selbstverständnis, dass man wirklich mehr Selbstvertrauen vielleicht hatte, auch wirklich diese Grundidee bewusster mit Geburt oder auch selbst auch Erziehungsstrategien umzugehen. Das war damals, glaube ich, schon so eine Aufbruchsstimmung, weil ich denke, zu DDR-Zeiten wurde das alles sehr unterdrückt oder gab gar keine Alternativen und deswegen gab es, glaube ich, wirklich viele, die sich in dem Bereich da eigentlich sehr wohl gefühlt haben.
1: Ja, und jetzt sind wir 31 Jahre später. Das Geburtshaus Erfurt gibt es und mich würde interessieren, wie seid ihr heute aufgestellt vom Angebotsspektrum?
4: Traut sich keiner. Dann erzähle ich mal. Also was wir anbieten, wir sind ein Team aus 8 Hebammen. Wir bieten alle die Sachen an, die Hebammen so können, also Betreuung in der Schwangerschaft, Betreuung zu den Vorsorgeuntersuchungen, die ja auch bei den Hebammen stattfinden können, nicht nur bei den Gynäkologen. Wir haben ganz viel Kursangebote auch für Schwangere. Und das zieht sich quasi, wenn man das so möchte, kann man mit einem positiven Schwangerschaftstest in dem Haus eintreten und Angebote in Anspruch nehmen. Dann geht es weiter mit Geburt. Wir betreuen Frauen zu einer Hausgeburt oder auch zu einer Geburt im Geburtshaus. Und danach hört es natürlich nicht auf. Dann gibt es die Wochenbettbetreuung, die alle 8 Kolleginnen auch abdecken. Also die täglichen Besuche bei den Frauen, die geboren haben. Das machen wir nicht nur für die Frauen, die mit uns geboren haben, sondern natürlich auch für Frauen, die in der Klinik ihre Kinder bekommen haben. Auch die haben ja das Recht und den Bedarf an Hebammenbetreuung nach der Geburt. Auch das decken wir mit ab. Und auch nach der Geburt gibt es natürlich dann diverse Kurse, Babymassage, Rückbildungsgymnastik, Geburtsvorbereitungskurse, das wäre noch das vor der Geburt. Genau, und dann geht es weiter, was unser Verein auch anbietet, sind die Kurse für Kleinkinder, das Weltentdeckerprogramm. Ja. Also theoretisch, bis man dann mit dem Kind in die Eingewöhnung startet, findet man bei uns immer schöne Angebote.
1: Ja,
4: genau.
1: Und bei euch ist ja der Vorteil, ihr seid 8 Hebammen im Haus. Das heißt, wenn ich jetzt zum Beispiel auf der Suche wäre nach einer Hebamme, hätte ich einfach eine ziemlich große Auswahl vor Ort.
4: Ja, eine Auswahl und auch, das ist ein großer Vorteil von unserem großen Team, dass wir uns wunderbar vertreten können. Also so Geschichten wie, oh, einer wird krank und dann gibt es einfach keine Hebamme, das können wir total gut abfedern in unserem Team.
1: Ja.
4: Genau. Und genau, es gibt eine große Auswahl. Also, ja.
1: Und dann würde ich direkt gleich die Mutter, ich meine, es sind fast alles Mütter hier im Raum, Väter, ein Vater mit Kind, das ist nämlich auch ein Kind hier. Mich würde interessieren, wie war dein Zugang? Wie hast du das Geburtshaus gefunden?
5: Wir haben unser zweites Kind erwartet. Beim ersten Kind haben wir noch nicht in Erfurt gewohnt. Deswegen war da noch kein Bezug dazu da. Und beim zweiten Kind haben wir eine Hebamme eben gesucht und da hatte ich im Helios einfach hingeschrieben, ich suche eine Hebamme, vielleicht kann da was vermittelt werden. Und dann kam Franziska, eine Hebamme, zu uns nach Hause. Wir haben die kennengelernt und dachten, ja super. Und so nach 10 Minuten hat sie gesagt, warum macht ihr eigentlich keine außerklinische Geburt? So, ist doch. Sie hat es irgendwie bei uns so gefühlt und war bei uns zu Hause und anscheinend dachte sie, das passt doch super. Und dann habe ich gesagt, Hausgeburt fände ich eigentlich voll toll, aber ich glaube, mein Mann fände das nicht so. Und dann war er so, hä, wieso? Warum eigentlich nicht? Und ich so, ah, okay. Und dann hat sie den Kontakt zu Ina hergestellt und dann haben wir uns mit ihr getroffen und dann war eigentlich klar, ja, das ist auf jeden Fall cool. Und mir war aber klar, wenn es möglich ist, möchte ich eine Hausgeburt gerne dann. Also wenn man schon sozusagen außerklinisch entbinden kann, dann auch direkt auf dem Sofa liegen bleiben. Und so kam der erste Kontakt und jetzt ist der sehr intensiv tatsächlich.
1: Ja, danke. Ich glaube, wir machen jetzt erstmal eine Musik und dann steigen wir in verschiedene Themenfelder nochmal intensiver ein.

0: Ihr hört die Frauenredaktion und heute geht es um das Thema Schwangerschaft, Geburt und ihr seid sozusagen in der Sendung gerade herzlich willkommen im Geburtshaus zu Erfurt. Das Geburtshaus in Erfurt ist in der Clara-Zetkin-Straße, ist ein im Grunde genommen ein Frauenprojekt, was seit 1993 existiert und dort arbeiten unter anderem 8 Hebammen und sind nicht nur Expertin für außerklinische Geburt, aber das ist natürlich ein Alleinstellungsmerkmal hier in dieser Stadt oder auch in der Region. Es gibt in Jena noch ein Geburtshaus in Thüringen und dann
1: in Gera.
0: Gera und in Südthüringen, glaube ich, gibt es auch noch
2: eins. In Dernbach.
0: Genau, in Dernbach. Also das heißt, der Bereich der außerklinischen Geburt ist gar nicht so sehr vertreten hier in Thüringen. Und es gibt ja auch immer so ein bisschen, wie soll ich sagen, aus dem medizinischen Bereich, wie auch immer, Vorbehalte. Und als ich jetzt nochmal gelesen habe im Vorfeld, habe ich gefunden, dass die außerklinische Geburt ist seit 2007 tatsächlich im SGB-5 verankert. Das heißt, das finde ich auch nochmal wichtig zu wissen, weil viele das gar nicht so auf dem Schirm haben, dass ihr ein ganz originärer Bestandteil von Geburtshilfe seid und das eben nicht nur mit dem Schwerpunkt auf außerklinische Geburt, sondern ihr seid eben genauso mit zuständig für Schwangerschaft, Nachbetreuung und das hatten wir jetzt gerade hier in der Musikpause, dieses Thema von jede Frau hat auch bei Fehlgeburten zum Beispiel das Anrecht auf eine Hebammenbegleitung. Dass ich das jetzt schon mal gesagt habe, weil mir das so wichtig ist.
1: Auch bei Fehlgeburten nach der Fehlgeburt,
0: genau,
1: also diese Wochenbettbetreuung,
0: genau,
1: die wir anbieten und die wir leisten können, das gilt natürlich auch für Frauen, die eine Fehlgeburt hatten, egal wie früh diese Fehlgeburt war.
0: Das ist auch, glaube ich, nochmal sehr wichtig. Das heißt, viele Frauen, ja, nicht die meisten, aber viele Frauen haben ja auch schon, suchen sich ja relativ frühzeitig eine Hebamme. Das heißt, da ist es von Vorteil, wenn ihr sozusagen schon im Prozess mit seid. Und eine, die das nicht hat, kann aber zum Beispiel bei euch vorbeikommen und sagen, ich brauche Hilfe. Und es geht ja dann auch darum, wieder Sicherheit zu bekommen für folgende Schwangerschaften.
1: Und das zu verarbeiten, was man erlebt,
0: ja,
1: hat.
0: Mhm. Genau. Und das Thema Geburtsbetreuung, außerklinische Geburt, ist natürlich bei euch ein großer Erfahrungswert. Das ist das, wieso ihr, das ist ein bisschen der Gründungsmythos, würde ich sagen. Deswegen habt ihr euch auch damals einfach als eine Alternative gegründet zur klinischen Geburt. Und da wir heute eine Mutter im Raum haben, die nicht Hebamme ist, würde mich natürlich interessieren, was ist für dich eine andere Erfahrung gewesen?
3: Ich würde sagen, es war wesentlich behüteter und ich habe mich die ganze Zeit super beschützt gefühlt und zu keinem Moment irgendwie alleine, selbst wenn Sibylle, die Hebamme, irgendwie im Kinderzimmer tatsächlich am Anfang ganz viel einfach alleine rumsaß, wusste ich irgendwie die ganze Zeit, es ist jemand da und ich bin aber auf meinem Sofa und als so langsam die Wehen losgingen, haben mein Mann und ich so ganz viel noch rumgescherzt, sind durch die Wohnung gelaufen, haben gesaugt und nochmal hier und da ein bisschen geputzt oder so. Und ein ganz, ganz großer Unterschied war dann für mich auch am Ende der wirklich sehr, sehr tollen Geburt zu Hause, dass ich einfach auf dem Sofa liegen bleiben konnte. Ich habe da gelegen und es war alles entspannt. Wir haben erstmal, also ich nicht, aber alle anderen haben erstmal einen Kaffee getrunken. Also mein Mann hat Kaffee für alle gemacht. Und das war so schön und es war so lustig. Auch als meine Geburtsverletzungen genäht wurden, da haben wir so rumgescherzt. Was für eine, also Jutta kam, hat geguckt und hat gesagt, oh, das ist aber eine wunderschöne Naht. Und das ist sowas, was ich so in Erinnerung habe, weil das, ich finde das so schön. Dass meine erste Geburt war im Krankenhaus und das habe ich da nicht so lustig alles irgendwie, obwohl ich da bei dem Nähen Lachgas bekommen habe, aber da fand ich das alles gar nicht so lustig. Und dann bin ich abends einfach ins Bett umgezogen und dann musste das Haus gar nicht verlassen und das war auch im Winter, deswegen war das auch nochmal schön. Ja, also das ist ein Riesenunterschied für mich, dieses beschützte, behütete Zuhause und die ganze Zeit wissen, es ist die ganze Zeit jemand nur für mich da.
0: Mhm. Es ist ja im Grunde genommen in der Geburtshilfe ist es ja anzustreben, diese nach den Leitlinien, dass es anzustreben ist, eine 1:1 Betreuung unter der Geburt, also zumindest gibt es ein Recht darauf, aber das heißt es ja nicht im Klinikalltag. Das ist aber etwas, was ihr gewährleisten könnt. Vielleicht könnt ihr das nochmal einfach...
1: Wir können sogar eine 2-zu-1-Betreuung gewährleisten.
0: Wow.
1: Das heißt, wenn die Familien sich bei uns anmelden zur Geburt, kommen sie sozusagen in ein Hebammenteam. Und eine von den beiden Hebammen, die sie während der Schwangerschaft optimalerweise gut kennenlernen, wird zur Geburt da sein. Und zum Ende der Geburt ist es so, dass wir eine zweite Kollegin dazu rufen. Und das heißt, wenn das Babychen wirklich schlüpft, dann sind wir im Optimalfall 2 Hebammen, die einfach alle Augen und Ohren aufhaben, mit allen Sinnen da sind und das Baby auffangen.
0: Das heißt, ihr seid ab einer bestimmten Zeit in Dauerbereitschaft?
1: Wir wechseln.
0: Ihr wechselt.
1: Aber ja, wir sind 3 Wochen vor dem errechneten Termin. Also ab 37.0 der Schwangerschaftswoche gehen wir in Bereitschaft. Die Familien bekommen einen Bereitschaftsplan. Da steht ganz genau drauf, Woche 1 rufe ich Jutta, Woche 2 Sibylle oder wer auch immer auf diesem Bereitschaftsplan steht.
0: Mhm. Und es gibt natürlich auch Ausschlussgründe für Geburtshaus oder für außerklinische Geburt.
1: Ja.
0: Da unterliegt eher sicher ganz klaren Richtlinien.
1: Da gibt es ganz klare Leitlinien, an die wir uns natürlich halten. Außerklinische Geburt setzt eine gesunde Schwangerschaft voraus. Mit einem gesunden Kind. Dieses gesunde Kind soll in Schädellage liegen und bitte sehr auch in dem sogenannten Geburtszeitraum kommen, also zwischen 37.0. der Schwangerschaftswoche bis 42.0. der Woche. Und es muss immer alles gut sein. Deswegen ist dieser Kontakt zu den Hebammen auch so enorm wichtig, weil wir einfach über die vielen Jahre, über die vielen Erfahrungen, die wir gemacht haben, deswegen auch unsere 156 gemeinsamen Berufsjahre sozusagen, haben wir einfach auch ein Gespür entwickelt. Halt. Das eine sind die Messdaten, die wir erheben, und das andere ist einfach so unser berühmtes Bauchgefühl halt.
0: Ja, und das ist ja eine Hebammenkunde, ist ja eine Erfahrungsheilkunde.
1: Ja.
0: Das heißt, ihr teilt miteinander die Erfahrung, jeder hat ihre eigene Berufserfahrung und ihr fasst an.
1: Also, das heißt, Handwerkerinnen.
0: Ihr seid Handwerkerinnen.
1: Genau.
0: Ihr berührt die Frauen. Also jetzt so rückblickend aus meinen eigenen Schwangerschaftserfahrungen würde ich sagen, ja, es macht einen Unterschied. Es macht einen Unterschied, ob eine die Hand auf den Bauch legt und fühlt und spürt und mir einen Zugang gibt zu dem, was passiert eigentlich in meinem Körper. Das ist die eine Form von Sicherheit. Die andere ist natürlich, Ultraschall ist natürlich wichtig, so. Und trotzdem geht es ja so, wie ich Schwangerschaft verstehe, also erstmal darum, gut schwanger zu sein.
1: Genau, also erstmal im Optimalfall, wie gesagt, sehen wir die Frauen recht früh. Und ich sage da manchmal auch, jetzt werd erstmal in Ruhe schwanger, richtig? Und dann reden wir über Geburt, weil Schwangerschaft dauert ja nicht umsonst 40 plus minus Wochen. Es ist ja ein Reifeprozess, nicht nur für das kleine Menschlein, was im Bauch wächst, sondern eben auch für Mutter und Vater, die da quasi drumrum sind, gewissermaßen. Und wir sind alle das Geburtsteam. Die Mutter, der Vater, das Kind und wir sind das Geburtsteam. Und alle müssen gesehen werden. Und natürlich gehört es da dazu, auch den Bauch abzutasten. Ich finde es ganz schön schlimm manchmal, wenn wir Frauen erst später kennenlernen oder wenn die eben woanders ihre Kinder kriegen wollen. Und die kommen in der, keine Ahnung, Ende der 20er Wochen oder so, also deutlich nach dem Bergfest sozusagen zu uns und wir sind, oder sie sagen, oh, du bist die Erste, die den Bauch mal anfasst, und das finde ich ganz schön schlimm, weil man ignoriert ja einen ganz wichtigen Teil dieser Familie, nämlich das ungeborene Kind.
0: Mhm.
1: Und das macht auch unsere Sicherheit aus. Wir kennen eben nicht nur die Großen, sondern eben auch das Kleine. Und wissen, es reagiert auf uns, wenn wir es anfassen. Es hört sich vielleicht jetzt ein bisschen mystisch an, vor allem für Personen, die vielleicht keine Kinder haben, keine kriegen können, noch nicht bekommen haben. Aber ich glaube, jede Mutter weiß, was ich meine.
0: Ja, letztendlich geht es ja um Kontakt.
1: Genau.
0: Und wie kann es gelingen, einen guten Kontakt herzustellen? Wir wissen heute aus der Traumaarbeit, dass im Bereich Pränatalprägung ja schon ganz viel passiert, nicht nur unter der Geburt. Und wenn du gerade sagst, Geburtsteam, dieses Was würdet ihr sagen, was hat sich denn in den, vielleicht auch nochmal rückblickend, was hat sich in den letzten Jahren verändert, auch gerade in der schwangeren Vorsorge?
2: Also, wir unterscheiden ja, sag mal, weil du sagst, Schwangerenvorsorge, das bedeutet ja im Endeffekt das, was im Mutterpass dokumentiert wird. Also Blutdruck messen, Urin kontrollieren und so weiter und so fort. Ich würde es eher als Schwangerenbegleitung nennen. Wir haben festgestellt, dass viele Frauen nicht mehr gut auf sich hören können, viel, ich würde ja sagen, zu viel lesen und hören. Und damit wird so dieses Gefühl häufiger zugeschüttet, was kann ich, was will ich, was, wer bin ich, wo sind meine Stärken. Und halt wirklich auch so dieses, das Baby macht ja immer mit. Wir sind doch nicht allein. Das Baby ist ja immer da und kennt sich gut aus. Und das ist, glaube ich, was wir häufig feststellen, dass wir ganz viel Mut machen. Hör auf dich. Hör einfach auf dich und steh zu deinen Entscheidungen, egal ob die allen gefallen oder nicht, die rundherum sind.
0: Das ist natürlich eine hohe Diskrepanz, weil wir haben ja im Grunde mit Müttern zu tun, ja, mit jungen, also jungen, älteren Frauen, die die bestinformiertesten Frauen überhaupt sind, also auf dieser mentalen Ebene. Und ich glaube, es gibt ohne Ende Milliarden von Mutti-Blogs oder schwangeren Blogs, wo eine ja gar nicht mehr differenzieren kann, um was geht es eigentlich. Aber meiner Wahrnehmung nach eine sehr hohe Körperentfremdung und da ist so eine große Diskrepanz drin. Also wie kann das gelingen? Und da seid ihr für mich als Hebammen tatsächlich die, die Botschafterinnen und die da sind, die da nochmal so eine Brücke schlagen können. Katja?
4: Uns geht es dabei tatsächlich auch, oder in unserem Selbstverständnis als Hebammen, geht es auch darum, dass wir möchten, dass die werdenden Eltern eine sogenannte informierte Entscheidung gut treffen können, weil wir das Thema Vorsorge auch haben, ne? Dass wir auch versuchen, neutral aufzuklären. Was hast du jetzt zum jetzigen Zeitpunkt deiner Schwangerschaft für Möglichkeiten der Kontrolle, der Untersuchungen? Welche Vorteile haben die, welche Nachteile haben die aber vielleicht auch? Vielleicht manchmal auch sogar auch welche Kosten, ne? Da sprechen wir von den sogenannten IGEL-Leistungen. Und sozusagen weniger auch, vielleicht auch meine persönliche Meinung aufzudrücken, sondern zu versuchen, einfach genau in diesem Dschungel so ein bisschen so ein kleines Licht, also Leuchtelicht zu sein, um noch besser durch den Dschungel zu finden, all dieser Möglichkeiten sozusagen. Genau.
0: Ja. Du wolltest?
2: Naja, ich glaube, also die Frauen, was ich gerne möchte, ist, dass die Frauen verstehen, dass Geburt und Schwangerschaft überwiegend auch tatsächlich im Körper geschieht und nicht so sehr im Kopf. Also ihr gehört ja den Körper dazu, aber es ist halt eine Bauchangelegenheit mit allem, was dazu gehört. So, das ist, möchte ich gerne vermitteln.
1: Passt.
5: Ich denke, das Urvertrauen wieder ein bisschen rauszukitzeln, das wäre bei vielen Frauen sicherlich sinnvoll, wieder so diesen Begriff guter Hoffnung zu sein und nicht einfach von jeder Untersuchung immer nur rauszufiltern, was ist jetzt vielleicht nicht gut gelaufen. Den Frauen sozusagen eigentlich mehr Mut zu machen, eben nicht sämtliche Mutti-Blogs oder was weiß ich, sich zu informieren, sondern selber auf sich zu hören, was ist für mich wichtig, nicht was sagen andere, was für mich wichtig ist.
0: Ja, und dafür braucht es ja im Grunde genommen Übersetzerinnen, ne? Also wie kann es, das glaube ich, das kennen wir ja alle so ein bisschen wie, manchmal macht dieser Körper irgendwas, wo wir vielleicht doch verunsichert sind und der Zugang doch weggeht und dann braucht es einfach, braucht es heilkundige, erfahrene Frauen, die vor allem ja auch erstmal beruhigen, ne, und erstmal für Sicherheit sorgen und sagen, okay, was ist ein Parameter dafür in dir, dass du gerade merkst, dass es gut ist oder dass es vielleicht weniger gut ist oder was ist so ein Moment, wo du auf einmal Angst kriegen könntest?
1: Das ist auch das Fachwissen dahinter. Also wir haben ja ganz oft, wenn man von Geburt spricht, diesen Begriff des Fehleralarms, ne? Dass Frauen schön zu Hause Wehen entwickeln und dann losgehen an den Geburtsort und unterwegs die Wehen verlieren und das Gefühl haben, oh Gott, ich kann das nicht, da läuft irgendwas verkehrt. Und dann das zu übersetzen und zu sagen, nee, es läuft genau richtig, weil dein Körper gemerkt hat im Taxi oder im Ankommen im Krankenhaus, das ist, ich bin noch nicht entspannt, ich kann so kein Kind kriegen, ich kann nicht loslassen. Mhm. Und dieses Vertrauen, kommen wieder die Wehen, wenn du gelandet bist, da wo du bist, wenn du Sicherheit gefasst hast und was dein Körper macht, ist nicht verkehrt, sondern ist genau richtig, es funktioniert hervorragend. Halt mit dem Hintergrundwissen, was wir haben, das zu übersetzen und einfach von der anderen Seite zu beleuchten. Da gibt es ja ganz viele Situationen, wo man so drauf gucken kann. Überhaupt im Leben, aber natürlich klar immer.
0: Ja, es ist immer gut, eine gute Begleitung zu haben im Leben.
2: Ja, und ich glaube, was mir auch wichtig ist, wir haben gerade von den 1000 Mutti-Blogs gesprochen und so. Und wir können uns ja da alle nicht frei machen von. Nee. Und wenn eine Frau zu uns kommt und in den 999 gelesen hat, dann ist das okay. Dann ist sie willkommen und wir sortieren auch das vielleicht mit ihr zusammen.
0: Ja, und das ist, glaube ich, einfach so eine ganz, ganz große, wichtige Aufgabe, die ihr neben eurem Handwerk leistet. Das heißt, ihr macht ja ganz viel psychosoziale Begleitung die ganze Schwangerschaft hindurch.
1: Und das macht richtig Geburt. Spaß, weil wir dann auch im besten Falle die Frauen, die Familien weiterbringen. Also es ist total schön, so auch da so eine Entwicklung mitzukriegen.
0: Wir wissen ja alle, Geburt prägt. Ja. Ja, so wie praktisch der erste Schritt in unser Leben ist, das hat eine Auswirkung auf den Rest des Lebens.
5: Und das geht ja dann auch im Wochenbett weiter. Also manchmal sind wir auch so ein bisschen Paarberater. Also da vermischt sich schon vieles.
0: Ja, also ich meine, das ist eine, gerade wenn aus zwei in drei werden, ist das ja eine extreme, nicht nur schöne Situation, auch noch eine Krisensituation. Auf einmal sind die Bedürfnisse eines anderen im Mittelpunkt. Und da seid ihr dann auch da.
2: Genau. Ja, wir sind lange da. grundsätzlich so lange da, wie die Familien uns brauchen. Im Prinzip vom ersten Tag nach der Geburt bis zu 12 Wochen, bis zur 12. Lebenswoche des Kleinen.
0: Und auch im Rahmen des ersten Lebensjahres,
2: und auch
0: oder?
2: Danach, genau.
0: Ja.
2: Genau. Also das ist schon gut. Also wir haben da schon viele Möglichkeiten für die Familien, da mit ihnen zusammen diesen Weg zu gehen.
0: Aber das hieße auch, wenn eine jetzt bei

0: Ja, und vielleicht auch das Thema Schlafen. Ja. Und da würde ich sagen, wir machen eine Musik und dann steigen wir mal in das wunderbare Thema Schlafen ein. Schlafensäuglinge eigentlich.
1: Auch. Genau, die schlafen auch. Manchmal nicht so, wie wir Großen das wollen, aber es wird besser auf jeden Fall im Laufe der Zeit.

0: Mama.
1: Heute hier in der Sendung der Frauenredaktion bei Radio Frei das Geburtshaus Erfurt und ich freue mich ganz doll, dass wir heute über dieses Thema mal länger sprechen können, nämlich über das Thema außerklinische Geburt, aber auch ja, entspannte Begleitung durch die Schwangerschaft, durch die Geburt, durch das Wochenbett und auch Begleitung im ersten Jahr. Und ein ganz großes Thema für Eltern ist Schlaf. Schlaf auf allen Ebenen, würde ich sagen.
2: Das ist richtig, genau.
1: Genau, Katja.
2: Ja, Schlaf ist natürlich erstmal im ersten Lebensjahr einfach aufgrund der physiologischen Bedürfnisse eines Babys schon ein Stück Mangelware und jedes werdende Elternpaar weiß, das hat sich darauf vorbereitet, rechnet auch damit, aber ich glaube, viele rechnen nicht damit, wie hart es vielleicht wirklich auch erstmal am Anfang wird. Und dann ist ja auch jedes Baby ein bisschen anders. Ja, es gibt eben Babys, die schlafen relativ gut von Geburt an und es gibt Babys, die brauchen erstmal ganz lange immer viel, viel Rückbestätigung in diesen Nächten, die ihnen so sonderbar vorkommen, wo sie vielleicht ein Gefühl von Getrenntheit erleben und brauchen viel Rückbestätigung, dass die Welt immer noch in Ordnung ist, so wie sie ist. Und das, auch mit diesen Sorgen können Eltern, wenn sie das Gefühl haben, so wirklich alleine wissen wir gerade nicht mehr so richtig, wie weiter. Und wir befinden uns auch echt an der Grenze, vielleicht körperlich, aber eben auch psychisch. Dann kann man gerne zu uns Hebammen kommen und zur Schlafberatung kommen, sozusagen. Also soll heißen, auch das Beratungsangebot im Geburtshaus läuft letztlich auch so über Alltagssorgen im Alltag mit dem Leben, mit dem Baby im ersten Lebensjahr. Und das kann einerseits ganz klassisch über Hebammenhilfe, sprich über quasi die gesetzliche Krankenkasse laufen. Aber wir bieten auch so niedrigschwellige Angebote an, wie eben zu einer Stillgruppe kommen, zum Familienkaffee kommen und sich vielleicht einfach auch erstmal so ein bisschen mit anderen Eltern darüber austauschen, ohne dass es gleich so ein klassisches Beratungssetting sein muss. Die Eltern können zum Kinderwagenspaziergang kommen und dann, ja, vielleicht eröffnet sich da nebenbei das Thema. Also es soll einfach viele Möglichkeiten geben oder Türöffner, nicht zu Hause alleine irgendwie zu versuchen, das irgendwie hinzukriegen, wenn man das Gefühl hat, es fällt mir aber schwer. Und es muss eigentlich auch gar nicht immer schwer fallen, sondern es kann ja einfach auch Spaß machen, sich mit anderen auszutauschen darüber. Genau, und da ist das Geburtshaus die Anlaufstelle, weil wir ja sozusagen als eine Art Hebammenzentrum sozusagen auch da sind. Und ja, wenn man morgens um 9 ankommt, wochentags, dann wird man immer andere Eltern finden, die auch bei uns sind.
1: Und das ist ja auch schon mal beruhigend, oder? Wenn ich vielleicht eine ganze Nacht nicht geschlafen habe und denke, oh Gott, nur mein Kind schreit. Und ich bin die Einzige auf dieser Welt, die das Kind nicht zur Beruhigung kriegt, dann vielleicht auf andere entnervte Mütter zu treffen, die in einem ähnlichen Zustand sind, dann kriegt es ja schon wieder einen Selbsthilfecharakter. Du guckst gerade so wissend als Mutter, dein Kind immer geschlafen?
3: Nee, meine Kinder schlafen tatsächlich super, muss ich sagen. Ich bin da absolut gesegnet. Aha. Aber ich kann das trotzdem total unterstreichen, weil ich habe ich mache super viel im Geburtshaus. Ich habe den Geburtsvorbereitungskurs dort gemacht und da hat sich schon eine Gruppe von Frauen zusammengetroffen. Wir sind jetzt eigentlich eine befreundete Gruppe, also die wird auch immer größer. Wir haben Rückbildungskurse dann zusammen gemacht, im Geburtshaus auch, und also sogar zwei. Und ich bin sehr oft beim Familiencafé und diese Kinderwagen-Spaziergänge. Und ich finde das ganz toll und ganz wichtig, weil mich das wirklich oft beruhigt. Bei mir ist jetzt Schlaf nicht das Problem, aber trotzdem gehe ich natürlich auch nicht easy peasy hier durch das Leben durch. Und man hat einfach immer mal jemanden zum Reden. Und Ina hat es neulich so schön bei einem Kinderwagenspaziergang gesagt, dass es eben ein Dorf braucht, um ein Kind großzuziehen. Und das ist total so. Und ich habe keine Familie hier oder so. Und dann muss man sich eben sein kleines Dorf selber aufbauen und da ist das Geburtshaus für mich ein Teil davon, einfach weil ich immer weiß, ich kann da jemanden finden, um drüber zu reden und man findet immer Gleichgesinnte, egal um welches Thema es geht oder Ratschläge oder was auch immer. Und das ist einfach schön, dass wenn man das wirklich auch gut nutzt und jemand ist, der das auch braucht, diese sozialen Kontakte, dann ist es im Geburtshaus auch leichter als jetzt mit Größeren auf dem Spielplatz oder so, weil man direkt eher Themen hat.
1: Es ist auch warm da, ne?
3: Es ist schon warm, es ist kuschelig.
1: Ja, ja. Und sag mal, das heißt, es ist auch möglich außerhalb, also wenn ich jetzt keine Hebamme bin oder ja, da im Geburtshaus arbeite, sich zu engagieren, im Geburtshaus ehrenamtlich. Ist das so?
0: Definitiv ist das so.
1: Ihr seid ja ein Verein, ne?
0: Genau, wir sind ein Verein und
3: ach so, stimmt, ich bin ja sogar Mitglied.
1: Ja, ich habe das jetzt, einfach aufgenommen, weil ich dachte, ach krass, du bist ja da geblieben. Wie lange ist deine außerklinische Geburt her?
3: 8 Monate.
1: Ach, du bist noch ganz frisch.
3: Ja.
1: Oh.
3: Aber die Große ist 3 und die ist auch da schon zu Hause. Also dadurch bin ich mit ihr mal wieder zum Familiencafé gekommen und dann hat sie sich da ins Foyer gestellt. Da steht so eine Holzfigur, eine Große, die Arme nach oben streckt. Und sie hat sich da vorgestellt, hat die Arme genauso nach oben gestreckt und hat gerufen, ich bin wieder da. Und das war für mich so das Zeichen, okay, das ist wirklich für Familien hier und nicht eben ausschließlich für die Schwangeren, Gebärenden oder Wochenwöchnerinnen.
2: Ja, also du fragtest ehrenamtlich sich betätigen. Also wie gesagt, uns gibt es ja jetzt schon im 31. Jahr und immer schon auch als Verein, so ein bisschen auch eine quasi ein bisschen eine Sonderform in dieser deutschen Geburtshauslandschaft, dass wir quasi als Träger, als Basis eben den Verein gewählt haben und keine Partnerschaftsgesellschaft oder GmbH zum Beispiel. Und über die Jahre haben sich immer wieder Möglichkeiten ergeben, sich bei uns da zu engagieren. Also sei es, dass wir Hilfe beim Sommerfest sozusagen bekommen, wenn wir ein Sommerfest organisieren, was wir eigentlich fast jedes Jahr machen, oder beim Tag der offenen Tür. Oder wenn wir mal wieder das Haus von oben bis unten renovieren, also unsere angemietete große Wohnung auf 2 Etagen, dann wird uns geholfen, teilweise aber auch mit Spenden regelrecht. Und die wiederum kommen zum Beispiel, über die Jahre haben wir uns dann mal eine neue Geburtswanne anschaffen können, was sonst ein bisschen schwierig war vorher. Aber es wäre auch eine Möglichkeit für Eltern, die vielleicht mit dieser Zahlung der Bereitschaftsgebühr Probleme haben, dass man sich da als Gruppe sozusagen, als Interessensgemeinschaft auch gegenseitig unterstützen kann.
1: Ja. Ja, ich habe gerade, wenn du sprachst, gedacht, wie viele Kinder habt ihr außerklinisch?
0: 1807.
1: Wow. Ja. In 31 Jahren, das ist viel. Und ich finde das so schön, wenn man bei euch in den Eingang hochkommt, da hängen die Namen.
0: Das ist das größte Namensbuch der Welt, wie ich immer sage. Also, also jedes Kind, was mit unserer Hilfe auf die Welt gekommen ist, zu Hause oder im Geburtshaus, hängt in unserem Flur.
1: Ja.
0: Und das ist ganz... ja, oft stehen Eltern davor, ach guck mal, das ist ein hübscher Name, ach das, na, nee, vielleicht, aber guck mal hier oder so. Oder auch wenn große Geschwister dann mitkommen, hier bin ich. Also das wissen die auch ganz genau, wo sie hängen.
1: Ich war ganz berührt, ganz weil schön. Ich zufällig dann meine Töchter da entdeckt habe.
0: Genau.
1: Obwohl im Rahmen von außerklinischer Geburt. Also,
0: genau.
1: Und dann auch, aus diesem Jahr dann welche, mit denen die befreundet sind. Und ich dachte, das ist ja verrückt, kennen sich außerklinische Geburtskinder irgendwie auch schon auf einer anderen Ebene. Also das ist tatsächlich als Namensbuch ganz, ganz inspirierend. Und ich glaube, man kann auch so ein bisschen Trends ablesen. So.
0: Weiß nicht.
1: Also welche auf der Suche ist nach schwanger ist und auf der Suche nach Namen, also auf jeden Fall mal im Geburtshaus vorbeigucken.
0: Und es lohnt sich auch immer, wenn wir an der Clara-Zetkin-Straße, aber bitte Obacht im Straßenverkehr, ne? Clara-Zetkin-Straße 92 hängt unser Storch. Also auch da alle Kinder, die bei uns geboren werden, kriegen ihren großen Auftritt in der Stadt.
1: Ehrlich?
0: Ja.
1: Katrin. Ich bin da noch nie vorbeigefahren, wahrscheinlich. Das heißt, wenn jemand mit dem Auto vorbeikommt.
0: Ja, kannst aber auch vorbeilaufen.
2: Okay, du kannst aber auch natürlich auf unserer Website gucken.
0: Genau,
2: da sind
0: da
2: auch ganz
0: auch
2: viele Bilder und Namen veröffentlicht aus den Jahren von den Eltern, die da ihr Einverständnis gegeben haben. Und auch auf unserer Instagram-Seite kann man das finden.
1: Ja, okay. Danke. Jetzt sind wir gerade so bei so einem ganz öffnenden Thema und ich würde gerne zum Ende der Stunde noch ein ganz aktuelles Thema mit hier einbringen, weil das gerade mehr oder weniger verhandelt wird und das hat ja auch was mit euch zu tun. Und zwar geht es um das Thema Abtreibung legalisieren. Das heißt, es geht um den selbstbestimmten Schwangerschaftsabbruch bis zur 12. Schwangerschaftswoche. Der 218 ist ja immer noch ein Strafrechtsbestand und der einzige medizinische Paragraph, glaube ich, der im Rahmen von Strafrecht verhandelt wird. Und es gibt gerade eine ganz große Kampagne von verschiedensten Organisationen und Frauen, Einzelmenschen, das Thema Abtreibung zu legalisieren. Und es sind seit mit dem Stand gestern bereits viele, ich glaube 260 Abgeordnete, die bereit sind, dafür zu stimmen, soll, glaube ich, namentlich abgestimmt werden im Bundestag. Und wir hoffen, dass das jetzt endlich mal in die Wege kommt, weil aus meiner Erfahrung heraus, und das ist ja auch so, dass ihr damit zu tun habt. Ihr habt mit Frauen zu tun, die entweder Fehlgeburten hatten natürlich, aber auch Abtreibungen hatten. Und das hat ja durchaus eine Auswirkung auf folgende Schwangerschaften. Vielleicht nicht immer so sichtbar, aber spätestens unter der Geburt ist es dann manchmal ein Thema, oder?
0: Genau. Und auch das ist eben der Grund, was ich vorhin sagte, dass wir uns gut kennenlernen, dass wir eben auch diese, also alle Kinder, die in der Familie jemals waren, sind mit dabei. Und wenn wir von denen nichts wissen, dann kann es schon sein, dass sie sich trotzdem einschleichen und wir wissen es aber gar nicht. Und die Frau weiß es vielleicht auch nicht. Genau, also alle Kinder, die nicht geboren werden konnten, aus welchem Grund auch immer, die haben wir mit auf dem berühmten Schirm, wie man so schön sagt. Und letzten Endes brauchen wir nicht über selbstbestimmte Frauenmedizin, selbstbestimmte Geburtshilfe zu sprechen, wenn Frauen nicht selber entscheiden können, bekomme ich das Kind oder nicht.
1: Mhm. Genau, da sind wir noch beim Thema, genau, das hatten wir vorhin schon mal kurz, schwanger werden können, also auch dafür seid ihr Expertin, steht mit Rat und Tat zur Seite und natürlich auch in der Folge von Fehlgeburten, wie können folgende Schwangerschaften gut begleitet werden. Ja, vielleicht einen abschließenden Satz. Welche mag? Noch Stille?
2: Ja. Genau, also mir fällt vielleicht gerade zu dem Thema jetzt einfach nochmal ein, also Frauen, empowert euch und wir sind gerne mit euch und an euch eurer Seite auf diesem Weg. Und auch Hebammen müssen und mussten sich immer wieder empowern in der Geschichte. Und ja, es ist einfach, Frauen und Hebammen gehören zusammen.
1: Ja, und dann denke ich, ja, vielleicht gehen wir noch eine Ebene weiter. Also das eine ist ja die Streichung 218, aber gibt es so, ihr seid ja auch organisiert im Bundesverband der Geburtshäuser, oder? Ja. Ne? Und gibt es aktuell zentrale Forderung an die Politik aus dem Bereich Hebammen? So, habt ihr da eine oder zwei oder so Themen, die euch wirklich so krummeln? Wo es vielleicht gut wäre, da nochmal weiterzugehen.
4: Was schon eine Weile verhandelt wird und aber leider noch keinen Abschluss gefunden hat, das sind die Verhandlungen über unsere Vergütung mit den Krankenkassen, die nicht angemessen sind, die schon sehr lange nicht mehr erhöht wurden. Also diesen Inflationsausgleich zum Beispiel, den gibt es nicht für uns.
1: Ja.
4: Das ist nur ein Beispiel. Die letzte wirklich ernstzunehmende Erhöhung war 2017. Das ist also schon eine ganze Weile her. Und das ist ein sehr zäher Prozess. Das ist auch was uns, obwohl wir nicht mitverhandeln müssen, sondern da nur im Hintergrund stehen und uns aber natürlich wünschen, es gibt eine Veränderung, auch was auch zehrt. Und was wir tatsächlich auch einfach finanziell merken, das ist für unsere Arbeit, die wir mit so viel Herzblut machen, keine angemessene Vergütung ist.
1: Ja, und dafür seid ihr ja organisiert im Verbänden, genau. Geburtshaus und genau, auch mit den Hebammenverbänden. Und wir hoffen einfach von dieser Stelle, das gibt im Land Thüringen ja auch den runden Tisch rund um die Geburt, dass das auch bei welcher Regierungslage auch immer weiter gut fortgeführt werden kann und auch die Belange von Schwangeren und Gebärenden und Hebammen
0: und Familien.
1: Und Familien einfach ganz oben stehen und es um eine gute, sichere einen guten, sicheren Start in das Leben geht. Liebe Frauen, ich danke euch. Mhm. Und jetzt darfst du noch eine letzte Musik machen.
2: Ja, und da spiele ich ganz passenderweise Gloria Gaynor mit I Am What I Am. Wow.
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1: Und ich sage Hallo zu einer neuen Ausgabe von Fremdmade, das Musikmagazin. Die Handmade-Redaktion geht im August, wie immer, wie jedes Jahr, in eine kleine Art Sommerpause, erholt sich von den vielen Interviews, den Festivals, den Konzerten, die wir dieses Jahr alle besucht haben, um dann im September gestärkt in eine neue Saison zu gehen und euch mit frischen Interviews und frischen Künstlern und KünstlerInnen zu versorgen. Ich stelle euch heute einen ganz besonderen Act vor, und zwar Senior Mango. Wer mich ein bisschen kennt, weiß, dass ich während der Corona-Zeit angefangen habe, ein bisschen aufzulegen, so in die elektronische Disco-Funk-Richtung. Und die Person, die mir das beigebracht hat im Lockdown, war Senior Mango. Wir haben die Corona-Zeit sehr intensiv miteinander verbracht, viel Musik zusammen gemacht, ein bisschen gestreamt. Und er hat mir einfach gefühlt alles beigebracht. Senior Mango, ein 1000-Sasser unter den DJs. Er kann einfach alles auflegen. Angefangen von Elektro, House, Techno, bis über Breakbeats, aber auch Hip-Hop, Trap, you name it. Man gibt ihm einen Track, man gibt ihm einen zweiten Track. Er mischt sie und es funktioniert immer. Heute wird er uns ein sehr schönes Breakbeat-Set vorstellen. Und ich will auch gar nicht lange schnacken und sag einfach, die nächste Stunde gehört Senior Mango und seinem Set. Und ich wünsche eine tolle Stunde. 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

get hectic, chillax it. Ganz locker und so, ohne Stock im Po, hören wir Beats im Radio. Und ich weiß es wie jede Woche. Ich weiß es wie jede Woche. Du könntest jetzt überall sein, aber du bist hier mit mir. Danke dafür. Auf die Woche einen Riesenhaufen. Friday feeling, weekend warm up. Tschüss Woche, hallo Ende. Oh, siehst du das Licht? Siehst du das Licht? Das Licht am Ende. Das Licht am Ende des Werktagtunnels. Da gehen wir jetzt rein und erinnern uns an die guten Zeiten mit der besten Mama der Welt.

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Denn an diesem schönen Wochenende kann man zum Beispiel heute Abend ins Komma rumgehen, zu 2.1 Jam System und Borny Konzert. Oder du gehst in den Keller, da gibt's Gitarrenmusik mit der Krawallnadel. Oder du fährst nach Weimar ins Gaswerk. Das Backup Festival Party. Das alles heute Abend am 20. Mai. Friggity Frackin' Friday. Und das berühmte Saturday Night Feeling. Kommt dann auch morgen tagsüber. Ab 14 Uhr beim Mädchenflohmarkt

um dann letztendlich diese schöne Woche abzuschließen. Am Sonntag beim Markt der Möglichkeiten. Am Zughafen. Schönes Programm, das klingt gut. 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

0: Ja, Mann. Ja, Frau. Weiter mit Rakete John Noon. John Noon hat das hier rumgeschickt für Radio Bounce. About you. Big up, Grüße auf. John Noon.
1: Und ich frag mich,

KDB und kein Tronada. Honey. Das war dies. Und jetzt Farul. Ja, es ist Freitagnachmittag, ich bin in einem guten Mut. Oder so ähnlich. Wie ging's? Watson, erzähl mal.

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1: Das Jahr 2020 war ein besonderes. Nahezu alle Lebensbereiche waren von Auswirkungen der Corona-Pandemie beeinflusst. Vor allem Veranstaltungen waren lange Zeit nicht möglich. Irgendwann, dann ging es wieder, wenn auch mit Abstand und anderen Vorsichtsmaßnahmen. Genau in dieser Zeit wurde in Erfurt eine Veranstaltungsreihe zu Hörkunst initiiert. Und Kunst ist oft zeitlos, weswegen wir jetzt in den nächsten 2 Stunden nochmal eintauchen. In die Inseln der Fantasie.
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1: Ihr seid bei Radio frei und in den nächsten 2 Stunden, da hört ihr einen Veranstaltungsmitschnitt vom 27. September dieses Jahres. Er fand im Haus Dacherröden hier in Erfurt statt und gehört zur Reihe vom Hörensagen, dem Salon für akustische Kunst. Dieser Sonntagnachmittag stand unter der Überschrift Inseln der Fantasie. Die Initiatorinnen hatten sich wieder Klangkünstlerinnen und Hörspielmacherinnen eingeladen. Viel mehr will ich jetzt hier gar nicht sagen, denn es startet gleich mit einführenden Worten von Barbara Kennewick. Ich wünsche uns in den nächsten 2 Stunden gute offene Ohren und ein feines Gespür für klangliche Inspirationen.
3: Guten Tag, guten Nachmittag. Ich begrüße Sie ganz herzlich zu Inseln der Fantasie. Zwischen Introspektion und Realitätsflucht. Ich freue mich, dass Sie den Weg zu uns gefunden haben, trotz Corona. Mit ganz viel Abstand können wir das ja heute gut bestreiten. Wir haben 2 Stücke zu Gast, 2 Hörspiele, die wir in Auszügen hören werden, die sehr unterschiedlich sind und trotzdem beide das Thema Reibung, Innenwelt, Außenwelt beleuchten. Geh dich dichtig von Ruth Johanna Benra, die hier auch zu Gast ist, glücklicherweise, beinhaltet vielleicht eher so ein bisschen die Introspektion, behaupte ich jetzt mal. Und Nach Mitternacht von Barbara Meerkötter, die auch hier ist, beschreibt die Realitätsflucht bzw. die notwendige Flucht vor der Realität. Dieses Stück hat auch eine starke politische Dimension. Als 3. Gast haben wir heute Hanna Hartmann, die sitzt da hinten, eine Klangkünstlerin mit ihrer Performance Solo mit Objekten. Hanna Hartmann hat rund um die Welt schon Auftritte gehabt, ist gereist von Mexiko bis Manchester, hat viele Auszeichnungen bekommen, viele Förderungen erhalten. Ich bin sehr froh, dass sie heute den Weg zu uns gefunden hat. Und sie arbeitet unter anderem auch mit rund um die Welt aufgenommenen Klängen, also Geräuschen, die sie dort einfach vorgefunden hat, und verarbeitet diese zu Kompositionen. Dabei geht es unter anderem auch darum, Verbindungen zu schaffen zwischen Klängen, die scheinbar auf den ersten Blick mal nichts miteinander zu tun haben. Das, finde ich, passte besonders gut in unser Thema, weil Innenwelt, Außenwelt, Introspektion, Realitätsflucht, das ist ja erstmal, tut sich da ein sehr großer Graben auf. Und dieses Thema des Verbindungsschaffens zwischen Dingen, die scheinbar unverbunden sind, fand ich sehr schön. Das haben wir also auf der akustischen Ebene heute in der Performance auf jeden Fall da. Zunächst möchte ich eine kleine Einführung in das Thema geben, von sehr vielen unterschiedlichen Blickwinkeln. Danach gehen wir in die Performance von Hanna Hartmann. Dann gibt es 10 Minuten Pause. Da können Sie, wenn Sie möchten, auch an der Bar nochmals Getränke erwerben. Und danach werden wir die beiden Stücke in Auszügen hören, jeweils 15, 17 Minuten. Und danach gibt es eine Gesprächsrunde, wo ich einige Fragen stellen werde und Sie dann auch die Möglichkeit haben, Anmerkungen und Fragen loszuwerden. Mein Thema heute ist erstmal ein bisschen allgemein klingend. Was ist innen, was ist außen und was bedeutet das überhaupt? In diesem Thema Inseln der Fantasie klafft ja dieser Graben zwischen mir und dem anderen, dem Außen. Ich möchte das erstmal linguistisch beleuchten. Das ist ja im Grunde innen und außen ist so ein ähnlicher Begriff wie rechts und links. Das heißt, er ist eigentlich rein relativ. Wenn ich mich jetzt hier hinstelle und sage, das Fenster ist links, kann ich natürlich auch so mich stellen und sagen, aber nein, was erzählst du mir? Das ist rechts, das sehe ich doch. Und dann kann ich wiederum sagen, ich sehe, dass es links ist. Und wenn du behauptest, es ist rechts, dann lügst du oder du bist verrückt. Und dann kann ich antworten, wenn du behauptest, dass das Fenster links ist, dann bist du verrückt und lügst. Und so geht's, wenn man relative Dinge mit absoluten Dingen verwechselt. Mit gleichem Recht können wir das natürlich auch auf viel größere Kontexte übertragen. Also zum Beispiel drinnen draußen. Wir sind jetzt hier drinnen, die Leute, die da auf dem Anger rumgehen, sind draußen. Oder wir Erfurter sind innen und die Landeier da irgendwo aus der Umgebung, die sind total draußen. Wenn jetzt aber ein eingefleischter Berliner oder eine eingefleischte Berlinerin hierher kommt, der oder die sagt dann vielleicht, dass Erfurt ja total JWD ist. Sie sehen, wie relativ das ist. Das kann man natürlich auf die Nation, auf Europa, auf alle möglichen viel größeren Kontexte übertragen. Und man merkt auch gleich, dass da oft eine Wertung drin steckt. Also meistens wollen wir irgendwie drinnen sein. Du bist draußen, ist ein Satz, den wir in der Regel überhaupt nicht gern hören. Damit wären wir bei einem psychologischen Aspekt. Ob wir uns als Teil der Welt empfinden oder als Fremdkörper, ist ja rein subjektiv. Also selbst wenn die Situation vielleicht eher so ist, dass ich ein bisschen draußen bin, kann ich mich trotzdem wunderbar innen drin fühlen und alles andere um mich herumringen. Und natürlich auch umgekehrt, ich kann mich immer als Fremdkörper fühlen, egal wo ich bin und in welchem Kontext. Und damit wären wir bei dem Thema, dass ich eigentlich permanent, also nicht ich, sondern jeder, ständig seine Innenwelt und seine Außenwelt ja selber kreiert. Das ist nichts Objektives. Wenn man das ein bisschen ins Extreme führt, ist man bei einem konstruktivistischen Ansatz. Das bedeutet, alles, was ich wahrnehme, ist eigentlich meine Projektion und meine Erfindung. Darüber kann man jetzt lange reden, aber bestimmte Dinge sind unumstritten. Ich weiß nicht, ob jemand von Ihnen das Gorilla-Experiment kennt. Für diejenigen, die es nicht kennen, werde ich es jetzt verderben. Das funktioniert nämlich nur, wenn man es nicht kennt. Aber ich erzähle jetzt einfach, wie es mir damit ergangen ist. Das ist ein Experiment, was belegt, dass ich eigentlich nur sehe, was ich auch erwarte, was in meiner Welt schon vorkommt. Da haben Psychologen einen kleinen Film gemacht mit Basketball spielenden Leuten. Die einen sind weiß, die anderen sind schwarz gekleidet. Und die Aufgabe lautet, man soll zählen, wie oft die weiße Mannschaft den Ball wirft. Man guckt dieses Filmchen, konzentriert sich auf diese weißen Gestalten und sagt dann am Ende ganz stolz, 13 Mal habe ich gezählt, haben die Weißen den Ball geworfen. Und dann kommt die Frage, haben Sie den Gorilla gesehen? Und man denkt, was? Was soll das denn jetzt? Also Gorilla habe ich natürlich nicht gesehen. Und dann soll man den Film nochmal anschauen. Und man ist fassungslos, weil in der Tat durch dieses Bild läuft eine absolut lächerliche, dunkle, in ein Gorilla-Kostüm gekleidete Gestalt. Und man hat sie einfach nicht wahrgenommen. Und das geht den allermeisten Menschen so. Also ich persönlich war etwas entgeistert, weil ich immer dachte, ich habe eine besonders scharfe Wahrnehmung und ich sehe das natürlich alles. Ich glaube, ich habe auch tatsächlich eine ganz gute Konzentrationsfähigkeit, aber gerade das ist die Falle. Unsere Konzentration auf etwas Bestimmtes, unser Fokus verunmöglicht, dass wir das sehen, was außerhalb dieses Fokus liegt. Das können Sie jetzt auch als Lob der Unschärfe betrachten. Manchmal ist es vielleicht viel besser oder bringt viel mehr, sich zurückzulehnen, die Augen so ein bisschen zusammenzukneifen und einfach mal zu gucken, was da so alles ist, statt sich auf etwas zu konzentrieren. Also wir sehen, unsere Wahrnehmung ist in sehr hohem Maße relativ. Ich persönlich glaube wirklich, das ist eine der ganz großen Herausforderungen für jeden persönlich, aber auch für die Menschheit im Allgemeinen ist, aufzuhören zu denken, das, was ich wahrnehme, ist die Wahrheit. Ich glaube, das ist ähnlich naiv wie zu denken, die Erde ist eine Scheibe oder die Sterne sind Löcher im Himmelszelt, was man ja auch mal dachte. Wie relativ unsere Wahrnehmung ist, das wird ganz deutlich, wenn wir mal kurz auf die Biologie gucken, nur so schlaglichtartig. Wir sehen ja relativ gut, also unsere Wahrnehmung, unser Weltbild entsteht stark durch die Augen, durch das, was wir sehen. Aber eine Libelle beispielsweise hat 30.000 Einzelaugen, kann 6-mal schneller Bilder prozessieren als wir und hat zu diesen 30.000 Augen auch noch 3 Punktaugen, von denen wir gar nicht genau wissen, wozu die überhaupt dienen. Also die Wahrnehmung der Libelle ist so schnell und so anders, dass wir nicht mal wissen, wozu eigentlich, weil wir selber so weit davon entfernt sind. Ich hatte mal ein verrücktes Erlebnis mit einem Hund in einer S-Bahn. Da geht es jetzt um Sinne, die bei Menschen ein bisschen verkümmert sind und von denen wir gar nicht recht eine Vorstellung haben. Also ich saß in der Berliner Ringbahn. Ich behaupte, nur einige von Ihnen hier können sich vorstellen, wie trist die Berliner Ringbahn ist. Genau. Eine höchst traurige Angelegenheit. Alle Leute sitzen da, verkniffene Gesichter, mundfest zu, grau, müde, abgehärmt, leicht aggressiv. Und jeder will einfach nur nach Hause. Also man macht gern die Augen zu oder hört Musik oder schottet sich irgendwie ab. In diese Ringbahn stieg ein Hund. Und dieser Hund kam auf mich zu mit wedelndem Schwanz, stürzte sich sozusagen auf mich. Er war sehr schlecht erzogen, er war noch ziemlich jung. Und schnüffelte an meinen Hosenbeinen. Und die Dame, die Besitzerin dieses Hundes war, entschuldigte sich und sagte, ja, das ist eine Hunderasse, die besonders gut riecht, also noch viel besser riecht, als Hunde sowieso riechen. Und da wurde mir klar, aha, ich kam nämlich aus dem Reitstall. Ich roch nach Pferd, nach Heu, nach Stroh, nach allen diesen Dingen, die für den Hund eine ganz große Freude und quasi eine Erleuchtung waren. Mitten in dieser S-Bahn entstand dem Hund eine ganz andere Welt. Und dieser Hund machte mich richtig vergnügt, weil er sich so über mich freute. Das übrigens hat mit den Spiegelneuronen zu tun. Also die Freude eines anderen, die imitieren wir instinktiv durch die Spiegelneuronen, was auch eine Überwindung des Innen-Außen ist. Etwas, was wir alle ständig machen. Die Spiegelneuronen gelten auch als die Empathieneuronen. Aber die Freude dauerte nicht so lange, denn urplötzlich wandte sich der Hund von mir ab, ignorierte mich komplett und stürzte sich auf einen jungen Mann, der gerade eingestiegen war und fing noch viel aufgeregter an seinen Händen zu schnüffeln. Und ich dachte, was ist das denn jetzt? Ich fühlte mich richtig beleidigt. Der junge Mann zog die Schultern hoch und sagte, ich bin Fleischer. Ja, nochmal zum Innenaußen. Selbst wenn wir auf unseren eigenen Körper gucken, ist das ja eine höchst relative Angelegenheit. Zum Beispiel Mund, Nase, Lunge. Da nehme ich ständig Luft auf und fülle ein Stück Außenwelt in mich hinein. Oder ist meine Lunge ein Stück Außenwelt? Das Gleiche gilt natürlich für den ganzen Verdauungstrakt von der Speiseröhre bis zum Darm. Ist das ein Stück Außenwelt? Wir befinden uns permanent im Austausch. Auch unsere Haut atmet. Jede Zelle hat permanent irgendwie Kontakt nach außen. Chemisch gesehen könnte man ja die Welt auch als eine Welt schwirrender, energiegeladener Teilchen betrachten, die ständig alle im Wandel begriffen sind und nur so zufällige Formen annehmen, wie sie und mich oder den Hund oder den Stuhl. Bei dieser Art der Betrachtungsweise ist man dann fast bei einem hinduistischen Weltbild, wo alles einfach nur eine ephemere Erscheinungsform von Energie ist. Ich wage ganz kurz einen ganz kleinen Blick auf die Physik. Ich war immer eine absolute Niete in Physik, was wirklich damit zu tun hatte, dass mein Physiklehrer einen unerträglichen Körpergeruch hatte. Manchmal ist das einfach so, der arme Mann stank und ich habe Physik gehasst. Und da kommt man dann nicht mehr richtig von weg. Aber was wirklich interessant ist für unsere Wahrnehmung und eben auch für die Wissenschaft, ist der Punkt, dass auch vor dem Hintergrund der Quantenphysik die Physik selber, also Wissenschaftler, Physiker, beginnen zu hinterfragen, ob die Physik mit ihrem Fokus auf Massen und Messen ein höchst unvollständiges Weltbild abgibt, was eigentlich zu hinterfragen wäre. Also nicht alles ist messbar, sagen jetzt einzelne Wissenschaftler. Und ich will das nur ganz kurz mal veranschaulichen, wenn man ein Atom vergrößern würde, jetzt nur als Gedankenexperiment, damit wir uns das vorstellen würden. Wenn man ein Atom so weit vergrößern würde, dass der Kern 1,7 Meter Durchmesser hätte, Kugel, dann wären da 50 Kilometer Abstand bis ein 0,1 Millimeter großes Elektron das nächste Teilchen wäre. Also das, was am nächsten am Atomkern ist, 50 Kilometer weit entfernt und 0,1 Millimeter groß. Dazwischen ist nichts. Aber was ist nichts? Also die Physik lenkt immer mehr den Blick darauf, was ist eigentlich dieser immense, riesige Raum, der da ist und über den wir nichts wissen und der rein räumlich gesehen das Allermeiste ausmacht. Also ich kann jetzt nicht sagen als Masse, weil es ist eben keine Masse. Aber wenn man alle Masse, die da wäre, sozusagen komprimiert und zusammendrücken könnte, dann wäre die ganze Welt winzig klein, weil das meiste, was hier ist, eigentlich dieser riesige, immense Raum ist, über den wir quasi nichts wissen. Da möchte ich eine ganz kleine chinesische Weisheit anbringen, die schon sehr alt ist. Da heißt es in einem alten Text, was die Vase ausmacht, ist nicht der Ton, sondern der Raum, den die Vase umgibt. Und ich glaube, das gilt für ganz vieles. Sie könnten fast alles bisher Gesagte als 4, 5 Argumente betrachten dagegen, dass das Thema, über das ich rede, überhaupt existiert. Innen, außen, vielleicht gibt's das gar nicht. Zumindest nicht so, wie wir es wahrnehmen. Trotzdem bleibt natürlich die Frage, wenn wir das aber so empfinden, und ich empfinde mich ja als Entität und habe diese körperliche Grenze und empfinde ein Außen, was nützt mir das dann, dass das vielleicht gar nicht so ist, wenn ich aus dieser Empfindung nicht rauskomme? Da möchte ich noch mal ganz weit zurückgehen. Wir nähern uns jetzt der Philosophie. Platon hat ja dieses Höhlengleichnis geschrieben. Und sicher kennen Sie das alle, aber ich rufe es noch mal in Erinnerung. Da geht es im Grunde genommen darum, dass er sagt, bildhaft gesprochen, wir befinden uns alle in einer Höhle, ich darf jetzt mal ausschmücken, einer relativ schäbigen, muffigen, nicht unheimlich befriedigenden Höhle, wo wir Schatten über die Wand laufen sehen. Und diese Schatten halten wir für die Welt und für die Wirklichkeit. Aber diese Schatten kommen von einer Welt oberhalb der Höhle, wo eben die wahren Dinge sind, die Dinge an sich, die diese Schatten werfen, die wir selber nie wahrnehmen, weil wir in dieser Höhle gefangen sind. Und wir nehmen eben nur ihre Schatten wahr und denken, das ist die Realität. Schopenhauer, der von diesem Grundbild ausgehend das wesentlich detaillierter weitergedacht hat, kommt auch zu dem Schluss, dass die Welt unsere Vorstellung ist. Was wir erleben, ist unsere Vorstellung, also ein Resultat unserer Imagination. Und insofern ist unser Wahrnehmen und auch unser Handeln vorbestimmt oder bestimmt durch unser eigenes Raster, was uns innewohnt. Also das geht dabei um Kategorien wie Zeit, Raum, Kausalität. Außerhalb dessen können wir nicht denken, nicht handeln, nicht wahrnehmen. Und was da nicht reinpasst, fällt durch. Schopenhauer sagt auch, dass es auch das Ding an sich, er nennt das den Willen, gibt, der außerhalb dieser Raster ist, den wir aber eben nie sehen können. Dementsprechend, nach Schopenhauer, sind wir in unserem Handeln eigentlich unfrei. Das ist ein bisschen anders als das, was zum Beispiel Kant gesagt hat oder insgesamt in der Philosophie der Aufklärung ja geglaubt und gedacht wird, dass der Mensch nämlich durch seine Vernunft, durch seine Ratio einen freien Willen hat und sich sozusagen über sich selbst stellen kann und freie Entscheidungen treffen kann. Es gibt ein möglicherweise etwas unerquickliches Hirnexperiment aus den 80er Jahren des letzten Jahrhunderts von Benjamin Labatt. Und der zeigt nun tatsächlich, man kann auch wieder an der Aufstellung dieses Experiments ein bisschen rummosern oder das relativieren, aber im Prinzip zeigt dieses Experiment, dass der Impuls im Hirn, der einen Menschen dazu bringt, etwas zu tun, stattfindet, bevor dieser Mensch sich des Impulses bewusst wird. Also es ging in dem Experiment darum, dass ein Mensch die Hand heben soll, wann immer er das möchte, und die Reihen, und gleichzeitig wurden seine Hirnströme gemessen. Und die Reihenfolge war, erst ist der Impuls im Gehirn messbar, der Mensch weiß sozusagen noch von nichts, dann wird dem Mensch bewusst, ich möchte eine Handlung vollbringen, und dann kann er bewusst diese Handlung ausführen. Das wurde oft als Argument benutzt, zu sagen, dass der Mensch unfrei ist und über seine eigenen Willensimpulse gar keine Kontrolle hat. Und wiederum mit Schopenhauer, der das ja auch glaubte, könnte man dann sagen, was der Mensch rational dann vorbringt, warum er etwas getan hat und was seine Motivation war, das ist alles erst eine Erfindung im Nachhinein oder eine Legitimation. Andererseits klafft da eine Lücke, denn immerhin, erst ist zwar der Impuls messbar, dann kommt die Bewusstwerdung, aber zwischen der Bewusstwerdung und der Handlung ist ja auch noch etwas. Und da kann der Mensch dann eben vielleicht doch mit seinem freien Willen rein und sagen, gut, ich habe jetzt erst dieses oder jenes gewollt, jetzt will ich es aber doch nicht. Also das relativiert so ein bisschen den Beleg, dass der Mensch jetzt unfrei wäre. Letztendlich wissen wir im Augenblick noch nicht, weder philosophisch noch wissenschaftlich, wie sehr wir als Menschen in der Lage sind, unsere eigene Welt sich zu verändern, unsere Art der Wahrnehmung. Wir wissen nicht, ob wir frei oder unfrei sind. Ich persönlich glaube, dass es zwar diese objektive Limitierung der Sinne gibt, also wir sind begrenzt, aber unser Wissen macht uns vielleicht ein bisschen freier und ermöglicht uns auch, diese Grenze zwischen innen und außen immer mehr zu überwinden. Das ist eine relativ positive Sicht, aber ich glaube, dass wir im Grunde erst ganz am Anfang stecken als Menschheit im Erkenntnisprozess. sozusagen in den Kinderschuhen und uns gerade erst auf die Schliche kommen. Wer sind wir wirklich, was können wir wirklich und was ist unsere Beziehung zur Außenwelt? Das ist natürlich komplett subjektiv. Man könnte genauso gut sich darüber auslassen, wie alt und verbraucht die Menschheit ist, dass wir in einer Sackgasse gelandet sind und dass das alles nichts mehr bringt. Aber jetzt werde ich wieder konstruktivistisch, indem ich sage, ich glaube, dass wir am Anfang stecken und in dem Wort Anfang steckt eine Kraft, die Kraft des Beginns, schaffe ich ja in gewisser Weise auch diesen Anfang, auf jeden Fall in mir und vielleicht auch hier in diesem Raum als Realität und vielleicht in dem einen oder anderen Kopf. Vielen Dank. Jetzt kommt Hannah Hartmann.

Wir hören einen Veranstaltungsmitschnitt aus dem Herbst 2020. Der Salon für akustische Kunst stand an diesem Sonntagnachmittag unter der Überschrift Inseln der Fantasie. Wir machen eine kurze musikalische Pause und steigen danach wieder ein.

Wenn alle wieder hier sind, mit Getränken versorgt, dann kommen wir jetzt zum zweiten Teil. Ich freue mich sehr auf die Beispiele, die wir zu Gast haben.

0: den Hörspielpreis der Kritik verliehen bekommen, Anfang dieses Jahres. Applaus, Applaus. Es handelt sich dabei um einen fiktiven Dialog mit der wichtigen Nachkriegsautorin Elfriede Gerstel und ist anlässlich des 10. Todestages dieser Autorin entstanden. Wir werden nach dem Stück, beziehungsweise wenn wir beide Stücke gehört haben, ein bisschen darüber sprechen. Jetzt möchte ich eigentlich gar nicht viel mehr sagen, sondern einfach mal hören, was Ruth uns beschert hat. Stimmt, ich war so frech und habe mir meine Lieblingsminuten ausgesucht. Also wir steigen ein bei Minute 10 und werden etwa gut 15 Minuten hören. Danke.
1: Seien wir prosaisch. Erzählen wir eine Geschichte.
2: Willst du wirklich eine Geschichte hören?
1: Ja, ja, ja.
3: Ein Mann, als Österreicher verkleidet und schon ganz müde von der langen Fahrerei, klopfte an das Stadttor und begehrte einzureisen.
4: Immer mit der Ruhe, erwiderte der Zöllner. Was haben Sie gelernt? Was können Sie? Was wollen Sie?
3: Na, dreimal dürfen Sie raten, erwiderte der Gefragte, so gut er es vermochte in der Landessprache.
4: Wollen Sie mich zum Besten haben? Erboste sich der Grenzer.
3: Nur was werde ich schon wollen? Erstaunte sich der Fremde. Ein Stipendium, ein Bungalow, ein Bungalöwe, ein paar gebrotene schöne Berger Tauben.
4: Und wie ging das weiter?
3: Ich stamme aus einem achtbaren Nachbarland, schrie der Fremde.
4: Und wie ging es dann weiter?
3: Das ist ein ganzer Roman.
4: Schreiben wir einen Roman. Schreiben wir einen Roman.
5: Höbiger liegt schon den dritten Tag im Bett.
6: Ohne krank zu sein.
7: Er hat eben zu nichts Lust.
5: Er hat eben zu nichts Erreichbarem Lust.
6: Er hat eben zu Unerreichbarem Lust.
7: Vielleicht ist er nur verliebt.
5: Das geht vorüber.
6: Er sieht blass aus.
7: Er hat rote Flecken im Gesicht.
5: Er will so viel verstehen.
6: Er will so viel verändern.
7: Er will sich so viel verstehen und verändern.
5: Das geht vorüber.
6: Das geht vorüber.
7: Wir wollen ihn besuchen.
5: Wir haben ihn besucht.
6: Der Gedanke, dass die Welt anders ist, als er sie wünscht, geht ihm nicht in den Kopf.
7: Er ist in seinem Kopf.
5: Ist das ein Grund zu verzweifeln?
6: Ich weiß es nicht.
7: Ja, wenn man wie er ist, ja.
5: Weiß er nicht, dass er nichts ändert?
6: Weiß er nicht, dass alles weitergeht?
7: Dass alles, als wäre es vorläufig, weitergeht?
5: Dass wir zum Beispiel ein Haus weiter ins Kino gehen?
6: Ohne ihn.
7: Was geht nicht alles weiter?
5: Was alles geht nicht weiter?
6: Der Tod.
7: Der Tod geht nicht weiter.
5: Hör auf.
6: Der Tod ist eine runde Sache.
7: Der Tod geht nicht vorüber.
5: Der Tod ist nicht vorläufig.
6: Hör auf.
7: So kommen wir nicht weiter.
5: Ja, wir wollten ins Kino gehen.
6: Ja, wir wollen ins Kino gehen.
7: So kommen wir nicht weiter.
8: So kommen wir nicht weiter.
6: So kommen wir nicht weiter.
5: So kommen wir nicht weiter.
8: So kommen wir nicht weiter. So kommen wir nicht weiter. So kommen wir nicht weiter.
6: So kommen wir nicht weiter.
8: So kommen wir nicht weiter.
6: So kommen wir nicht weiter.
9: Ob da in
2: Figuren aufstellen und verwerfen. Was soll das?
6: Was soll das?
2: Figuren sind Abbildungen. Und Abbildungen, besonders ähnliche, sind müßig. Ich glaube ja nicht an die Abbildbarkeit wie die Herren Realisten. Ich habe auch mit den Wesensbeschauern nichts zu schaffen.
7: Abbildungen. Da bin ich, die Abbildungen.
6: Aber was bleibt dann zu tun?
2: Schluss jetzt mit der Sehnsuche und der Sehnsucht nach Relevanz, sage ich. Wenigstens für heute. Entschluss.

0: Aber was bleibt dann zu tun?
1: Geh dicht, dicht, dicht.
2: Geh dicht, dicht, dicht.
3: Geh dicht, dicht, dicht.
4: Geh dicht, dicht, dicht.
0: Also keine Geschichte?
1: Die Geschichte, wie ich schwanger war, ohne Geld und von einem Arzt zum anderen?
5: Die Geschichte, wie wir zu viert in einer winzigen, finsteren Wohnung?
1: Die Geschichte, wie ich endlich die Adresse bekam und der Arzt schon eingesperrt?
5: Die Geschichte, wie ich in der Wohnung weder arbeiten noch schlafen konnte, weil da immer Lärm war?
1: Die Geschichte, wie ich dann die Adresse von einem Arzt bekam, der noch nicht eingesperrt war, aber doppelt so viel Geld verlangte?
5: Wie ich noch keine Bücher verstand und wie ich sie dann verstand, aber keine kaufen konnte?
1: Wie ich jahrelang kein eigenes Zimmer hatte, nur eine Bettdecke zum Verstecken. Und wie ich dann gelernt habe, was man sich wünscht und was nicht.
6: Gabel, Messer, Schere und Licht sind für brave Kinder nicht.
1: Ich kann das nicht erzählen.
0: Sie kann das nicht.

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0: Was machen unsere Freunde in B.
1: Berlin.
0: Sie warten auf mein erlösendes Wort.
1: Erlöse uns.
0: Berliner Alltag, 1968. 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
4: 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Die Behörden seien diskret gewesen, seine Gegner nicht trinkfest, das Zimmermädchen bezahlbar. Was geht mich das an? 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
6: Ja, ich freue mich schon sehr, der Ruth Johanna Benrath gleich ein paar Fragen dazu zu stellen. Eine wirklich spannende Arbeit. Jetzt aber, ich verkneife mir alle Kommentare, gehen wir direkt weiter zu Nach Mitternacht. Ich freue mich sehr, Barbara Meerkötter hier begrüßen zu dürfen, die die Autorin und Regisseurin ist. Autorin in dem Sinne, dass sie einen Roman von Irmgard Keun bearbeitet hat und dann auch in ein Hörspiel gebracht hat, auch als Regisseurin. Also sie ist sowohl die Bearbeiterin als auch die Regisseurin dieses Stücks. Ich möchte unbedingt anmerken, dass es sich um einen Roman aus dem Jahr 1937 handelt. Das finde ich ganz essentiell bei diesem Stück. Es ist der erste Exilroman von Irmgard Keun. Und ich glaube, er ist auch, dieses Hörspiel ist auch als Hörbuch erschienen und kann erworben werden. Die Autorin und Regisseurin Barbara Meerkötter ist eine ganz erfahrene Frau für den Rundfunk und lehrt auch in Rostock und Berlin, korrekt. Und habe ich noch was vergessen? Dann habe ich noch kurz Zeit hinterherzuschieben, dass wir natürlich auch nur einen Auszug hören können. Das ist zudem ein Hörspiel in zwei Teilen. Und wir springen in eine Situation nach einer Rede Adolf Hitlers auf dem Opernplatz in Frankfurt. Genau. März 1936. Ich glaube, alles andere erklärt sich von selbst. Ich wünsche viel Vergnügen.
7: Uns wurde es leerer. Immer leerer. Ganz leer. Alle Juden gingen fort. Aus dem Lautsprecher rasten Reden wie ein Gewitter.
8: Gnädiges Fräulein, wünschen Sie vielleicht von einem Balkon aus alles zu sehen?
7: Natürlich wünschten wir das. Auch wenn der Kellner ausdrücklich Gerti fragte. Wo wir schon einmal da waren. Wir fuhren mit ihm im Lift auf und ab. Alle Balkons waren Nester voll Menschen. Aber der Kellner fand noch einen Balkon, in den er uns reinquetschen konnte.
9: Es kommt mir vor, als hätten wir Freikarten für einen Theaterplatz, auf den wir eigentlich nicht gehörten und für den wir nicht passend angezogen sind.
7: Rechts auf der Seite vom Opernplatz hatte sich ein schwarzes Meer von Menschen gebildet, die bewegten sich auf und ab in langsamen Wellen. Manchmal wurden aus dem Meer von Menschen ohnmächtige Frauen von SS-Männern fortgetragen. Dadurch wurde den Leuten in den Logenbalkons das Warten nicht zu langweilig. Dann glitten auf einmal Autos über die Straße. So weich und eilig wie fliegende Daunenfedern. Und so schön.
10: Nie in meinem Leben habe ich so wunderbare Autos gesehen.
7: Und so viele. Alle Gauleiter und zugehörigen hohen Parteimänner fuhren in solchen Autos. Es war herrlich. Die sind sicherlich alle furchtbar reich. Denn wenn ich an den Franz denke und mir ausmale, er würde noch 100 Jahre leben und von morgens bis abends arbeiten, wenn er immer Arbeit hätte, und würde 100 Jahre nichts trinken und kein bisschen rauchen und nichts tun als sparen, dann könnte er sich in 100 Jahren noch immer nicht so ein Auto kaufen. In 1000 vielleicht. Aber welcher Mensch wird 1000 Jahre alt? Und mit einem Mal, langsam, fuhr ein Auto vorbei. Darin stand der Führer, wie der Prinz Karneval im Karnevalszug. Aber er war nicht so lustig und fröhlich wie der Prinz Karneval und warf auch keine Bonbons und Sträußchen, sondern hob nur eine leere Hand. Ein hellblaues Kügelchen rollte aus den dunklen Reihen hervor auf die Straße dem Auto entgegen. Das war Bärtchen Silias, die zur heutigen Reihendurchbrecherin ernannt worden war. Denn oft wünscht der Führer, mit Kindern fotografiert zu werden. Aber diesmal hatte er wohl keine Lust. Bärtchen stand als einsamer, kleiner Punkt mit einem riesigen Blumenstrauß. Vorbei war der Führer. SS-Leute umknieten Bärtchen, Blitzlicht flammte. Nun kommt Bärtchen vielleicht doch noch in die Zeitung, wenn auch nur mit SS-Leuten statt mit dem Führer.
11: Eigentlich hat man gar nicht viel davon, solche führenden Männer anzusehen. Die führenden Männer haben sicher viel mehr davon, wenn sie von uns allen angesehen werden.
7: Da standen diese Herrschenden nun persönlich auf dem Balkon vom Opernhaus. Sie blieben erleuchtet, sonst wurde Nacht. Die Lichter des Platzes wurden gelöscht, damit die Reichswehr zu richtiger Geltung kommen konnte. Denn die hatte blinkende Stahlhelme auf und brennende Fackeln in den Händen. Damit tanzte sie zu militärischen Musikklängen eine Art Ballett. Es handelte sich um einen Zapfenstreich und stellte einen historischen Moment dar und sah sehr hübsch aus. Die Welt war groß und dunkelblau. Die tanzenden Männer waren schwarz und gleichmäßig, ohne Gesichter und stumm, in schwarzer Bewegung. Ich habe in einem Kulturfilm mal Kriegstänze von Negern gesehen. Die waren etwas lebhafter, aber der Tanz der Reichswehr hat mir auch sehr gut gefallen. Die Lichter der Stadt flammten auf. Verstreut war die Menge. Fortgeglitten waren die Herrschenden in ihren Zauberautos. Klingend davonmarschiert die Reichswehrsoldaten. Eine verlorene, zu Boden gefallene Fackel schwelte, glimmte ins nächtliche Dunkel. Keiner trat sie aus. Vorm Henningerbräu stießen Gerti und ich gleich auf den Kurt Pielmann, der aufgeregt war und in SA-Uniform.
12: Wunderbar. Ganz wunderbar war es gewesen. Haben Sie denn alles gesehen, verehrte Fräulein? Ich habe wahnsinnigen Durst auf ein schönes Glas Bier.
7: Nach Aufregung wird von den Leuten ja immer gern Bier getrunken.
12: So? Setzen Sie sich doch, Fräulein Gerd. Genau hierhin, neben mich. Genau.
7: Das Lokal wurde immer voller.
13: Ist das schön, Sie hier zu treffen?
7: Der dicke, große Herr Kulmbach war reingeschwitzt gekommen, ganz rot und verquollen.
13: Wenn ich an Ihrem Tisch Platz nehmen dürfte, ich muss doch über das heutige Ereignis sprechen. Mit guten Freunden darüber sprechen.
7: Herr Kulmbach hat den Führer schon 4-mal gesehen und könnte trotzdem nie genug von ihm kriegen. Kulmbachs Eltern haben ein kleines Wirtshaus im Taunus. Da wäre der Führer vor Jahren auch mehrfach eingekehrt. Kulmbach erzählt oft davon. Immer was anderes. Und bei jeder Erzählung haben die Besuche des Führers sich gemehrt. Allmählich hat man das Gefühl, als habe der Führer sein halbes Leben bei Kulmbachs verbracht und könnte ohne den Kulmbach nicht leben, so wie Kulmbach nicht ohne ihn.
13: Wie Sie wissen, war ich im vergangenen Jahr auf dem Nürnberger Parteitag gewesen. Also, das muss ich sagen, das war mein größtes Erlebnis. Ich könnte stundenlang davon erzählen.
7: Aber er erzählt immer nur, dass der Boden gezittert hätte.
13: Der Boden hat gezittert während des Feuerwerks. Richtig gezittert!
7: Ich würde das auch aufregend finden. Extra eine Uniform und hohe Stiefel hat der Kulmbach sich machen lassen, auf Abzahlung und eigene Kosten. Auf jeden Fall war das die Situation, in der Gerti den Pielmann mit den schöneren Uniformen der Reichswehrleute quälte.
14: Die Reichswehrleute haben schönere Uniformen und sehen auch sonst schöner aus. Und wenn es schon einer von militärischer Rasse sein muss, dann habe ich lieber einen von der Reichswehr.
7: Ausgerechnet vor diesem nationalsozialistischen Kulmbach stänkert Gerti den Kurt Pielmann auf die gefährlichste Weise an. Gerade war Pielmann noch so selig über die Reichswehr. Nun wird er mit ihr gequält.
12: Gnädiges Fräulein, aber Sie haben die nationalsozialistische Weltanschauung nicht begriffen.
7: Das sagen die Parteileute immer, wenn sie sich geärgert fühlen.
14: Oh, lieber Pielmann, aber so erklären Sie sie mir doch.
12: Wer das nicht längst begriffen hat, dem kann man es nicht erklären.
7: Gerti und ich haben nun schon 1000-mal erlebt, dass bei solchen Fragen nur Ärger für uns rauskommt.
10: Gerti, ruhig, Gerti, lass es gut sein.
13: Alles ist eben die Persönlichkeit des Führers. Sie müssen ihm nur einmal in die Augen sehen. Und immer tut der Führer auch, was er sagt. Und wie er sich in seinen Reden aufopfert.
7: Berühmtheit fordert immer Opfer. Das habe ich mal in einem Artikel über Marlene Dietrich gelesen. Wie zum Beispiel in langen Wagner-Opern sitzen, weil das deutsche Kunst ist, für die der Führer sich auch opfert.
13: Also, Goebbels hat ja das wunderbar Scharfgeistige in seinen Reden. Aber beim Führer ist die seelische Aufopferung Seele.
7: Ich hatte so etwas schon vermutet.
14: Der Führer hat doch mal erklärt, dass die Juden alle nach Knoblauch riechen. Ich möchte nun bloß mal wissen, an wie vielen Juden der Führer denn schon gerochen hat?
7: Ich trete Gerti unterm Tisch.
14: Wenn einem Menschen widerlich sind, dann geht man doch nicht dauernd ganz nah an sie heran, um an ihnen zu riechen.
7: Sie gibt keine Ruhe.
14: Also die Juden, die ich kenne, riechen jedenfalls nicht.
15: Herr Ober, noch 4 Export, Herr Ober.
14: Und was Knoblauch anbelangt, ich esse den sehr gern.
12: Wenn Sie so sprechen können, dann sind Sie rassisch verseucht.
13: Also, ich habe auch mal einen anständigen Juden kennengelernt.
16: Und eine Runde Kirsch!
10: Zum Wohl, Herr Kulmbach.
16: Auf unseren Führer!
7: Gott sei Dank habe ich die Gerti endlich dazu gekriegt, mit mir auf die Toilette zu gehen, wo wir uns erst einmal absichern, dass wir auch wirklich allein sind. Früher war es immer so gemütlich, wenn 2 Mädchen mal gemeinsam auf die Toilette gingen. Man puderte sich und sprach schnell Wichtiges über Männer und Liebe. Jetzt ist die Politik auch in diese Luft eingedrungen.
14: Oh, ist schon viel wert, wenn auf so einer Toilette keine Toilettenfrau sitzt, der man Heil Hitler sagen muss und dafür auch noch 10 Pfennige geben.
7: Jetzt heult die Gerti plötzlich los, weil sie den jungen Aaron heute nicht getroffen hat.
10: Gerti.
7: Ich muss sie trösten. Warum verliebt sich so ein Mädchen auch ausgerechnet in einen verbotenen Mischling? Es gibt doch immer noch Männer, die von der Behörde erlaubt sind. Gerti wäscht sich die verheulten Augen. In dem Moment kommt auch noch die Frau Breitwehr.
17: Heil Hitler, Frau Breitwehr. Sitzen Sie denn auch im Bräu?
18: Wir sitzen hinten in der Ecke. Ungeheuer gemütlich. Setzen Sie sich doch zu uns, dann machen wir bunte Reihe.
7: Die Frau Breitwehr hat staubige Haare und ist nervös. Einen Kolonialwarenladen hat sie in der Liebigstraße. Wenn sie im Laden ist, hat man Angst vor ihr. Aber wenn die Frau Breitwehr ausgeht, hat sie was an sich, das sie einem leid tut. Wie ein aus dem Nest gefallener, verregneter Vogel. Dabei trägt sie einen echten Silberfuchs. Er macht sie nicht schön, aber sie hat ihn sich unter greulichen Aufregungen erkämpft. Irgendwann hat sie nämlich angefangen, sich immer heimlich was aus der Ladenkasse beiseite zu legen. Um Gottes Willen durfte ihr Mann nichts merken. Als sie glücklich genug Schmuh gemacht hatte, musste die Frau Amtswalter Siljas zu ihr kommen und so tun, als habe sie einen alten, billigen, unechten Silberfuchs zu verkaufen. In Wirklichkeit aber ist die Frau Breitwehr ins Pelzhaus Godenheimer gegangen, obwohl das ein jüdisches Geschäft ist. Aber Godenheimers hatten die schönsten Silberfüchse und die billigsten und sagten »verehrte gnädige Frau« zu der Breitwehr und schmeichelten an ihr herum. Und Herr Breitwehr hat die Sache mit dem unechten Silberfuchs geglaubt. Jetzt wäscht sie sich die Hände auf der Toilette und schaut die Gerti interessiert an, weil die ja geweint hat. Man sieht es noch immer.
18: Die Familie Silias ist auch da. Haben Sie gesehen, wie Bärtchen die Reihen durchbrach? Das Kind hat sich nicht sehr geschickt dabei angestellt. Es hat ja auch die ganze Zeit gekränkelt. Schade ist es nur um die wundervollen Blumen, die Bärtchen dem Führer überreichen sollte. Herrlicher weißer Flieder aus Nizza. Die Silias haben ihn extra im teuersten Frankfurter Blumengeschäft bestellt. Ich meine, ich hätte für meine Maria ja Rosen genommen. Rosen passen einfach besser für ein Kind. Der Führer würde sich sicher auch über Rosen mehr freuen. Naja.
7: Man merkt, dass großer Neid und Ärger aus der Frau Breitwehr sprechen. Denn sie hat auch eine 5-jährige Tochter, die kleine Maria. Als sie nun hörte, der Führer komme nach Frankfurt, bemühte sie sich sehr, dass ihre Maria Reihendurchbrecherin werde. Mariechen Breitwehr ist ein schöneres Kind als das Bärtchen und wäre auch genommen worden. Aber die Frau Breitwehr musste ihr Kind freiwillig zurückziehen. Der Silberfuchs ist ihr zum Fluch geworden. Und außerdem ist der Herr Siljas vor kurzem Amtswalter geworden und Blockwart. Das ist eine Ehre und ein Genuss für einen ehrgeizigen Menschen. Frau Breitwehr hatte dann noch eine Hoffnung, weil das Bärtchen sich erkältete und fieberte. Von morgens bis abends musste es das Gedicht an den Führer üben, an dem ihr Vater, der Herr Amtswalter Siljas, Abend für Abend gearbeitet hatte.
18: Stecken Sie das Kind lieber ins Bett.
7: Stecken Sie das Kind lieber ins Bett, Frau Siljas, hatte die Frau Breitwehr heute Morgen noch geraten. Das hätte die Frau Siljas ohnehin fast getan, aber weil ausgerechnet die Frau Breitwehr dazu riet, tat sie es nicht, um ihr keinen Triumph zu lassen.
18: Ja, aber dafür.
7: Wir haben uns an den Tisch gesetzt zu Siljas und Breitwehrs. Eine ganze Menge SA- und SS-Leute sitzen auch da. Ich bin froh, so ist der Kurt Pielmann abgelenkt. Der Herr Amtswalter Siljas gibt ungeheuer an. Seine Augen funkeln wie schwarze Käfer.
19: Noch eine Runde für mich.
7: Alle sind fröhlich, alle sind schon etwas betrunken. Will der Herr Siljas eigentlich alles bezahlen? Wie kann er das? Die Gerti fragt er, was sie trinken will. Den Pielmann, den Kulmbach und mich.
19: Geht alles auf meine Kosten heute. Wo ist denn Bärtchen?
7: Bärtchen rast im Lokal herum, immer den Blumenstrauß im Arm. Ganz welk ist der Flieder schon und etwas gelblich. Aber man sieht, dass er teuer war.
19: Den Strauß gibt Bärtchen nicht mehr her, Was, Bärtchen?
7: Der Strauß ist größer als Bärtchen. Immerzu läuft ein Strauß mit einem Kind durch das Lokal. Ein Kleid aus himmelblauer Seide hat das Bärtchen an. Das Kleid ist schon ganz verdrückt und fleckig. Mager ist Bärtchen und sonst immer blass. Aber jetzt hat sie rote Backen und blanke Augen. Ihre dünnen blonden Härchen hat die Frau Siljas ihr gestern Abend mit Wasser angefeuchtet und in unzählige winzige Zöpfchen geflochten. Mindestens 3 Stunden hat sie daran gearbeitet. Alles hat sie für das Kind getan. Heute Mittag wurden die Zöpfchen aufgeflochten und starre, krause, blonde Haare stehen von Bärtchens Kopf ab. Still und stolz sitzt die Frau Siljas.
14: Bärtchen! Bärtchen! Trink mal was! Oh, was hast du mit deinem Kleid angestellt? Vielleicht kommst du ins Bett.
7: Bärtchen muss heiße Milch mit etwas Cognac drin trinken.
14: Sie ist so erkältet gewesen.
20: Du hast dich aber brav gehalten, Bärtchen.
7: Alle kümmern sich um Bärtchen. Alle sprechen mit ihr.
13: Komm mal auf meinen Schoß, Bärtchen.
19: Noch eine Runde Bier und Kirsch und Zigarren und Zigaretten. Ober!
13: Was ist denn, Bärtchen?
19: Bärtchen ist so traurig, weil sie dem Führer nicht die Hand gereicht hat.
12: Morgen ist ein Bild in der Volkszeitung. Mit den guten Onkels von der SS. Du musst stolz sein.
20: Ich kann auch ein Gedicht.
7: Herr Silias strahlt.
19: Willst du es aufsagen? Noch eine Runde.
14: Mein Mann hat so eine dichterische Ader.
18: Das Kind gehört endlich ins Bett.
7: Auf einem Stuhl steht Bärtchen.
20: Ich bin ein deutsches Mädchen und bringe dir Urführermein aus deutschen Garnblümelein.
12: Ruhe, sag mal still. Unsere kleine Heldin hier sagt doch ein Gedicht.
3: Ja, naja, aber dafür doch. Ja,
20: und Nummer 3. Du schenktest wieder uns ein Herr.
19: Bärtchen, merkst du nicht, dass du was ausgelassen hast? Bärtchen?
7: Frau Silias zupft Bärtchens Kleid zurecht, streicht an den Flecken herum.
14: Trink nochmals von der heißen Milch, Bärtchen. Jetzt ist sie allerdings schon kalt geworden.
13: Haben Sie das selbst gedichtet? Sowas ist eine Gabe. Wir hatten auch in unserer Familie...
21: Kulmbach, bitte.
13: Oh, Entschuldigung, lieber Pielmann, Sie haben ja voll...
20: Psst. Ich bin ein deutsches Mägdelein und künftiges deutsches Mütterlein. Und bringe dir, o Führer mein, aus deutschen Garnblümelein. Du schenktest uns das Heer und gabst den Deutschen ihre Ehr. Dafür dankt dir die Juden.
13: Bravo! Bärtchen!
12: Das Gesicht hätte der Führer wirklich hören müssen.
22: Wir werden es ihm schicken. Aber es ist noch nicht zu Ende. Gib doch mal den schweren Strauß her, Bärtchen. Also? Na, also, sie gibt ihn wirklich nicht her. Das ist Eigensinn. Von wem sie das nur hat, Bärtchen.
20: Wir fürchten niemals einen Feind. Du hast das deutsche Volk vereint. Auf das die deutsche Sonne scheint. Meinem Führer ein dreifaches Sieg heil. Sieg heil.
7: Bärtchen wird immer röter im Gesicht.
18: Ich habe jetzt bald genug. Ich möchte gehen.
7: Bärtchen steht immer noch auf dem Stuhl.
20: Ich bin ein deutsches Mägdelein und künftiges deutsches Mütterlein und bringe dir, o Führer mein, aus deutschen...
7: Auf einmal liegt der große weiße Fliederstrauß auf dem Tisch. Biergläser fallen um. Der Flieder schwimmt in Schnaps und Bier. Auf dem Strauß liegt Bärtchen wie auf einem Bett, vergraben das Gesicht in den feuchten, welken Blüten. Aufgesprungen sind alle. Bier fließt vom Tisch. Manche wischen an ihren nassen Anzügen.
21: Na.
7: Ein Kellner rast mit einem Wischlappen herbei und dreht Bärtchen um. Ihr Gesicht ist bläulich-weiß. Ihre Hände sind zu starren kleinen Fäusten geballt.
21: Exitus. Tod.
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0: Vielen Dank, dass ihr hier seid. Das sind beides so beeindruckende Stücke, dass ich kaum weiß, wo ich anfangen soll. Was ich ganz interessant finde, ist, dass man beide Stücke ganz stark in Hinblick auf Innenwelt und Außenwelt und die Reibung zwischen Innen und Außen hören kann. Ich fange jetzt einfach mal beim ersten Stück an, bei Geh dich, dich, dich. Und da interessiert mich zunächst mal ganz allgemein, das ist ja eine relativ ungewöhnliche Idee, also einen Dialog mit einer verstorbenen Dichterin zu schreiben, zu führen. Wie bist du darauf gekommen, auf den Stoff?
1: Also eigentlich war das ein ganz einzigartig erfolgreicher Einfall meines Theaterverlages, der die Rechte der Gerstl des Verlages in Graz, des Droschl Verlages vertritt, die diese Rechte sozusagen, diese Stoffrechte, wenn irgendetwas mit Bühne zu tun hat, wobei sie eigentlich nur einige Hörspiele geschrieben hat, sonst eigentlich keine dramatischen Texte. Und da kam gerade die anlässlich ihres 10. Todestages die 5-bändige Gerstl-Ausgabe heraus. Und da gab es vor allem in den letzten Jahren bei Gerstl so eine Tendenz der Verknappung und der kürzest Texte. Das sind nur teilweise 2 Zeilen oder auch im Zweifelsfall nur 2 Worte. Das sind solche Texte, die eigentlich so in 80er Jahren im Westen als Sponti-Sprüche auch durchgehen könnten. Und diese kurzen Texte hat sie Denkkrümel genannt. Und da kam die Theaterverlegerin auf mich zu und sagte, das erinnert mich an dich und quasi deine Art pointiert zu schreiben, wobei das ist auch ein weites Feld, trifft auch nicht auf alle meine Texte zu. Und dann hat sie angeregt, dass ich mich sozusagen mit der Elfriede Gerstl beschäftigen könnte. Und daraus entstand dann ein ganz merkwürdiges Zusammenspiel, weil ich musste Elfriede Gerstl erstmal kennenlernen. Und so beginnt eigentlich auch das Stück, dass ich mich erstmal mit der Autorin bekannt mache als zweite Stimme und als zweite Autorin sie sozusagen erstmal locken muss, mit mir überhaupt aus der Ewigkeit heraus zu sprechen. Also ich habe Elfriede Gerstl nie kennengelernt als Mensch, sondern eben nur als Text. Und dann sprechen 2 Texte miteinander in einer Art Ping-Pong-Spiel, wird es hin und her geworfen, motivisch, von der Gestaltung her, von der Sprache her, Sprachwitz. Beides ist uns eigen und da haben wir uns dann miteinander, soll ich sagen, ins Spiel begeben.
0: Das ist ja ganz interessant und für mich ganz erstaunlich. Es war ja dann fast so etwas wie eine Auftragsarbeit. Ich hatte eher gedacht, dass Elfriede Gerstl für dich schon lange, jahrzehntelang eine Lieblingsdichterin gewesen wäre. So eher der Eindruck, den man vielleicht auch bekommt, weil das so gut harmoniert in dem Stück. Denkkrümel, das muss ich nochmal wiederholen, weil das finde ich ein ganz tolles Wort ist. Es ist auch typisch Gerstl, ganz lapidar, ganz nebenbei und trotzdem sehr poetisch. Was für eine besondere Herausforderung war es für dich, einen Dialog mit einer Verstorbenen zu kreieren, zu schreiben? Und wie viel von Gerstl hast du ihr in den Mund gelegt, beziehungsweise ist alles eigentlich von ihr irgendwo niedergeschrieben und du hast es nur verwendet? Also wie viel ist tatsächlich von Gerstl? Und
1: ja, also das ist ganz klar getrennt zwischen den beiden Stimmen. Also die Österreicherin, die Gerti Drassel, spricht die Gerstl-Texte. Da habe ich überhaupt gar nichts dran verändert. Ich habe die nur eben so inszeniert, dass meine Texte dazu passen. Und das Verrückte ist, dass einige Texte, zum Beispiel das Odysseus-Gedicht, das ist schon lange Jahre vorher entstanden. Da gibt es einige Texte, die so ein bisschen der Tradition von Günther Eichs Maulwürfe, also quasi auch, wo viele Tiere vorkommen, die haben wir jetzt eben gerade nicht gehört, aber zum Beispiel das Odysseus-Gedicht ist sehr interessant, weil sie eben auch über Odysseus geschrieben hat. Das ist ein bisschen schwierig, jetzt in der Kürze alles wahrzunehmen, auch vor allem durch den Dialekt. Habe ich einfach so ineinander geschnitten. Also bei ihr heißt das Penelope Org fressen, also genervt. Und bei mir ist es eben auch ein Gedicht aus der Sicht einer Frau, den größten Herumtreiber irgendwie zwischen hier und Chicago wieder herzuzitieren. Und auf ganz unterschiedliche Weise, bei mir ist es eher ein bisschen elegisch, melancholisch, und bei ihr ist es sozusagen mit Zorn und Hitzigkeit. Und so dachte ich, ach wow, sie hat auch über den Odysseus geschrieben und über Penelope. Dann schneide ich einfach diese beiden Texte zusammen. Und so kam irgendwie das so erstaunlich, hat sich das, also es ist natürlich ganz genau gearbeitet und ich habe mich da durch ihre Texte gefräst und habe mir überlegt, was passt zusammen, wie können wir auch in eine Art friedliche Konkurrenz gehen. Also der Aufhänger war eigentlich, dass es im Jazz solche Battles gibt, dass zwei Instrumente miteinander, also da gibt es in der Tradition des Bebop die Jazz-Battle von zwei Saxophonen und da es ist wie eine Art sportlicher Wettkampf, dass der eine dem anderen immer so eine Vorlage liefert und den immer höher herausfordert. Und das ist an manchen Stellen, das haben wir jetzt auch gehört, bei der Nachkriegssuppe, das ist ein Text von mir, den gab es auch schon viel früher. Und sie hat einen Dreizeller geschrieben, der unglaublich eher tiefsinnig ist in seiner Kürze, der heißt April 1945. Wenn das jetzt erlaubt ist, würde ich den mal ins Hochdeutsch übersetzen. Der heißt ein bisschen gefürchtet, ein bisschen gefreut, die Hauptsache aus dem Keller herausgekrochen. Und das ist wirklich nur ein Dreizeiler, der sich dann eben auch reimt im Österreichischen, bezieht sich auf ihr Schicksal als jüdisches Mädchen, die überlebt hat in Wien. Insofern passen unsere Hörspiele jetzt doch irgendwie sehr gut zusammen. Und das Tolle ist, dass man der Gerstl oft nicht anhört, dass sie sozusagen aus dem Schwarzen, aus dem Schmerz, aus der Verzweiflung heraus eigentlich schreibt und dann sich aber nach oben katapultiert zu Witz, Blödelei, auch philosophischer Blödelei in gewisser Weise. Und das musste unbedingt eben auch, das war für mich, ist eigentlich der Angelpunkt vor dem Hörspiel, was so ganz leichtfüßig beginnt, so nach dem Motto, ja, was brauchen wir denn überhaupt zum Schreiben? Ja, Drogen, die richtigen Drogen, die richtigen Strümpfe, die richtigen richtige Sonne und so. Und dann gelangt man eben auch an diese Schmerzpunkte, was ja typisch ist für Leute, die viel Humor haben. Die kennen sozusagen auch die andere Seite und haben das daraus entwickelt. Und das hat mir auch sehr gefallen, dass es eine Tiefe hatte ihr Schreiben.
0: Ja, wie du sagst, es kommt so ganz leichtfüßig daher, berührt aber auch Tiefes und Schmerzhaftes. Das hat für mich auch mit dieser Reibung zwischen Innen- und Außenwelt zu tun. Ich habe beim Hören gedacht, also ich habe auch Teile von mir natürlich, das ist ja immer so in diesem Hörspiel, irgendwie gehört oder die haben dann mitgeschwungen. Und ich dachte so, zumindest als Schreibende, vielleicht auch einfach als Mensch, das weiß ich nicht genau, befindet man sich ständig in dem Prozess, Äußeres zu verinnerlichen, also Äußeres zu verarbeiten, zu verkraften und dann irgendwie manchmal unter viel Mühe und Schmerzen dieses aus dem Innen dann wieder zu veräußern. Hast du als Schreibende jetzt auch bei diesem Stück oder allgemein, hast du da ähnliche Erlebnisse?
1: Ja, auf jeden Fall, gerade weil das Schreiben so einsam ist und so still ist. Und der Ausdruck dann quasi ja erstmal nicht laut wird. Also der wird ja erst laut, wenn das gesprochen wird oder wenn es jetzt aufgeführt wird. was sehr faszinierend ist, wenn das passiert. Normalerweise, als ich komme ja erstmal von der Prosa und gar nicht vom Hörspiel, und da ist es natürlich alles still, still, still, und in dem Moment, wo man dann einmal irgendwie den Text liest, kommt es überhaupt erst zum anderen. Sonst kriegt das der Schreibende, die Schreibende ja gar nicht mit, wie das wirkt, weil da sind die Bücher, die Bücher werden wieder einsam gelesen, und jeder hat sozusagen seine Welten, die er dann wieder, also wie du das auch vorhin in der Einführung beschrieben hast, die seine Projektionen, die wieder in dem Kosmos der Dichterin dann sich da hineinsenken. Und ich finde das, also ich brauche das. Jetzt war es auch gerade so, dass in Corona-Zeiten durch diese Isolation, dass ich dann einfach greife ich irgendwie zum Stift und reite auf diesem Stift davon. Also ich muss das machen, um sozusagen gewisserweise nicht jetzt zum anderen zu kommen, weil die Person ist ja da gar nicht so konkret, aber sozusagen um zu mir selbst zu kommen und auch um die Kraft der Fantasie. Darum geht's auch in dem Stück, durch diese dritte Stimme. Die Fantasie kommt ja sozusagen dann auch zu mir, was sehr, sehr tröstlich ist.
0: Ja, da sind wir aber auch bei einem ganz spannenden Punkt, nämlich der Umsetzung. Du hast es ja geschrieben und Christine Nagel hat Regie geführt und auch eine Klangkünstlerin hinzugezogen, die Lauren Newton. Wie war das denn dann für dich, die Umsetzung zu hören? Warst du da in dem Prozess beteiligt oder hast du dann eigentlich nur das fertige Produkt gehört? Wie war das?
1: Also ich konnte mich jetzt bisher noch nicht hinter die Studiotüren schummeln, außer bei meinem allerneuesten Stück, was heute Abend läuft, wo ich selber Regie geführt habe, was eine Autorinnenproduktion ist, was mich jetzt auch sehr, sehr glücklich macht, dass ich sozusagen alles alleine entscheiden darf. Also damit möchte ich jetzt nicht sagen, dass ich die grandiose Inszenierung kritisiere. Es ist natürlich nur so, dass die Autoren gewisserweise da ihre ganz eigenen Vorstellungen hat, was ja auch dann in der Regie oft da kommt dann vielleicht zu Spannungen, also dass man einfach sagt, bitte Autorin, bleib draußen. Und ich fand eigentlich, dass die Klangkünstlerin, die Stimmakrobatin, quasi die anderen noch mehr hätte in Schwingung versetzen können. Das war aber jetzt nicht möglich aus diversen Gründen, so dass es quasi noch anarchischer hätte sein können. Also heute, das Stück heute Abend über Janis Joplin ist komplett anarchisch.
0: Sag doch noch mal ganz kurz, um wie viel Uhr, auf welchem Sender läuft
1: das? Das ist im österreichischen Rundfunk, so wie auch dieses Stück im österreichischen Rundfunk mit Kooperation im bayerischen Rundfunk produziert wurde, um 23 Uhr auf Ö1, also ORF ist der Sender, Ö1 ist die Welle, und das ist ein, ja, das Label ist das sogenannte Kunstradio, und da kann man das dann auch noch länger nachhören. Und ich bin jetzt langsam immer größerer Fan von Improvisation geworden, und da hatte ich quasi auch in meiner Partitur von diesem Stück. Das ist natürlich ganz genau gearbeitet und jedes einzelne Wort ist an der Stelle, wo es eigentlich sein soll, was Christine auch hervorragend durchgesetzt hat. Dann gibt es aber Stellen, da habe ich wie in der Musik so Wiederholungszeichen eingebaut, kann man ja ganz einfach mit so zwei Schrägstrichen und einem Doppelpunkt. Und da wollte ich, dass es ganz frei, da sollte man nicht einfach nur drei Sätze hintereinander sprechen oder die drei verschiedenen Stimmen, sondern das sollte sozusagen ganz frei improvisiert werden. Und Lauren Newton hat dazu auch eingeladen. Und manchmal wurde der Impuls nicht ganz umgesetzt. Das lag jetzt auch nicht an Christine, sondern das lag vor allem an der eine Schauspielerin, die das nicht gewöhnt war, die sozusagen vom Burgtheater aus einer ganz anderen Tradition kommt. Und ich muss sagen, mich interessiert die wilde Tradition viel mehr. Wobei ich nicht sagen will, dass die Lorraine Newton nicht wusste, was sie macht, sondern sie wusste es ganz genau. Aber der Impuls, Sprache zu Gesang werden zu lassen, zu Musik werden zu lassen, das entspricht mir ganz stark und so möchte ich auch immer weiter arbeiten in der Richtung.
0: Schön, ja. Kommen wir zu nach Mitternacht. Hier auch zu einer Regisseurin, also ein kleines Spannungsfeld, Autorin, Regisseurin, aber ich bin als Puffer in der Mitte. Ich kenne auch beide Positionen. Nein, nur Spaß. Du, Barbara Meerkötter, warst ja vor der, finde ich, auch sehr großen Herausforderung, diesen Roman, der mit Sicherheit auch viel, viel länger ist als das, was du im Hörspiel verarbeiten konntest. Zum Glück, ja. Nichtsdestotrotz ist ja auch ein Prosatext, daraus ein Hörspiel zu machen. Es ist auch ein Hörbuch, aber ich finde, es hat wirklich auch den Anspruch eines Hörspiels und erfüllt den vollkommen. Wie bist du daran gegangen und was war besonders schwierig?
2: Was dieses Buch, diesen Roman in erster Linie ausmacht, ist die Erzählerinstimme. Also ist die personale Erzählfigur der Sanna. Nun haben wir als Bearbeiterinnen oder als Hörspielmachende oftmals den Ehrgeiz, die Erzählinstanz rauszustreichen. Das geht bei diesem Roman gar nicht, weil die spezielle Form, die Irmgard Koyne gefunden hat, ist eben dieser vermeintlich naiv kluge Ton der Erzählerin. Ohne das funktioniert das nicht. Es gibt zum Beispiel, also das kennen wahrscheinlich einige von Ihnen, das Kunstseidene Mädchen von Irmgard Koyne, das ist unter anderem mit Giulietta Masina inszeniert worden. Ich finde, das ist eine Idealbesetzung. Nur als Film funktioniert es nicht, weil wir haben immer die Off-Stimme. Und das ist im Film, das ist wirklich kompliziert. Insofern habe ich das wirklich umgedreht. Deswegen kommst du natürlich zurecht auf die Vermutung, es sei ein Hörbuch, es ist wirklich ein Hörspiel. Und lasse aus dieser Erzählerin-Stimme die Szenen erwachsen. Also das war so ein ganz eine ganz grundsätzliche Entscheidung.
0: Finde ich auch mit Lisa Wagner grandios
2: ein Traum.
0: Besetzt.
2: Ein Traum.
0: Also ich höre der so gerne zu, es ist wirklich ganz, ganz toll. Und ich finde auch sie hat da großen Anteil dran.
2: Ganz,
0: so ein
2: ganz großes Stück geworden. Ja. Also das war auch tatsächlich meine einzige Besetzung. Ich hätte keine Alternative zu ihr gewusst. Also ich finde, sie macht das hervorragend. Die Arbeit mit ihr war toll. Also sie hat das auch, sie hat schon die Schwierigkeit dieser Rolle oder dieser Erzählweise hundertprozentig erfasst. Also es ist wirklich dieses Ausjustieren zwischen den beiden Ebenen, das ist nicht ganz einfach. Und ich finde, sie macht das großartig.
0: Ja. Nochmal zurück zu deiner Position auch als Bearbeiterin. Mhm. Musstest du dramaturgisch etwas verändern oder war das möglich, einfach nur so ein paar Dinge wegzulassen? Waren Umstellungen nötig?
2: Oh Gott, das weiß ich jetzt gar nicht mehr genau. Ich musste einiges natürlich, also es sind ganz viele Stränge sind rausgefallen natürlich. Das Buch erzählt wesentlich mehr. Aber das kennst du ja wahrscheinlich auch oder das kennt ihr ja auch. Die Stellen, bei denen entweder die Gänsehaut aktiviert ist oder das Herz schneller schlägt, das sind einfach die Stellen, die drin bleiben. Und so erzählt sich, finde ich, irgendwann die Geschichte von allein. Und anders als bei dir, Ruth, begleitet Irmgard Koyne mich seit Jahrzehnten und vor allen Dingen die Geschichte der Reihendurchbrecherin. Das finde ich einen derartigen Gewinn, dass ich irgendwann diese Szene sowieso mal machen musste. Und das ist, und die steht tatsächlich, ich glaube auch, nee, im Buch ist es irgendwie im vorderen Teil. Und bei mir ist es direkt in der Mitte des Hörspiels, also Ende des zweiten Teils.
0: Ja.
2: Also darauf läuft es hinaus und das ebnet eigentlich auch den Boden für den zweiten Teil.
0: Und es ist natürlich im Grunde auch eine hochdramatische Szene,
2: ja,
0: die
2: natürlich.
0: Sich ja für ein Hörspiel unglaublich gut eignet. Für mich ist beim Hören ganz enorm die Reibung zwischen Innen und Außen spürbar. Also die Sanna, die ja 19 ist, also eine ganz junge Frau, mit ihrem ganz normalen Glücksstreben, das jeder nachvollziehen kann. Sie hat da diesen Mann, den sie liebt und der weit weg ist. Also so ganz normale Dinge, die verreiben

0: konnte, als er 37 entstand. Und das ist die zweite Ebene der enormen Reibung, die mich an diesem Stück wirklich schon beim ersten Mal unglaublich fasziniert hat. War dir das beim Machen bewusst?
1: Ja, natürlich. Es ist in der Tat auch so, dass die Rezeption dieses Romans natürlich genau in die Richtung geht. Es war ein ganz außergewöhnliches Stück Literatur, das in der Zeit im Querido Verlag in Amsterdam veröffentlicht wurde, erschienen ist. Und vorher schon als Fortsetzungsroman in der Zeitung. Klaus Mann sagte dazu auch, dass, und er ist auch wirklich nicht der Einzige, dass wir tatsächlich in diesem Roman eine Stimme aus dem Inneren von Nazi-Deutschland haben, die sehr ungewöhnlich war. Also die meisten Kolleginnen und Kollegen von Irmgard Keun sind einfach ein paar Jahre vorher emigriert. Sie ist wirklich erst 36 emigriert. Das heißt, sie war wirklich eine der wenigen Zeugen der Zeit, von der sie dann eben auch schreibt. Also sie hat zum Beispiel, also es kommt in dem Roman, kommt noch ihr, also der 14 Jahre ältere Halbbruder der Hauptfigur Sanna vor Algin, der sich so langsam dem Hitler-Regime andienen muss, um überhaupt noch veröffentlichen zu können. Und darin zum Beispiel spiegelt sich auch tatsächlich Irmgard Keuns Geschichte wieder. Also sie hat mehrfach versucht, Mitglied bei der Reichsschrifttumkammer zu werden, um überhaupt veröffentlichen zu können, was ihr natürlich auch vorgeworfen wurde im Nachhinein. Also das heißt, sie ist im Vergleich oder auch vor dem Hintergrund ihrer SchriftstellerkollegInnen einfach sehr spät emigriert.
0: Ja, für mich gab es beim Hören noch eine andere Ebene, nämlich so ein bisschen die, dass ja die Sanna durchaus mit sich selber sehr beschäftigt ist, manchmal ein bisschen versunken in ihrer Innenwelt. Sie wird dann auf subtile, aber irgendwann auch äußerst brutale Weise da herausgerissen. Sie muss dann durch die Ereignisse Farbe bekennen und Haltung bekennen und letztendlich fliehen. Aber ich habe mich auch gefragt, ist dieses Stück für uns heute so eine Art Weckruf? Also sind wir vielleicht auch alle völlig in unserer Innenwelt, in unserem Privatleben versunken, während möglicherweise draußen Ungeheuerliches passiert?
1: Ich glaube schon. Also ich glaube schon, dass wir das sehr, sehr ernst nehmen müssen, was passiert. Und ich finde auch, dass Irmgard Keun dafür wirklich einen guten Ton gefunden hat, der uns tatsächlich auch nochmal wachrütteln kann. Also sie redet es ja nicht weg. Sie lacht es ja nicht weg, ne? Also sondern sie findet dann eine Form von Schärfe und von auch Identifikationsmöglichkeiten. Also dieses junge Mädchen, diese junge Frau, so in den ersten Zügen des Erwachsenenseins seiende Erwachsene, ja. Die aber trotzdem eine Entscheidung treffen muss, also die nicht nur um sich kreist, sondern auch ihre Umwelt interpretieren muss und daraus Entscheidungen treffen muss. Also auch ein bisschen dieser Hinweis, es ist möglich, die Situation, die Merkmale zu erkennen und aus den Konsequenzen zu ziehen.
0: Damit würde ich gerne nochmal für Sie die Runde öffnen. Gibt es irgendwelche Anmerkungen, Fragen? Ich komme auch gerne mit dem Mikro zu Ihnen, falls gewünscht.
2: Warum man sich immer als Gefahr immer auf den Nationalsozialismus beschränkt, so also diesen Tunnelblick hat, dass man immer, also dass das nächste schlimme Regime quasi nationalsozialistisch ist, warum man sich immer darauf fokussiert, weil wir haben jetzt zum Beispiel zwei Stücke gehört und beide waren so auf diesen Nationalsozialismus aus. Und ich meine, das, was jetzt quasi auch heute übertragen, soll ja dann quasi auf die AfD und so weiter sein. Aber warum denkt man, dass das nächste schlimme Regime in Anführungszeichen wird nationalsozialistisch?
0: Also ich antworte mal ganz kurz aus meiner Perspektive. Ich weiß genau, was gemeint ist. Aber ich hatte mit dem Ungeheuerlichen, was ich eben ansprach, auch durchaus ganz andere Dinge im Kopf. Also ich

0: finde auch, es ist schwierig zu sagen, man sieht Anzeichen, weil im Augenblick sieht man so viele Anzeichen. Es ist der Klimawandel, die Umweltzerstörung, die globalen Flüchtlingsströme, die ja jetzt schon zur Hälfte oder über die Hälfte sind gar nicht Kriegsflüchtlinge, sondern Klimaflüchtlinge. Also wir sehen uns unglaublichen Herausforderungen entgegen. Ich persönlich weiß im Augenblick nicht genau, was die größte ist oder was eigentlich die Ungeheuerlichkeiten so alle sind. Die müsste man erstmal klarer interpretieren können. Wir haben eben nicht den historischen Abstand. Ich empfinde das als große Schwierigkeit. Wie geht's euch?
1: Naja, mit Elfriede Gerstel könnte ich nur sagen, dass sie eben auch dafür plädiert, dass es keine schnellen Wahrheiten gibt. Und das könnte man ja auch einigen Zeitgenossen und Genossinnen heute hinter die Ohren schreiben. Also dass sie ist eigentlich ein gutes Beispiel für jegliche Ideologiekritik oder für das Durchstoßen durch die falsche Sprache zu einer neuen Sprache, die auch neue Erkenntnis beinhaltet.
2: Ich finde, das, was du gesagt hast, Barbara, das finde ich einen ganz, ganz entscheidenden Ansatz, glaube ich, dieses Vermögen, die Zeit zu erkennen. Ich würde mich da jetzt auch nicht nur auf Nationalismen fokussieren, obwohl die, glaube ich, eine der größeren und der größten Gefahren sind weltweit. Ich schließe aber auch nicht natürlich die Klimaproblematik und Sonstiges aus. Aber ich denke, das Entscheidende ist, und das zeigt uns auch, finde ich, dieser Roman, das Erkennen. Also das Erkennen der Zeit, was du eben auch nochmal so besonders hervorgehoben hast. Wir haben heute den wissenden Blick. Wir haben den retrospektiven, die retrospektive Position dazu. Das hatte Irmgard Keun nicht. Und das ist schon erstaunlich. Und ich denke mal, das ist schon auch die Aufgabe oder die Forderung, die an uns gestellt ist, tatsächlich zu erkennen und zu sehen und zu verstehen, möglichst.
3: Was ich spannend finde eigentlich an dem Text ist, dass es ein Phänomen beschreibt. Und zwar ein Phänomen, das hat Wilhelm Fluss auch mal bezeichnet als Apparatismus. Und zwar hat er gesagt, irgendwie, dass für ihn der Nationalsozialismus der erste gesellschaftliche Apparatismus war. Und er meinte damit, dass durch ein Konglomerat von übergeordneten Regeln, Verhaltensmustern, Werten ein Apparat geschaffen wurde, der in sich funktionierte, selbst wenn man Teile daraus entfernte. Das war seine Erkenntnis zum Nationalsozialismus und auch die Begründung, warum dieses System immer weiter funktionierte, obwohl einzelne Leute versucht haben, das zu sabotieren.
2: Ja.
3: Das ist für mich eine ganz, ganz große Erkenntnis, also für ein gesellschaftliches Phänomen. Wenn man das überträgt auf unsere heutige Situation, befinden wir uns in meiner Meinung nach in einem sehr ähnlichen gesellschaftlichen Apparatismus eigentlich letztendlich. Der entsteht durch diese ganzen Codes, mit denen wir uns täglich auseinandersetzen. Dieses, wie benehme ich mich, wie verhalte ich mich innerhalb der Gesellschaft, wie mache ich eine Karriere. Also es ist ja so ein ganz subtiles Geflecht, was da entsteht. Wie benehme ich mich gut, wie benehme ich mich anständig, wie esse ich richtig. Also das ist ein ganz, ganz feines Geflecht, das es damals auch gab. Dieses Stück, dieses Hörspiel, das du da gemacht hast, zeigt für mich ganz, ganz, auf eine ganz, ganz tolle Weise diesen Apparat jemandem gefallen, dem Führer gefallen, dieses ganze gesellschaftliche Geflecht dieser Kaufmannsfrau, die den Silberfuchs doch beim Juden kauft, weil der ist halt schön, ne? ja, aber gleichzeitig dann irgendwie ausgesondert wird, irgendwie erpressbar wird. Und wir bewegen uns in einem System, das genauso funktioniert heute. Und die spannende Frage ist ja, obwohl wir alle dabei sind, zu erkennen und Gefahren orten können, die es eigentlich gibt, also vom Klimawandel, dem Rechtsdruck der Gesellschaft, das spielt ja alles eine Rolle. Läuft aber dieser Apparat auf irgendeine Weise gesamtgesellschaftlich weiter. Das heißt, also geringe Teile versuchen zu erkennen und was dagegen zu machen, aber es gibt immer einen Großteil, sag ich mal, der Großteil verändert sich immer je nach Thema, glaube ich. Also das ist so ein wabendes Gebilde, dass dieser Apparat, der sich weiter bewegt. Die spannende Frage ist halt, wie durchbricht man diesen Mechanismus an der Stelle? Weil wir bewegen uns in einer, glaube ich, also genau mit dem, was die Barbara, glaube ich, auch gesagt hat, also mit dem gleichen Problem. Wir können halt nicht uns in einer Situation, die wir jetzt bezogen auf die Nazi-Zeit irgendwie haben, also mit der geschichtlichen Erkenntnis, was eigentlich da passiert, also die Position können wir heute nicht einnehmen bezogen auf die Themen, die heute relevant sind, obwohl wir ahnen, worauf es hinaus läuft, also wie vital das eigentlich ist. Trotzdem läuft dieser Apparat weiter. Und das finde ich ist eigentlich ganz, ganz schön dargestellt, also wie sowas entsteht, also aus Befindlichkeiten, teilweise Banalitäten, Dummheiten, irgendwie aber auch so ganz banale Alltäglichkeit, Heiligkeit und so weiter. Das ist eigentlich sehr stark, weil es genau sowas versucht zu greifen. Also man muss teilweise lachen irgendwie darüber, wie banal der Schrecken das eigentlich ist, im Angesicht irgendwie so der Union von Toten, das zu folgen.
1: Aber was ich da irre fand, ich kannte das Stück vorher nicht, auch das Buch nicht, dass es ja schon eine Tote gibt in diesem ganz kurzen Abschnitt. Also das fand ich auch sehr, sehr...
2: Und genau die Reihe durchbrechen sollte, ne? Das finde ich übrigens auch wirklich interessant.
1: Das ist auch auf dem engsten Raum, erzählerisch auf dem engsten Raum, weil ich dachte dann wirklich, die kann doch nicht tot sein, das Kind kann doch nicht tot sein, die drehen das um. Ich dachte jetzt, okay, jetzt wird es irgendwie betüttelt und nach Hause gebracht, aber nein, es ist radikal, brutal ist das Stück. Und das zeigt ja dann quasi eigentlich, wo es lang geht.
0: Gut, ich glaube, Hanna Hartmann muss auch langsam ein bisschen aufräumen. Ja, das stört gar nicht. Sind denn noch andere?
2: Ich finde übrigens, was du gesagt hast, Carsten, entschuldige bitte, das spiegelt ja genau dieses Innen-Außen wieder, also genau diese mangelnde Distanz, also was ich ja eben auch aufgegriffen habe und was du ja nochmal ausgeführt hast mit dem Flasser. Was ja wirklich in jeder Hinsicht fehlt, und das macht ja letztendlich auch unsere Kunst aus, also das sind ja auch grundsätzliche Theatertheorien, wie schaffe ich durch Distanz einen Blick auf die Dinge? Oder wie empfinde ich, da kommen wieder die Geschichten zwischen der Phänomenologie und der Semiologie oder Semiotizität, die ich ja erlange durch einen Zwischenbereich, das bei mir sein, aber auch außer mir sein, also das Nicht-Ich und das Nicht-Nicht-Ich-Seins. Das sind ja all diese Begriffe, die wir theoretisch wahrscheinlich alle in irgendeiner Form erfassen und trotz allem sind wir mitten in dem Geschehen. Und wie erfassen wir das? Genau. Soll ich nochmal Semiotizität
0: wiederholen? Nein, vielen Dank, Barbara Bergötter. Sind noch Fragen, Anmerkungen, Eindrücke? Sonst würde ich sagen, also wir sind ja auch noch hier, vielleicht trinken wir jetzt selber auch mal kurz was, wenn der ein oder andere noch jemandem persönlich eine Frage stellen will, vielleicht auch Hanna, wir sind alle noch hier.
2: Ist die Bar noch offen?
0: Vielen Dank fürs Kommen.
1: Yippie.
0: Bar ist noch kurz offen. Dankeschön.
4: Ja. möchte mich kurz im Namen des Hauses ganz herzlich bedanken für den wiederholt sehr anregenden Nachmittag. Vor allem bei den Initiatorinnen Barbara Kenneweg und Barbara Merkötter, aber natürlich auch bei Ruth Johanna Benrath und Hanna Hartmann. Und es gibt natürlich auch den Weg.
5: Das ist jetzt die spannende Sache.
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0: Guten Tag und herzlich willkommen zur Sendung Osmose, die Beiträge verschiedener Radios auf dem Schirm hat. So kommen wir gleich zum ersten, der überschrieben ist, aller Rechte beraubt. Darin geht es um ein Buch von Hannes Hofbauer über Sanktionen der Europäischen Union zur Gleichschaltung der Bevölkerung, produziert vom Radio Wien. Gefolgt von einem Beitrag, der sich damit befasst, eine Antwort zu geben auf die Aufrüstungspläne der NATO, die letzten Endes dazu führen, dass ein riesiger Sozialabbau stattfindet. Den Abschluss bildet angesichts der aktuellen Kriege der Antikriegstag, der am 1. September ist. Ein wichtiger Anlass, über Frieden zu sprechen. Der Bermuda-Funk Mannheim sprach mit dem Wirtschafts- und Sozialpfarrer Maximilian Esslein aus Mannheim. Ich hoffe auf einen guten Empfang und nun Radio Wien, aller Rechte beraubt.
1: Kein Kommentar auf Sendung. Am Mikrofon Herbert Auinger. Die heutige Überschrift lautet Aller Rechte beraubt. Das ist auch der Titel eines Buches von Hannes Hofbauer über Sanktionen der EU zur Gleichschaltung der Bevölkerung durch die demonstrative Bestrafung unerwünschter Meinungen. Klappentext, Zitat: Seit einigen Jahren greift die Europäische Union zu einem Instrument, das die Fundamente des Rechtsstaats aushebelt. Sanktionen gegen Personen und Organisationen verhängt ohne Gerichtsverfahren, Anklage, Anhörung oder Verteidigung. Tausende Menschen landen auf schwarzen Listen, ihre Vermögen werden eingezogen, ihre Konten eingefroren, ihre Bewegungsfreiheit beschränkt, ohne dass es einen hörbaren Protest gegen dieses Vorgehen gibt. Seit 2022 und verstärkt seit dem 20. Mai 2025 werden auch europäische Bürgerinnen sanktioniert und ihrer Rechte beraubt. Promedia Verlag, 2026, aller Rechte beraubt, Autor Hannes Hofbauer. Worum geht's? Was ist gemeint? Na, weitflächig bekannt geworden sind diese Sanktionen der EU als Wirtschaftssanktionen gegen Unternehmen und Unternehmer, die an Geschäftsverbindungen mit Russland festhalten bzw. das wollten. Inzwischen wird das Instrument offen für Gesinnungssanktionen eingesetzt, um unliebsame Meinungen im Reich der Webe, der westlichen Werte, speziell eben die sonst gelobte Meinungsfreiheit, zu unterdrücken. Wie geht das? Grundlage der Sanktionen ist die Verordnung Nummer 208 aus dem Jahr 2014 des Rates, des Europäischen Rates vom 5. März, über restriktive Maßnahmen gegen bestimmte Personen, Organisationen und Einrichtungen angesichts der Lage in der Ukraine. Quellenangaben wie immer in der Mitschrift. Ich möchte die Aufmerksamkeit auf die Formulierung restriktive Maßnahmen und angesichts der Lage in der Ukraine richten. Das ist absichtlich dermaßen schwammig verfasst, dass da alles und jedes drunter fallen könnte, was mit Willkür sicherlich, aber dann doch nicht zutreffend assoziiert werden kann. Exemplarisch eine Begründung für bestimmte restriktive Maßnahmen samt der passenden Arroganz der Macht am Fall der Sanktionierung von Jacques Beau, vorgetragen vom Sprecher des deutschen Außenministeriums. Pressekonferenz. Frage: Herr Giese, Deutschland hat am 15. Dezember im Rat der Europäischen Union zugestimmt, den Schweizer Militäranalysten und mehrmaligen Sachbuch-Bestseller-Autor Jacques Beau auf die EU-Sanktionsliste zu setzen. Als einzige Begründung wird ohne weitere Belege angeführt, er sei regelmäßig Gast im prorussischen Fernseh- und Radioprogramm und verbreite Theorien zur Entstehung des Ukraine-Kriegs, die EU nicht teile. Aha. Da würde mich interessieren, so der Fragesteller, entspricht es tatsächlich der aktuellen Haltung der Bundesregierung, dass man renommierte Militäranalysten wie Beau umfassend sanktioniert und massiv in deren Grundrechte eingreift, nur weil man deren Analysen zum Ukraine-Krieg inhaltlich nicht teilt? In der Antwort heißt es, ich will das jetzt gar nicht noch einmal aufmachen, aber da ist auch klar geworden, dass Menschen, die so etwas tun, sanktioniert werden können, wenn die rechtlichen Gründe dafür vorliegen und es eine entsprechende Entscheidung des Rats der Europäischen Union gibt. Das ist an diesem Montag geschehen, das wird auch weiterhin geschehen, das ist in der Vergangenheit geschehen und alle, die auf diesem Feld unterwegs sind, müssen damit rechnen, dass es auch ihnen passieren kann. Zusatzfrage: Der einzige konkrete Vorwurf in der Sanktionsverordnung lautet, Jacques würde die Verschwörungstheorie verbreiten, die Ukraine habe ihre eigene Invasion provoziert, um der NATO beizutreten. Das ist allerdings keine genuine Äußerung von Bo, sondern er bezieht sich dabei auf die Aussage des ehemaligen Chefberaters von Zelensky für strategische Kommunikation im Bereich der nationalen Sicherheit, Oleksiy Arestovych. Arestovych, genau. Der 2009 in einem Interview erklärt hat, mit einer Wahrscheinlichkeit von 99,9% sei der Preis für einen NATO-Beitritt der Ukraine ein großer Krieg mit Russland. Vor diesem Hintergrund würde mich interessieren, ob der deutsche Vertreter bei der Abstimmung im Rat die vorgebrachten Sanktionsbegründungen auch tatsächlich auf ihren Wahrheitsgehalt geprüft hat oder das ohne jeden Fakten- und Quellencheck abgenickt hat. Der zentrale Vorwurf stimmt so nicht. Der Sprecher des Außenamts Giese: Ich kann es mir jetzt sehr bequem machen und sagen, das ist eine Entscheidung, die in Brüssel getroffen worden ist. Ich kann aber auch noch ein bisschen weitergehen und sagen, ja, auch wir sind davon überzeugt, eine einstimmige Entscheidung. Alle diejenigen, die mit ihrer Sanktionierung nicht einverstanden sind, haben alle möglichen rechtlichen Mittel dagegen vorzugehen. Die können den Rat anrufen und die können auch den Europäischen Gerichtshof anrufen. Schlussbemerkung des Fragers: mit gesperrten Konten. Super. Auf gut Österreichisch übersetzt: Sie können scheißen gehen, das geht Sie nichts an, die Entscheidung ist gefallen. Und kombiniert mit der unmissverständlichen Drohung gegen alle, die auf diesem Feld unterwegs sind, denn die müssen damit rechnen, dass es auch ihnen passieren kann, wenn sie etwas verbreiten, was von der EU als Desinformation eingestuft wird. Die obrigkeitliche Verbreitung von Angst ist eben überall eine Herrschaftstechnik. Auf die Desinformation und auf alle möglichen rechtlichen Mittel ist noch einzugehen. Das kleine Geplänkel auf der Regierungspressekonferenz schließt mit dem Hinweis auf die gesperrten Konten. Das heißt, für den in Brüssel lebenden Analysten Jacques Bo gilt seitdem ein umfassendes Einreiseverbot sowie Blockierung aller Konten und Finanztransfers im gesamten EU-Raum. Das heißt, er kann Belgien nicht verlassen und weder Zahlungen leisten noch erhalten, keine Miete oder Versicherungen zahlen, keine Einkäufe tätigen. Ebenso ist jede Art von wirtschaftlicher Tätigkeit innerhalb der EU untersagt. Das betrifft im konkreten Fall auch die Einkünfte aus den Verkäufen seiner Bücher, darunter mehrerer Bestseller. Ein anderer Fall betrifft den Journalisten Hüseyin Dogo, der im Unterschied zu anderen bestraften deutschen Staatsbürgern in Deutschland lebt bzw. es notgedrungen weiter versuchen muss. Im Fall des in Berlin lebenden deutschen Staatsbürgers Dogo wurden die Daumenschrauben Anfang Jänner noch stärker angezogen und ihm wurde die letzte Möglichkeit genommen, Lebensmittel zu kaufen. Er war bereits im Mai 2025 von der EU mit der Begründung sanktioniert worden, seine Berichterstattung zu pro-palästinensischen Protesten in Deutschland würde angeblich indirekt Handlungen der Regierung der Russischen Föderation unterstützen. Allerdings hatte er über die Bundesbank die Sondererlaubnis, monatlich 506 Euro zum Erwerb von Lebensmitteln für sich und seine Familie inklusive zwei neugeborene Zwillinge abzuheben. Doch auch diese letzte Möglichkeit zum Erwerb von Lebensmitteln und über lebenswichtigen Gütern wurde Anfang 2026 laut seiner Aussage blockiert. Der Mann hat auf Twitter, nun X, geschrieben: Derzeit habe ich keinen Zugang zu Geldmitteln. Aufgrund der EU-Sanktionen kann ich meine Familie, darunter zwei Neugeborene, nicht ernähren. Zuvor hatte ich Zugang zu 506 Euro, doch auch diese Mittel sind nun gesperrt. Meine Bank hat sie blockiert. Die EU hat de facto meine Kinder mit Sanktionen belegt. Zusammenfassung von Hofbauer: Die Europäische Union scheut seit Juli 2022 nicht davor zurück, Landsleute aus Mitgliedstaaten auf ihre schwarze Liste zu setzen. Damit löst sie unweigerlich und bewusst eine Existenzkrise der betroffenen Personen aus, wird ihnen doch der Zugang zu ihrem Vermögen gesperrt, Konten eingefroren, Pässe entzogen, freundschaftliche Hilfe unter Strafe gestellt, also eine umfassende gesellschaftliche Acht über sie verhängt. Jede einzelne Entrechtung zielt zudem auf hunderte weitere Personen, die sich dadurch bedroht fühlen und auch bedroht fühlen sollen. Das damit einhergehende Verbot, dem Sanktionierten zu helfen, trägt nicht nur zu dessen gesellschaftlicher Isolation bei, sondern könnte auch als Schnittstelle von extra legaler EU-Verordnung und nationalen Gerichten dienen. Die Hilfeleistung für eine per Sanktionspaket rechtlos gemachte Person stellt ein Verbrechen dar, das strafrechtlich geahndet werden kann. Dann geht es überhaupt nicht mehr um die Gründe für die Sanktionierung, sondern nur noch um das Gesetz, dass Sanktionierten nicht geholfen werden darf. Wie geht Desinformation? Der Fall Doro. Die bestrafte Desinformation besteht in dessen Fall in seiner grundverkehrten Position zu Palästina bzw. Israel. Aber angesichts der Lage in der Ukraine, wie es die Sanktionsverordnung der EU formuliert, ergeht ein wirklich kunstvoll gestalteter Beschluss des Rates der Europäischen Union vom 20. Mai 2025. RED Red hat seine Medienplattform, wird Togo zugeordnet, auf denen es häufig unter RedStreamNet oder The RedStream veröffentlicht, genutzt, um systematisch falsche Informationen, worüber, über politisch kontroverse Themen zu verbreiten, mit der Absicht, unter seinem überwiegend deutschen Zielpublikum ethnische, politische und religiöse Zwietracht zu sehen, unter anderem durch die Verbreitung der Narrative über radikal-islamische terroristische Gruppierungen wie die Hamas. Über AFA Media, das ist das Unternehmen, das RED Red betreibt, unterstützt Hüseyin Dorut daher Handlungen der Regierung der Russischen Föderation, die die Stabilität und Sicherheit in der Union und in einem oder mehreren ihrer Mitgliedstaaten untergraben und bedrohen, einschließlich indem er gewaltsame Demonstrationen indirekt unterstützt und erleichtert und koordinierte Informationsmanipulation betreibt. Ja nun, wenn der Mann mit gewaltsamen Demonstrationen in Deutschland zu tun haben soll, wieso steht er dann nicht in Deutschland vor Gericht? Das alles muss man sich mal auf der Zunge zergehen lassen. Es geht um die Gleichschaltung in Bezug auf allgemein politisch kontroverse Themen. Kontrovers steht wörtlich so da. Die verlangen aber nach viel Eintracht statt Zwietracht, also Schluss mit der Kontroverse, speziell betreffend radikal-islamische terroristische Gruppierungen wie die Hamas. Ein Bericht über Vandalismus, der dort erzählt wurde, erleichtert also einen gewaltorientierten Protest, denn auch wer sich nicht daran beteiligt, sondern nur berichtet, unterstützt indirekt gewaltsame Demonstrationen und dadurch wird die Stabilität und Sicherheit, in dem Fall in Deutschland, untergraben und bedroht, und das nützt der Russischen Föderation. Da hätten wir also die konstruierte Verbindung zur Lage in der Ukraine, um der EU-Verordnung gerecht zu werden. Es ist offenkundig, dass es sich bei den Gesinnungssanktionen gegen Doro um eine kleine Gefälligkeit für die deutsche Regierung und oder einen Teil der deutschen Medienlandschaft handelt, von der der Mann längst denunziert wurde. Aber gerade die an den Haaren herbeigezogene, kreativ gestaltete Begründung, die birgt großes Potenzial. Wer auf unerwünschte Weise über politisch kontroverse Themen berichtet, was fällt uns denn da alles ein, der betreibt unter Umständen Informationsmanipulation, sät damit Zwietracht, darf also Bloß weil er berichtet, mit gewaltsamen Demonstrationen in Verbindung gebracht werden, stört damit die nationale Einheit, untergräbt die Stabilität und Sicherheit der Union und unterstützt auf diese Weise die Russische Föderation, mit der sich offenbar die Union oder einige Mitgliedstaaten längst im Krieg befinden. Mit dem Muster an Begründung kann jede beliebige Ausprägung dessen, was bis neulich noch geduldet war, kriminalisiert werden, kann auch der bisherige labbrige Pluralismus stückweise eingestampft werden. Noch einmal die Drohung. Alle, die auf diesem Feld unterwegs sind, müssen damit rechnen, dass es auch ihnen passieren kann. Desinformation 2, der Fall Gbagbo. Der Mann qualifiziert sich für die Sanktionen der EU durch seinen unbezweifelbaren Status als Experte, erworben in einer langen Karriere. Es waren, schreibt Hofbauer, nicht pro-russische Propagandaschriften, sondern penibel recherchierte Ergebnisse, die von der Leyen, Kallas, die zuständige EU-Kommissarin und Co. zur Sanktionskeule haben greifen lassen. Was ihm vorgeworfen wird, zur Wiederholung, der einzige konkrete Vorwurf in der Sanktionsverordnung lautet, er würde die Verschwörungstheorie verbreiten, die Ukraine habe ihre eigene Invasion provoziert, um der NATO beizutreten. Das ist allerdings keine Äußerung, keine genuine Äußerung von Bo, sondern er bezieht sich dabei auf die Aussage des ehemaligen Chefberaters von Zelensky für strategische Kommunikation im Bereich der nationalen Sicherheit, Oleksiy Arestowitsch, der 2009 in einem Interview erklärt hat, mit einer Wahrscheinlichkeit von 99,9% sei der Preis für einen NATO-Beitritt der Ukraine ein großer Krieg mit Russland. Der Hinweis, es handle sich um keine genuine Äußerung des Obersten, sondern um eine bloße Zitierung, geht meines Erachtens ins Leere. Bo referiert dann eben die unerwünschte Banalität, dass natürlich auch für die Ukraine der Krieg das Mittel ihrer Politik ist. Sie muss einen Preis zahlen für den NATO-Beitritt und das ist der Krieg, so dieser Arestowitsch. Exkurs. Die Ukraine hatte sich schon früher für die USA nützlich gemacht durch die Beteiligung an der damaligen Koalition der Kriegswilligen im damaligen verbrecherischen völkerrechtswidrigen Angriffskrieg gegen den Irak unter George Bush Jr. Die Ukraine hat sich dann nach 2014 selbst mit der Eroberung der abtrünnigen Gebiete im Donbass und der Krim beauftragt, hat mit der Eskalation nach der Aufrüstung auf Basis des Waffenstillstands nach Minsk begonnen. Frau Merkel und Herr Hollande geben nachträglich zu Protokoll, das Minsker Abkommen habe ohnehin dazu gedient, der Ukraine Zeit zu dieser Aufrüstung zu verschaffen. Die Ukraine steigert die Eskalation und dann hat sie darauf spekuliert, dass die Völkerfamilie gemeint ist, die NATO den Krieg für die Ukraine zum siegreichen Abschluss bringt. Man kann nicht einmal behaupten, die Ukraine habe sich gänzlich verkalkuliert angesichts der Lage. Die Ukraine war schließlich ökonomisch längst ein Failed State mit den üblichen Kennzeichen eines Staates der Dritten Welt. Die Staatspleite 2008 und seither ist die Ukraine den Diktaten des Internationalen Währungsfonds ausgesetzt, ist ein Auswanderungsland, das Migranten produziert, die daheim kein Auskommen finden und vor der Drohnenkonjunktur ein Exportland für Agrarprodukte nach dem radikalen Abstieg eines früheren Industrielandes. Das einzig bedeutende Pfund, mit dem die Ukraine wuchern kann, ist die Grenze zu Russland. Damit ist sie insofern erfolgreich, als die Ukraine mittlerweile vom Krieg lebt und für den Krieg von den auswärtigen Sponsoren finanziert wird, auch wenn Land und Leute darüber von Russland kaputt gemacht werden. Der Krieg als Vater aller Dinge, um ein klassisches Motto zu zitieren, diesmal zumindest der neuen Ukraine. Das widerspricht natürlich brutal dem Narrativ, die Ukraine käme zum Krieg wie die Jungfrau zum Kind, wäre grundlos überfallen worden und würde sich unter Patronanz uneigennütziger Helferlein aus dem Westen verteidigen. Noch einmal Hofbauer. Der von Bo zitierte Arestowitsch sah den Krieg als unvermeidlich an, wollte man nicht in 10 Jahren von Russland übernommen werden. Auf Nachfrage der Journalistin meinte er, ein großer Krieg mit Russland ist die bessere Alternative. Krieg ist kalkuliertes Mittel der Politik, daran ist auch Jacques Bo angestreift. Hofbauer erwähnt noch ein anderes Vergehen gegen die gültigen Sprachregelungen, die Bo angelastet werden kann, betreffend die kampflose Übergabe der Krim an die Russische Föderation im Februar-März 2014. Der Militäranalytiker Bo erklärt sich die Herkunft der vielbeschriebenen grünen Männchen völlig anders, als es die gängige westliche Erzählung tut. In den grünen Männchen ortet er Soldaten der ukrainischen Armee, die auf der Krim stationiert waren und auch von dort stammten. Sie hätten sich selbst demobilisiert, ihrer Dienstabzeichen entledigt und, wie die absolute Mehrheit der Krimbevölkerung, die Unabhängigkeit und später den Anschluss an die Russische Föderation begrüßt. Bo schätzt die Anzahl der Überläufer vom ukrainischen Militär in den Dienst der Krim bzw. der russischen Armee auf 35.000. So viel zur Desinformation. Zitat: Ich habe immer wieder das europäische Sanktionsrecht als Atombombe des Rechts bezeichnet und das ist es auch. Wenn jemand von Sanktionen betroffen ist, dann ist das in Wahrheit ein bürgerlicher Tod. Er verliert die Bankverbindungen, er verliert die Ausreisemöglichkeiten, er verliert seine Mobilfunkverträge, Versicherungsverträge. Wenn er krank wird, muss er zur Sanktionsbehörde des Staates und um Freigabe von geringfügigen Beträgen, von angemessenen Beträgen betteln. Das sagt Christian Werschütz, der langjährige ORF-Korrespondent in der Ukraine, in einem Podcast des ORF. Der Link ist in der Mitschrift. Es ist übrigens ein sehr hörenswerter Podcast. Also Atombombe. Dagegen nochmal der Nassforscher Herr Giese vom Deutschen Außenamt. Alle diejenigen, die mit ihrer Sanktionierung nicht einverstanden sind, haben alle möglichen rechtlichen Mittel dagegen vorzugehen. Die können den Rat anrufen und den Europäischen Gerichtshof. Ja dann, das ist natürlich schön, man hat alle möglichen rechtlichen Mittel auf nationaler Ebene offenbar nicht, sagt Giese. Nun denn, ein Verfassungsjurist und ein Anwalt, der Jacques Bo vertritt, neben anderen Klienten, die plaudern wie folgt aus dem Alltag dieser famosen rechtlichen Mittel. Kafkaesk ist der Prozess der Sanktionen auch deshalb, weil Betroffene mehrmals wieder gelistet werden können, selbst wenn das Gericht der Europäischen Union, das in solchen Fällen als Erstinstanz fungiert, eine Listung als unrechtmäßig aufgehoben hat. Es gibt heute Fälle, die sind 3-4 Mal erfolgreich bei Gericht und sie werden immer wieder gelistet für die nächste Periode. Und zwar macht man das so, dass man entweder, gemeint ist der EU-Rat, im Sachverhalt ein neues Detail zum Anlass nimmt oder man ändert die Rechtslage ganz geringfügig und daher, die Leute laufen an die Wand. Die haben fast keine Chance, sich da wieder herauszuwinden, sagt der Verfassungsjurist Heinz Mayer in eben diesem Podcast des ORF. Der Anwalt Gabriel Lansky steuert Folgendes bei, Zitat: Der Rat ignoriert aktiv die Entscheidungen der Gerichte der Europäischen Union und lässt die Leute nicht von der Leine runter, auf die er sich gebracht hat. Einer seiner Klienten bekommt Recht. Daraufhin ist der Rat hergegangen, hat in einem Halbsatz das Kriterium geändert und hat ihn neu gelistet, sagt Lansky. Der Verfassungsrechtler wieder, das Sanktionsregime bewegt sich außerhalb des Rechtsstaats, das muss man ganz offen und deutlich sagen, man hat das Bestreben, lückenlos alle zu erfassen, die irgendwie mit diesem Angriffskrieg in Verbindung gebracht werden können. Man macht das durch Regelungen, die sehr weit gefasst sind. Nun, das österreichische Außenministerium lässt auf Anfrage dieses Podcasts ausrichten, dass nach der Europäischen Menschenrechtskonvention auch die Meinungsfreiheit eingeschränkt werden kann. Wie wahr? Ich habe mich da mal des Längeren geäußert, der Link ist in der Mitschrift. Dieser Literaturtipp ist allerdings insofern goldig, zumindest für Leute, die des Lesens kundig sind. Denn die genannte Konvention kennt nach Artikel 6 das Recht auf ein faires Verfahren. Jede Person hat ein Recht darauf, dass über Streitigkeiten in Bezug auf ihre zivilrechtlichen Ansprüche und Verpflichtungen oder über eine gegen sie erhobene strafrechtliche Anklage von einem unabhängigen und unparteiischen auf Gesetz beruhenden Gericht in einem fairen Verfahren öffentlich und innerhalb angemessener Fristen verhandelt wird. Das Urteil muss öffentlich verkündet werden. Presse und Öffentlichkeit können, wie es in der Regel ist, zum Teil ausgeschlossen werden. Das war Artikel 6. Artikel 7, keine Strafe ohne Gesetz. Niemand darf wegen einer Handlung oder Unterlassung verurteilt werden, die zur Zeit ihrer Begehung nach innerstaatlichem oder internationalem Recht nicht strafbar war. Sanktionen sind Strafen ohne Gesetz und durch welches Gesetz es strafbar ist, mit russischen Medien zu reden, würde mich auch interessieren. Artikel 13, Recht auf wirksame Beschwerde. Jede Person, die in dieser Konvention anerkannten Rechten oder Freiheiten verletzt worden ist, hat das Recht, bei einer innerstaatlichen Instanz eine wirksame Beschwerde zu erheben, auch wenn die Verletzung von Personen begangen worden ist, die in amtlicher Eigenschaft gehandelt haben. Ja, was es da nicht alles gibt, Verhandlung, Verurteilung und nur durch ein Gericht nach Verhandlung, nulla pöne sine lege, ein Recht auf Beschwerde und so weiter. Das alles steht einem Opfer der EU-Sanktionen nicht zur Verfügung. Das meint Wehrschütz mit der Atombombe auf das Recht. Meyer ordnet das Sanktionenwesen außerhalb des Rechtsstaats. Bisherige Rechtsgutachten sind eindeutig. Bloß haben die Opfer nichts davon, weil der Europäische Rat ignoriert aktiv die Entscheidungen der Gerichte der Europäischen Union, wie Lansky das formuliert. Der Titel des Buchs »Aller Rechte beraubt« ist also keine übertriebene agitatorische Zuspitzung, er benennt eine Tatsache. Die Sanktionsbetroffenen sind in einer Diktatur von EU-Kommission und EU-Rat gelandet, ohne Zugang zu ihren innerstaatlichen Rechtsmitteln auf Basis ihrer Bürgerrechte. Da bewährt sich die Doppelherrschaft von Europäischer Union und Einzelstaat. Wer von einem Staat via EU-Kommission auf die Sanktionsliste buxiert wird, wird dadurch seiner Grundrechte in diesem Staat beraubt, wird der innerstaatlichen Justiz und damit Anklage, Verhandlung, Verteidigung, Urteil entzogen. Das verlogene europäische Demokratenpakt hält sich gern für was Besseres, hält sich seine auf Regeln basierende Macht zugute, rümpft womöglich die Nase über Herren wie Trump oder Erdogan. Aber die genannten Autokraten sind doch wahre Waisenknaben gegen den Umgang der EU-Spitze mit der Justiz. Einfach ignorieren. Die Demokratie hält sich ja zumindest bisher zugute, sie sei nicht nur die Herrschaft des Volkes, sondern auch und gerade die Herrschaft des Rechts, wo die Menschen mit gewissen, angeblich angeborenen und unveräußerlichen Rechten beglückt werden. Jeder Artikel der Menschenrechtskonvention enthält natürlich nach dem Oberhaus mit der Freiheit ihr eigenes Unterhaus mit der Konkretisierung bzw. Aufhebung der Freiheit. Die EU erspart sich mittlerweile durch ihre institutionalisierten Menschenrechtsverletzungen der Sanktionen gewisse rechtsstaatliche Umständlichkeiten und vor allem die Unwägbarkeiten einer unabhängigen Justiz und agiert gleich als europäische Instanzenunion von Ankläger und Richter. Das gilt auch und erst recht für die ansonsten allerheiligste Kuh der bürgerlichen Gesellschaft, für das Eigentum. Die Bestraften werden nicht formell enteignet, sie werden bloß zum Betteln gezwungen, weil sie nicht darauf zugreifen. PS, ein sanktionierter Slowake ist übrigens von der Liste wieder gestrichen worden, weil sich der dortige Regierungschef für ihn eingesetzt hat. Der sagt: Als wir unsere Regierung gebildet hatten, war klar, dass eine unserer Prioritäten sein muss, unsere Bürger zu verteidigen. Und heute kann ich der slowakischen Öffentlichkeit mitteilen, dass Herr Hambalek, so heißt der Mann, von der Sanktionsliste gestrichen wurde. Was dem Mann vorgeworfen wurde, ist also völlig wurscht. Er wurde ebenso willkürlich, ohne Verfahren, von der Sanktionsliste gestrichen, wie er vorher auf die Liste gesetzt wurde. Wäre es nicht so ernst, würde man in Österreich von Freundelwirtschaft sprechen. 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

0: Dieses Lied habe ich ausgesucht, damit man erinnert wird an den 11. September, der verbrecherische Putsch von der CIA maßgeblich gesteuert, der zum Sturz von der demokratisch gewählten Regierung in Chile führte, von Salvador Allende. Kommen wir zum nächsten Beitrag, der Antworten geben möchte auf die Kriegstreiberei.
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2: Nicht-Atomwaffen für Deutschland sind nötig, sondern endlich Verhandlungen über eine neue europäische Friedensordnung. Ein Beitrag von Reinhard Hesse. Ich muss gestehen, ich habe meinen Ohren nicht getraut, als ich dieser Tage in einem längeren Podcast-Interview, den ansonsten wegen seiner öffentlichen Argumentation gegen die blinde Fortsetzung von Waffenlieferungen an die Ukraine und für die Aufnahme von Verhandlungen geschätzten General Erich Wardt, ehemals sicherheitspolitischer Berater von Angela Merkel, sagen hörte, dass Deutschland eigene Atomwaffen brauche. Es sei ja eigentlich den Nachdenklichen schon immer bewusst gewesen, nun wohl aber auch dem Letzten klar geworden, dass der sogenannte atomare Schutzschirm der USA im Ernstfall unzuverlässig sei, ebenso ein eventuell zukünftiger französischer. Denn keine fremde Macht werde am Ende bereit sein, ihre Existenz wegen eines Konfliktes anderswo aufs Spiel zu setzen. Daher könne die Sicherheit Deutschlands letztlich nur durch eigene Atomwaffen gewährleistet werden. Deutschland müsse, in Wardts Worten, nuklear gehen. Die erste Feststellung halte ich für korrekt. Die Forderung Nummer 2 für eine Idee aus dem Irrenhaus. Deutschland kann nur nuklear gehen, wenn es gleich mehrere völkerrechtlich verbindliche Verträge bricht, die die Rechtsgrundlage unserer staatlichen Existenz zwischen den Völkern sind, unter anderem den wichtigsten aller Verträge, den 2+4-Vertrag. Wenn man deutscherseits darüber tatsächlich hinweggehen sollte, wie Wardts Rhetorik es in Schnodderig lässigerweise tut und ernsthafte Schritte unternimmt, sich in den Besitz von Atomwaffen zu setzen, so wird man, das vorauszusagen bedarf es keiner großen hellseherischen Fähigkeiten, sehr schnell an der Reaktion der Umwelt merken, dass man besser die Finger davon lässt. Sollte es wieder erwarten, Deutschland aufgrund von in Anführungszeichen glücklichen Umständen jedoch tatsächlich gelingen, sich atomar zu bewaffnen, so wird sich dadurch die Aussicht der Menschheit darauf, dass eine Katastrophe beträchtlichen Ausmaßes geschieht, bedeutend vergrößern. General Wardt ist zusammen mit Klaus von Dohnányi Autor des Buches »Frieden, wie geht das?« Soll das heißen, Frieden geht dadurch, dass Deutschland sich Atomwaffen zulegt? Klaus von Dohnányi vertritt in einem Interview, das er Roger Köppel gegeben hatte, die These, die Tragik der europäischen Geschichte bestehe darin, dass Großbritannien immer das Entstehen einer kontinentaleuropäischen Hegemonialmacht verhindert habe. Das ist meines Erachtens historisch korrekt. Und Europa daher nun sozusagen führerlos, also ohne Hegemon dastehe. In dem Maße, in dem die hegemoniale Potenz der USA in Europa schwinde, komme nun diese Führungsrolle von sich aus hauptsächlich auf Deutschland als der stärksten europäischen Macht zu. Das ist, wenn ich mich nicht täusche, ungefähr die Hauptbotschaft von Wardt und Dohnányi. Die Situationsbeschreibung ist meines Erachtens zwar auf den ersten Blick korrekt, auf den zweiten jedoch nicht, da sie übersieht, dass es in Europa bereits eine Großmacht gibt, nämlich stupid Russland. Deutschland kann trivialerweise schon deshalb keine Führungsrolle in Europa übernehmen, weil es nicht die Macht hat, die europäische Großmacht Russland zu führen. Deutschland hat das im letzten Jahrhundert schon zweimal versucht. Das Ergebnis war für Deutschland jeweils ziemlich unerfreulich. Ein dritter Versuch hat angesichts der inzwischen auf den Plan getretenen neuen Technologien gute Chancen, so auszugehen, dass nachher niemand mehr vorhanden ist, der bedauern könnte, ihn unternommen zu haben. Wardt möchte, dass sich die auf den amerikanischen Hegemon folgende neue europäische, also westeuropäische Führungsmacht Deutschland atomar gegen Russland in Anführungszeichen absichert. Das ist meines Erachtens so ziemlich das Gegenteil dessen, was Deutschland tun sollte. Deutschland sollte stattdessen den im Dezember 2021 an die NATO und an die USA gerichteten Vorschlag Russlands über

über eine neue europäische Friedensordnung zu verhandeln, aufgreifen. Putin hatte im Dezember 2021 dem Westen Verhandlungen über die Ukraine-Frage und damit über die Neuordnung Europas vorgeschlagen. Man hat ihm damals ebenso arrogant wie dumm geantwortet, das ginge ihn nichts an. Hätte man das nicht gemacht, hätte man etwas Klugheit und Verantwortungsgefühl aufgebracht und wäre in ernsthafte Verhandlungen eingetreten, so wäre nach menschlichem Ermessen Europa das nun schon 5 Jahre dauernde Gemetzel in der Ukraine erspart geblieben. Selbst nach Beginn der Kampfhandlungen wäre das, durch die Fortsetzung der in Minsk und Istanbul schon erfolgreich bis zur Paragraphierung geführten Verhandlungen zwischen der Ukraine und Russland, noch möglich gewesen. Aber die damals in Washington herrschenden Kreise und ihre ukrainischen Gefolgsleute wollten es anders. Was 1850 durch den Wiener Kongress und 1878 durch den Berliner Kongress zustande gebracht wurde, steht jetzt auch an. Der 2+4-Vertrag und der OSZE-Vertrag von Helsinki 1975 können dabei als Grundlage dienen. Ein weiterhin massenvernichtungswaffenfreies Deutschland wird unabdingbarer Bestandteil der Gesamtregelung sein müssen. Und zwar auch dann, wenn die NATO nicht mehr existieren sollte, deren einer Zweck ja ist, Deutschland unter Kontrolle zu halten. To keep the Germans down, wie Lord Ismay, der erste Generalsekretär der NATO, es bekanntlich formulierte. Seine Sicherheit wird Deutschland auf Dauer nicht durch Verfügungsgewalt über Massenvernichtungswaffen erlangen können, sondern nur durch ausgewogene, um Interessenausgleich bemühte Beziehungen zu seinen Nachbarn, hierin der Situation Israels ähnelnd. Der 2+4-Vertrag erlaubt Deutschland Truppen bis zu einer Stärke von 370.000 Mann. Derzeit hat die Bundeswehr mit 185.000 Mann deutlich weniger. Die Aufgabe dieser Armee ist laut Grundgesetz die Verteidigung des Territoriums. Gegen diese Regelung des Grundgesetzes wird leider seit vielen Jahren durch allerlei überspannte und illegale, bei Grundgesetz widrige Auslandseinsätze verstoßen. Einsätze, denen übrigens bislang ca. 200 Soldaten zum Opfer fielen. Die Struktur und die Fähigkeit der Bundeswehr sollten so umgestaltet werden, dass eine ausländische Macht, die Deutschland besetzen will, von der ich derzeit keine sehe, einen möglichst hohen Preis dafür bezahlen muss. Mehr zu leisten, ist nicht Aufgabe des Militärs, sondern der vorbeugenden Politik. Quellenangaben und weiterführende Verlinkungen finden Sie auf www.nachdenkseiten.de oder im Beschreibungstext unter dem YouTube-Podcast.

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5: Der Antikriegstag, der am 1. September ist, ein wichtiger Anlass, über Frieden zu sprechen. 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
6: Am 1. September ist der Antikriegstag. Er erinnert an den Beginn des Zweiten Weltkrieges mit dem deutschen Überfall auf Polen am 1. September 1939. Die Initiative zu diesem Tag ging in Westdeutschland vom DGB, vom Deutschen Gewerkschaftsbund aus und erstmals am 1. September 1957 fanden Aktionen statt. Nie wieder Krieg war damals das Motto. Der Zweite Weltkrieg, ein deutscher Angriffskrieg, tötete 27 Millionen sowjetische Bürger, 6 Millionen jüdische Menschen, insgesamt 50 Millionen Menschen. Jetzt, fast 70 Jahre später, scheint das Ziel des Antikriegstages passé, denn die sogenannte Zeitenwende gilt ja jetzt für Deutschland. Kriege sind einkalkuliert. Vor 2 Jahren schon sagte der Verteidigungsminister Boris Pistorius, wir müssen bis 2029 kriegstüchtig sein. Im Studio ist der Wirtschafts- und Sozialpfarrer der Metropolregion, Maximilian Hässlein, er wohnt in Mannheim. Er ist ein Friedensaktivist, bei den Ostermärschen für den Frieden immer dabei und auch ansonsten sehr aktiv. Ja, wo stehen die Friedensaktivisten heute? Wohl irgendwo in der Ecke, oder, Maximilian Hässlein?
7: Das kann man wohl so sagen, dass wir als friedensbewegte, friedensaktivistische Menschen deutlich in die Ecke gestellt werden, als naiv, als realitätsfern. Wie schon immer das bei der Friedensbewegung war, wurden wir immer verdächtigt als fünfte Kolonne Moskaus. Das ist ja nichts Neues. Und trotzdem ist die Abneigung schon vehement. Ja.
6: Also, ich bin ja auch noch wegen Pershing 2 auf die Straße gegangen und jetzt werde ich sofort als Putin-Versteherin abgetan, wenn ich sowas sage oder sogar AfD-Sympathisantin. Mhm. Das hat sich schon wahnsinnig geändert. Ja, und jetzt werden Marschflugkörper der USA hier stationiert, die werden einfach durchgewinkt. Da gibt es noch nicht mal eine Diskussion im Parlament. Wie ist sowas möglich?
7: Ja, ich glaube, es hat schon innerhalb des Landes, innerhalb der Gesellschaft einen Wandel stattgefunden. Also ich bin ja ein Kirchenmensch und erlebe das gerade auch in der evangelischen Kirche sehr stark. Da gab es immer eine sehr starke Friedensbewegung innerhalb der evangelischen Kirche und auch eine deutliche Ablehnung nuklearer Bewaffnung. Und die bröckelt zusehends. Ja, und ist zum Beispiel beim letzten Kirchentag nicht mehr als notwendig erachtet worden, sich eindeutig gegen die nukleare Bewaffnung auszusprechen. Und das sind schon Veränderungen, ja, und es kommt sozusagen wieder die Bedrohung aus dem Osten, die hier in der Gesellschaft eine Rolle spielt, ob sie denn wirklich existiert oder nicht, wird nicht diskutiert, glaube ich, oder nur in Ansätzen. Aber das ist die Grundlage, auf der dann von Kriegstüchtigkeit geredet wird, auf der dann Marschflugkörper stationiert werden sollen und auf der dann die ganze Aufrüstung und Hochrüstungsmaschinerie anläuft, die wir gerade erleben.
6: Wie ist es denn in den Gewerkschaften? Da sind ja einige auch ganz schön am Wackeln. Wenn ich das lese noch vom letzten Jahr, der DGB hat sich eindeutig geäußert, fordert Sicherheit durch Rüstungskontrolle, Abrüstung, Rüstungsexporte müssen dauerhaft reduziert werden, Rüstungsausgaben nachhaltig gesenkt werden, Massenvernichtungswaffen geächtet werden und so weiter. Also ganz eindeutige Ziele. Ich glaube, der DGB steht noch zu den Forderungen, aber einige Gewerkschaften, gerade im Rüstungsmetallbereich,
7: der DGB steht zu den Forderungen und ist auch ein wichtiger und verlässlicher Partner da drin. Das ist, glaube ich, überhaupt keine Frage. Aber natürlich ist in allen Gewerkschaften, so nehme ich es wahr, ich kann nicht für die Gewerkschaften sprechen. Ich bin zwar Verdi-Mitglied seit, beziehungsweise ÖTV-Mitglied seit Anfang der 90er Jahre, aber ich kann nicht für die Gewerkschaften sprechen. Aber es gibt natürlich innerhalb der Gewerkschaften auch unterschiedliche Positionen. Und es geht im gewerkschaftlichen Bereich immer auch um Arbeitsplätze, um gute Arbeit und auskömmliche Arbeit. Und natürlich bieten manche Firmen das an, selbst über Waffenproduktion. Das ist einfach so.
6: Ja. Im Moment ist ja die Wirtschaft sehr in der Krise und Konzerne wie VW etc. überlegen schon, wie sie ein Stück von dem Rüstungsboom, den es hier gibt, abkriegen können, was sie anders produzieren können, also im Rüstungsgeschäft. Das ist schon eine ganz neue Sache, ne? Gibt es durch diese Waffenproduktion eigentlich mehr Sicherheit?
7: Ich glaube, dass das tatsächlich insgesamt der falsche Ansatz ist. Ich glaube nicht, dass wir durch Waffen mehr Sicherheit erlangen. Ich glaube auch nicht, dass wir durch eine immense Hochrüstung auch ein Gefühl von Sicherheit bekommen. Ich kann mir das nicht vorstellen. Ich erlebe es auch nicht so. Und ich glaube, dass wir im Prinzip als Menschen, die sich um den Frieden bemühen und die den hochhalten wollen, und ich glaube, es sind die allermeisten Menschen, die das wollen, müssten wir eigentlich anfangen, darüber nachzudenken, wie wir denn Kriege und Konflikte überhaupt verhindern. Dass wir nicht erst darauf reagieren, wenn sie denn entstanden sind, sondern dass wir im Prinzip schon anfangen, für den Frieden zu arbeiten, bevor es zu einer Auseinandersetzung kommt. Ja, also das heißt, mir ist es viel zu spät, jetzt zu sagen, wir müssen jetzt Waffen anschaffen, damit wir bestehen können, falls wir angegriffen werden. Ich glaube, wir müssen dafür sorgen, dass wir nicht angegriffen werden. Und wir müssen damit nicht mit Waffen sorgen, sondern mit einer Ausrichtung unserer Politik, unserer Ausrichtung auf Verständigung, auf Miteinander und auch auf die Ausrichtung darauf, wie wirtschaften wir eigentlich in dieser Welt.
6: Und ist es dafür nicht jetzt ein bisschen spät in Deutschland mit Blick auf Ukraine?
7: Dann muss man darüber nachdenken, wie kriegt man die zur Ruhe, dass die Waffen schweigen. Und trotzdem glaube ich, ist zurzeit alles Nachdenken und alles politische Handeln darauf ausgerichtet, sich kriegstüchtig zu machen. Und ich glaube, wir müssen überhaupt erstmal friedensfähig werden.
6: Das heißt verhandeln.
7: Was jetzt zwingend nötig wäre, glaube ich, ist nicht nachzulassen mit dem Druck auf diplomatische Bemühungen, diesen Krieg zur Ruhe zu bringen. Und ich glaube, diesen diplomatischen Druck kriegt man hin, wenn man weltweite Bündnisse schließt und wenn man nicht versucht, sein eigenes Süppchen dabei doch zu kochen. Und ich glaube, wir brauchen wirklich ein neues Verständnis von gesellschaftlichem Miteinander.
6: Ja, das ist ein wunderbares Schlusswort. Vielen Dank, Maximilian Häßlein, Wirtschafts- und Sozialpfarrer für die Metropolregion aus Mannheim. Danke.
7: Sehr gerne, vielen Dank.
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5: Das war die Sendung Osmose mit Beiträgen verschiedener Radios. In einer Woche gibt es die nächste Osmose-Ausgabe. Tschüss, sagt Detlef.

0: Okay, öffnen wir mal die Nachrichten-App. Mal sehen, was heute so passiert ist. Israel greift erneut Ziele im Libanon an. Parlamentswahl in Rumänien. Der Rechtsdruck setzt sich fort. Okay. Gebührenhammer. Wer jetzt zahlen muss, hunderte Kommunen verlangen mehr Geld für Müll, Trinkwasser, Straßenreinigung und Hunde. Okay. Ihr letztes Lied war kein Schlager. Tränenabschied von Vicky Leandros. Ja, auch wichtig. Was haben wir hier? Ungewissheit nach Sturz Assads. Spahn will Syrer mit 1000 Euro Handgeld und Freiflug zurückschicken. Ja, vielleicht lassen wir das einfach mit den Nachrichten. Pff, machen wir mal was anderes. Ja, und damit herzlich willkommen. Schön, dass ihr da seid. Schön, dass ihr zuhört. So oder so ähnlich ist es wirklich schon das ein oder andere Mal bei mir abgelaufen. Wenn ich Nachrichten lese oder höre, überwiegen bei mir wirklich die negativen Gefühle. Also da kommt sowas so wie Angst, Hilflosigkeit, Wut, Ohnmacht, Hoffnungslosigkeit. Und wenn es ganz schlecht läuft, dann auch einfach mal alles zusammen. Und das ist natürlich wahnsinnig anstrengend, weil da passiert ja direkt was mit mir. Also es trifft so ganz existenzielle Lebensängste. Außer natürlich, wenn Vicky Leandros letztes Lied kein Schlager war. Das hat mich jetzt nicht besonders getatscht. Aber der Rest trifft was, wenn ich höre, der Rechtsdruck setzt sich fort. Oder Spahn will Syrer mit 1000 Euro Handgeld zurückschicken. Da macht es mich wütend und hoffnungslos und ich zweifle an der Menschheit, an den Menschen, an der Gutmütigkeit. Also ihr seht, da geht direkt so ein Strudel an. Vielleicht kennt der eine oder die andere das ja auch. Und ich musste, by the way, da nicht mal besonders lange scrollen, um irgendwie auf diese Nachrichten zu kommen, sondern sie waren schon direkt auf der ersten Seite. Und das ist ja auch ganz klar. Also Medien berichten von Dingen, die tagtäglich passieren, aber eben auch auf eine bestimmte Art und Weise. Manche Nachrichtendienste krasser, mit dem Ziel, stärkere Emotionen hervorzurufen als andere. Das sieht man auch ganz klar, je nachdem, welche Nachrichtenseiten man so konsumiert. Die Forschungen der Humboldt-Universität zu Berlin zeigen aber auch, dass emotionale Botschaften in Schlagzeilen besonders erfolgreich sind. Also selbst wenn die Nachrichtenquelle als wenig vertrauenswürdig eingestuft wird, reagieren Menschen stärker auf negative Inhalte. Wir sind für negative Botschaften nämlich deutlich empfänglicher als für positive. Also ist es ja irgendwie auch ganz klar, dass Nachrichten sowas nutzen oder eben auch PolitikerInnen sowas nutzen. Aber was das mit dem Einzelnen und dann eben auch wiederum gesamtgesellschaftlich macht, ist natürlich mit Sorge zu betrachten. Denn wenn Menschen auf Bild.de lesen, Asylkrise in Deutschland, Kommunen im Krisenmodus und als Pendant zu dem, was ich vorhin erzählt habe, das war von der Tagesschau, Ungewissheit nach dem Sturz Assads, und da eben das Pendant ist, Syrien, Sturz des Diktators, kehren Syrer jetzt sofort in ihre Heimat zurück? Experten sicher. Viele müssen aus Deutschland ausreisen. So, ja, bam. Direkt so Buzzwords, die viele Menschen hoch emotionalisieren werden. Migration ist nämlich eins davon. Und direkt am gleichen Tag, an dem Menschen aus Syrien erfahren, dass Assad gestürzt wurde, direkt über deren Lebensgrundlage in Deutschland zu schreiben, macht mich einfach fassungslos. Und das alleinige Lesen dieser Überschrift macht einfach was mit uns und unserem Unterbewusstsein und unserem Blick eben auf die Themen. Und das unterschätzen viele. Genauso tragen PolitikerInnen einen wichtigen Beitrag zu unserer Diskussionskultur. Und wenn Merz nach dem Messerangriff von Solingen eine nationale Notlage ausruft, hat das natürlich einen starken Einfluss auf unsere geführten Diskussionen. Denn eine Notlage suggeriert mir ja erstmal einen Ausnahmezustand. Also es fühlt sich an, als wären wir kurz vorm Kollaps der deutschen Gesellschaft. Der Frieden ist in Gefahr wegen eines Syrers. Und es spiegelt sich in Gesprächen über dieses Thema nämlich wieder. Und so grausam und furchtbar diese Tat ist, und genau das sollte auch so benannt und anerkannt und verurteilt werden, zeitgleich frage ich mich, wann der nationale Notstand ausgerufen wird, weil jeden einzelnen Tag eine Frau getötet wird von ihrem Mann, einfach weil sie eine Frau ist, um das mal in Relation zu setzen. Aber, und da kommen wir jetzt schon zu unserem Thema, ob dieser Notstand nun war es oder nicht, ist in dem Moment gar nicht so wichtig. Die Emotionen sind ja da. Die Ängste, sie gehen nicht mit einem in Relation setzen und Fakten nennen weg. Sie sind in dem Moment meine Realität und somit auch meine Wahrheit, der Beachtung geschenkt werden sollte. Und genau das ist das heutige Thema: Emotionen. Emotionen stellen eine Beziehung zwischen mir und der Welt her und bilden die Grundlage für Entscheidungen, Handlungen und Interaktionen. Sie zeigen mir, ob jemand gerade eine Grenze überschritten hat, mir gerade etwas Nettes gesagt hat oder mir gesellschaftliche Problemlagen klar geworden sind und ich sehr wütend darüber werde. Und ich finde das spannend auf wahnsinnig vielen Ebenen. Vielleicht auch interessant für den einen oder die andere im Hinblick auf das familiäre Weihnachtsessen, das bald ansteht. Und da doch mal das ein oder andere politische Thema auf den Tisch kommt. Und wir kennen das ja alle, wenn jemand sagt, jetzt fahr dich mal runter, jetzt sei nicht so emotional. Da passiert es eher selten, dass man mal sagt, ach Mensch, danke, da bin ich ja noch gar nicht selber drauf gekommen. Macht's auf jeden Fall. Sondern wir fahren in der Regel ja noch mehr hoch. Also Emotionen sind etwas ganz Zentrales in unserem Leben. Und umso fataler, wenn sie abgesprochen werden oder es gar nicht um sie gehen soll. Klar sollten wir uns auf Gesprächsregeln einigen und uns jetzt nicht komplett wahllos anbrüllen, weil wir wütend sind, aber Emotionen außen vor zu lassen ist auch kompletter Quatsch. Ihr seht, ich bin schon mal Feuer und Flamme für dieses Thema und deshalb freue ich mich sehr, heute mehr über das Thema zu erfahren. Denn wenn man es mal runterbricht, geht ja im Prinzip alles im Leben um Gefühle und wie es einem mit bestimmten Dingen geht. Aber bevor ich jetzt hier noch zu philosophisch werde, freue ich mich, meine heutige Interviewpartnerin Christine Wagtin begrüßen zu dürfen. Christine ist nämlich Expertin auf diesem Gebiet und hat innerhalb ihres Projektes Kompetent Emotional Chancen und Risiken von Emotionen für die politische Bildung viel Erfahrung und dadurch auch einiges so an Kenntnissen sammeln können über die Zeit. Und darüber wollen wir heute mit ihr sprechen. Sie war viel unterwegs, hat in Workshops mit Jugendlichen ab 14 Jahren, Erwachsenen und MultiplikatorInnen, wie der Name schon verrät, zu Emotionen gearbeitet und die eben auch ganz bewusst hervorgerufen. Und ich glaube, das ist etwas, wo viele Menschen so ein bisschen Angst oder Respekt vor haben, das zu tun. Und das Projekt ist angesiedelt bei Arbeit und Leben Sachsen in Leipzig. Christine, schön, dass du heute dir die Zeit nimmst, mit mir zu sprechen.
1: Ja, hallo, danke für die Einladung.
0: Sehr gerne. Mir ist Christine jetzt ja auch per Telefon zugeschaltet. Man hört im Hintergrund immer so einen Hahn. Lasst euch davon nicht irritieren. Ja. Wir haben uns letztes Jahr nämlich auf einer Fortbildung kennengelernt und da hast du schon mal so eine kleine Einführung in das Thema gegeben. Und ich weiß noch, dass das bei mir echt so einen Aha-Moment hinterlassen hat, dass es total wichtig ist, sowohl in der politischen Bildung, aber man kann das natürlich auch grundsätzlich auf so Gespräche beziehen, Emotionen zuzulassen und die sogar konkret zu adressieren. Und irgendwie ist das so klar, aber vielleicht auch so aus der eigenen Sozialisation oder Bildungserfahrung heraus war mir das Thema schon immer so ein bisschen ungeheuer, weil man sich so denkt, ah, jetzt vielleicht nicht zu krass emotional, sollte das hier ausarten. Oder man kennt ja auch so diesen Spruch, ja, lass jetzt hier mal bei den Fakten bleiben, wir bleiben mal ganz unemotional. Und ich habe schon gemerkt, dass das ein bisschen was verändert hat bei mir und das fand ich total cool. Kannst du mal erzählen, was machst du eigentlich genau so in deinem Projekt?
1: Ja, also das Projekt ist eigentlich auch erstmal einer der ersten Wissenschaftspraxistransferprojekte im gesamten deutschen Raum. Also so in der politischen Bildung war eben genau dieser Ansatz häufig auch schon, oder der Gedanke da, so die Praxis und es gibt die Theorie und es gibt die Emotionen und es gibt das Faktische, was sich auch in unseren Diskussionen häufig widerspiegelt. Und das Projekt hat genau dort angesetzt, eben mal direkt auszuprobieren, was passiert denn eigentlich, wenn wir direkt emotionalisieren, also auch bewusst die Emotionen hervorrufen und damit dann arbeiten. Das ist bei einigen Themen eigentlich unvermeidbar. Also so gerade in der Education und in der pädagogischen Auseinandersetzung mit der Shoah, mit dem Holocaust, ist es unvermeidbar, mit Emotionen zu arbeiten. Das war auch so der Ursprungsgedanke letztendlich von dem Projekt, dass es beantragt wurde. Eben genau, wie weit können wir auch gehen mit Emotionalisierungen. Genau, daraus entstanden ist dann im Endeffekt, sind sehr viele Methoden, die wir teilweise auch einfach angepasst haben von anderen Vereinen gefunden. Also ne, die sind sich alles komplett neu erfunden. Es gibt einige Projekte auch schon, wo indirekt mit Emotionen gearbeitet wurde. Die haben wir überarbeitet und wir haben auch eigene Konzepte entwickelt, eigene Methoden entwickelt, auch ein Planspiel. Gerade für Jugendliche war das ganz interessant, wo genau das passieren sollte. Mit Emotionen arbeiten, die Emotionen direkt bewusst von Anfang an den Raum zu holen. Und gleichzeitig aber auch eine Emotionsbildung bei den Teilnehmenden mit zu gewährleisten. Also, dass sie sich selber mit ihren eigenen Emotionen auseinandersetzen und dadurch auch kompetenter gegenüber politischer Vereinnahmung, emotionale Vereinnahmung gewappnet sind letztendlich. Und das ist in der heutigen Zeit extrem wichtig.
0: Ja. Absolut. Und was passiert denn da konkret, wenn du sagst, ihr arbeitet mit Emotionen? Einmal würde mich interessieren, wie macht ihr das und was passiert dann? Also was erlebt ihr? Weil ich habe dann so ein Bild vor Augen, wie es artet total aus, Menschen werden laut. Ist das auch deine Erfahrung oder sagst du, nee, passiert da was ganz anderes?
1: Tatsächlich so richtig laut ist es nie geworden, obwohl es sehr emotional war in einigen Momenten. Also der Hauptgedanke ist, am Anfang direkt die Emotionen in den Raum zu holen. Also da haben wir eine Methode, den Emotionskochtopf, dass alle Teilnehmenden erstmal aufschreiben, wie sind sie hier heute im Raum. Also dafür erstmal Worte zu finden, ist auch für uns eine neue Situation. Wir sind selten gewohnt, wirklich genau in uns hineinzuschauen und das benennen zu können, was wir gerade fühlen. Damit geht's los und das ist dann so unser Ist-Zustand. Und über den Workshop hinaus sehen wir auch dadurch oder können wir besser nachvollziehen, wie sich das bei uns verändert. Denn danach folgt meistens die direkte Emotionalisierung. Da habe ich besonders mit Videos gearbeitet aus einem Zusammenschnitt von Tagesshow-Nachrichten, was so 2,5 Minuten lang geht und da geballt nacheinander die Probleme der aktuellen, der unserer Zeit aufgeführt werden. Also ein Video mit 20-Sekunden-Sequenzen. Da geht es erst los mit Klimakrise oder Klimawandel, dann geht es über Corona, der Krieg in der Ukraine, der Krieg in Nordost etc. Also so weiter, so geballte Ladung an Emotionsflut. Und danach nehmen wir uns auch erstmal eine längere Minute Zeit, durchzuatmen und danach zu besprechen. Und das Spannende ist da schon alleine, dass wir meist oder dass viele direkt in die Fakten reingehen, um zu diskutieren. So, die Frage danach ist meistens, wie geht's euch jetzt damit? Was merkt ihr bei euch? Und hier erstmal wirklich reinzuführen, fällt vielen schwer. Und das zu üben, zu trainieren, passiert dadurch sehr häufig, dass es uns mehr bewusst wird eigentlich, dass wir sofort in Faktenebene sind. Das ist so die Hauptarbeit in den Workshops. Danach geht's auch viel wirklich genauer anzuschauen, was passiert mit uns, wenn wir zum Beispiel in Angst uns befinden? Was passiert in unserem Gehirn? Können wir dann klar denken? Nein, das können wir nicht. Mhm. Also dieser Vorwurf, so, jetzt musst du mal faktisch reden, das funktioniert einfach nicht. Unser Gehirn ist in Angst- oder Stresssituationen einfach nicht in der Lage dazu. Und das dann auch zu verstehen, zu transferieren auf Diskussionen, politische Diskussionen, die wir meistens haben, das ist so dieser Schlüsselmoment, der bei vielen hängen geblieben ist und auch bei mir weiterhin arbeitet. Also ja.
0: Man kennt das ja auch. Also ich glaube, ich habe diesen Satz auch schon mal gesagt, na jetzt lass doch mal auf der Faktenebene bleiben. Aber wenn man das mal so bei sich selber beobachtet, das hat mir noch nie was gebracht, wenn jemand gesagt hat, so jetzt fahr dich doch mal runter, jetzt entspann dich doch mal. Dann ist man da ja nicht danach so, ach so, ja stimmt, hey cool, danke für den Hinweis, mach ich mal. Mhm. Sondern entweder es macht einen noch wütender oder man kommt zumindest nicht da raus aus dieser Emotion. Was ich auch gerade spannend fand, war, was du gesagt hast, dieses, naja, irgendwie braucht man ja auch erstmal einen Zugang zu den eigenen Emotionen. Sowas wie Wut ist präsent, Angst ist präsent. Wann lernt man gut, über seine Emotionen zu sprechen und überhaupt auch diese Diversität an Emotionen wahrzunehmen? Wie erlebst du das? Gibt es da so einen Unterschied auch zwischen jungen Menschen, wo man sagt, die neue Generation hat da einen besseren Zugang zu sich im Gegensatz zu älteren Menschen? Oder sagst du, nee, da gibt es gar keine großen Unterschiede?
1: Meine Erfahrung ist schon, dass jüngere Generationen, also jetzt so die Generation, gerade Abitur macht, so in dem Alter ab 14 bis 20 oder so, schon sehr viel mehr über die eigenen Emotionen sich bewusst ist. Und das ist, glaube ich, der Schlüsselmoment, sich dessen bewusst zu sein, wirklich auch diese Fähigkeit und auch den Mut zu haben. Teilweise ist es auch viel mit Mut zu tun, wirklich in sich hineinzuschauen. Während bei älteren Generationen, also ich habe zum Beispiel auch mit RentnerInnen gearbeitet, was sehr spannend war, die älteste Person war, glaube ich, 85 Jahre alt.
0: Wow.
1: Und da über Emotionen zu sprechen, war sehr interessant, weil es viel über Körperreaktionen geht. Mhm. Also da ist auch eine Sprache für Emotionen da, aber es wird mehr geäußert, da kriege ich Gänsehaut oder habe ich so einen Pfropfen im Hals oder da geht mir die Pumpe. So, das ist so auszudrücken, wie sie sich fühlen letztendlich. Das ist so, wir nehmen es wahr, aber das Vokabular oder das wirklich bewusst zu äußern zu können, ist eine Fähigkeit, die wir, glaube ich, verlernen als Kinder.
0: Mhm.
1: Oder das ganze System, also Schulsystem auch wenig auf Emotionen ist und das ändert sich zum Glück mittlerweile wieder. Ja, viel faktisch eben und dadurch halt auch nicht über Emotionen sprechen, weil sonst die Rationalität uns abgesprochen wird auch und das äußert sich genauso darin. Ja.
0: Und hast du das Gefühl, wenn ihr da mit einem Workshop drin wart, wir haben hier ein bisschen was aufbrechen können, wie ist da so das Feedback?
1: Es ist schwer, immer das länger nachzuvollziehen. Ne? Klar, würde ich gerne wissen, was heute irgendwie noch da hängen geblieben ist. Aber tatsächlich alleine sich die Zeit zu nehmen, über die Nachrichten zu sprechen, was das mit uns macht, gab bei einigen schon so einen Schlüsselmoment auch. Also ich erinnere mich zum Beispiel an ein Statement von einer Teilnehmerin, die war, würde ich so 50 ungefähr sagen, die darüber, also genau, bei den Videos sagte, danach, sie empfindet so eine Wut und sie will sich gar nicht diese Wut annehmen, die ihr zugeschrieben wird. Ging es um Verantwortung letztendlich und da konnten wir dadurch auch sehr viel darüber sprechen, was sie wirklich empfindet und dadurch eben auch immer so eine Abwehrhaltung über politische Themen empfindet. So, sie hat das Gefühl, sie kriegt eine Verantwortung zugeschrieben, die sie gar nicht tragen möchte. Genau diese Schlüsselmomente, wenn man da sich Zeit nimmt, da reinzuschauen, mit den Teilnehmenden insgesamt darüber zu sprechen, dass es sehr fruchtbar für alle ist. Also ja, ich denke, dass so ein Rüttler passieren kann, wenn explizit mit Emotionen gearbeitet wird, der andererseits auf andere Art und Weise wahrscheinlich schwer hervorzurufen ist.
0: Ja, ist auch ein bisschen darauf trainiert, das eben so wegzudrücken, weil es gar nicht so einen Platz hat. Viele funktionieren in ihrem Alltag, aber wenn man sich wirklich anschaut, wie geht's mir eigentlich gerade, das will man vielleicht auch gar nicht, weil man hat vielleicht auch Angst vor dem, was dann kommt.
1: Ja, auf jeden Fall. Genau, es ist auch eine Verletzlichkeit letztendlich, die man ja anderen auch kundgibt, wenn man darüber spricht. Also wenn so, es macht mir Angst zum Beispiel, ich mache mich verletzlich dadurch und gerade in bestimmten Momenten, wenn ich mit meinen Arbeitskolleginnen diskutiere oder vielleicht sogar Vorgesetzten, sich da verletzlich zu machen, ist immer eine andere Hürde auch.
0: Das also, stimmt.
1: Ja. Hat sehr viele Ebenen letztendlich auch. Also es ist einige reinfühlen, aber eben auch das nach außen bringen. Es ist der Rahmen dafür, dass damit auch kompetent umgegangen wird letztendlich.
0: Ich habe oft das Gefühl, wenn ich mit Leuten spreche und sie mir sagen, dass sie so wahnsinnig wütend sind, dann denke ich für mich, ist das wirklich Wut oder hast du eigentlich Angst, die gerade umschwenkt, weil das dann das einfachere Gefühl ist? Ist das auch was, was du erlebst in Seminaren oder sagst du, nee, eigentlich hat man dann schon die richtige Emotion, die als erstes kommt?
1: Das ist eine spannende Frage. Also einerseits will ich gar nicht über bei anderen urteilen, was sie wirklich empfinden, weil das kann jede Person nur für sich selber. Gleichzeitig die Emotionen, die für uns unangenehm sind und damit Stress hervorrufen, haben ähnliche Wirkungen letztendlich. Also natürlich kann es schnell passieren, dass dann Angst und Wut irgendwie entweder miteinander verbunden sind, so eine Gleichzeitigkeit von Emotionen da ist oder eben auch das falsch interpretiert werden kann. Aber da würde ich jetzt im Seminar zum Beispiel niemals mir den Hut aufsetzen, um das irgendjemanden abzusprechen oder das besser zu wissen, was eine andere Person fühlt.
0: Mhm.
1: Aber ja, genau diese Gleichzeitigkeit auch ist, glaube ich, auch ganz wichtig, deren wir uns selten bewusst sind, dass ich unglaubliche Angst empfinden kann, eine extreme Wut über ein bestimmtes Thema und dennoch die Hoffnung auch irgendwo noch da ist. Und scheinbar widerspricht sich das, aber es ist möglich, dass alles irgendwie gleichzeitig da ist. Und das ist auch wichtig und gut so.
0: Ja, das stimmt. Ich glaube, das ist ganz wichtig, dass Emotionen gleichzeitig da sein können. Oft hat man das Gefühl, naja, ich muss mich jetzt für eins entscheiden. Das ist ja gar nicht so. Ich denke gerade so im Rahmen dran von, so einer weiblichen Sozialisation und männlichen Sozialisation, dass da bei Männern und Jungs Wut präsenter sein könnte. Und bei Frauen ist es so, dass ihnen gerne mal vorgeworfen wird, jetzt bist du aber schon wieder ganz schön emotional. Stellst du da in deinen Seminaren Unterschiede fest? Gerne, ob es bei den Jugendlichen anders ist und wie es sich so im Erwachsenenalter verhält, das würde mich interessieren.
1: Wir sprechen tatsächlich auch direkt darüber, welchen Einfluss Sozialisation hat. Und da ist bei jeder Generation tatsächlich auch nochmal eine andere Reaktion da. Da sind sich junge Menschen auch eher bewusst dessen, während Ältere vielleicht auch dann nochmal größere Schwierigkeiten haben. Aber genau mit dieser typisch männlich, typisch weiblichen Sozialisation, da ist tatsächlich so ein spannender Effekt da, dass sich die Emotionen teilweise in dem, wie wir sie leben können, auch verändern. Also Frauen oder weiblich gelesene Personen wird meistens abgesprochen, dass sie eben genau diese Wut nach außen hin tragen dürfen. So öffentliche Wut zu zeigen, dann wird man schnell als zu emotional, zu hysterisch, im schlimmsten Fall sogar abgestempelt. Und was passiert meistens, dass Frauen auch in extremen Diskussionen oder in starken Diskussionen anfangen zu weinen, fließen sehr häufig die Tränen. Und das ist, weil wir Traurigkeit öffentlich eher austragen dürfen. Also wir dürfen eher traurig sein, als dass wir wütend sind. Während bei Männern das genau umgekehrt ist, dass da eher die Wut akzeptierter ist, anstatt die Traurigkeit. So, Männer weinen nicht im Endeffekt. Mhm. Und das ist auch so ein spannender Umkehrmoment, den ich sehr gerne diskutiere da, genau, weil genau in diesen beiden Emotionen und diese Sozialisierung das so offensichtlich wird, dass ja viel auch mit Sozialisation zusammenhängt.
0: Mhm. Total spannend. Da zeigt sich ja auch, wie vielschichtig dieses Thema Emotionen ist und dass es gar nicht unbedingt was Individuelles ist, also natürlich auch, aber auch ganz viel zu tun hat mit unserer Sozialisation oder auch sowas. In unseren Seminaren arbeiten wir mit Menschen aus Thüringen und da kommt auch oft das Thema der DDR-Erfahrungen zum Tragen und wir sprechen darüber und was für einen Einfluss das auf viele Bereiche heute hat. Ist das auch was, wo du denkst, dass es einen Einfluss hat auf, wie ich mit meinen Emotionen umgehe?
1: Definitiv. Also ich arbeite in Sachsen und bin auch selber in Sachsen aufgewachsen, genau in der Wendezeit. Und tatsächlich, ja, also wie ich mit meiner Elterngeneration spreche, das teile ich auch sehr gerne mit Freundinnen sehr viel. Also ja, wir reden da sehr viel drüber, wie der Zugang zur Emotion da ist. Auf jeden Fall hat das sehr krasse Spuren hinterlassen. Einerseits, was in der SED-Diktatur passiert ist. Also wenn ich das Gefühl hatte, die ganze Zeit beobachtet zu werden, mein Nachbar konnte Spion sein, so im Endeffekt. Was das für mich auch bedeutet, wie ich meine Emotionen lebe, wie frei ich im Endeffekt sein kann. Also die Freiheit fängt vor allem dann auch bei den Emotionen an, wahrscheinlich.
0: Mhm.
1: Und definitiv dann auch das Trauma der Wiedervereinigung, was sehr tief geht, womit auch politische Akteure letztendlich heute noch arbeiten, dass sie diese traumatischen Erlebnisse immer wieder hochholen und sozusagen, es gibt so eine schöne Metapher, die Emotionen wiederkäuen oder die Erlebnisse wiederkäuen, also immer wieder hochholen und damit die Gefühle von damals auch heute wieder eine Rolle spielen, dass wir letztendlich teilweise Situationen, die heute sind, mit der Brille von damals interpretiert werden und damit den Blick von heute verlassen.
0: Und verhindert es ja auch so eine Handlungsmacht, die man dann hat, wenn man immer wieder diese Emotionen und auch schlimmen Erfahrungen, die man gemacht hat, so wiederkäut, dann kommt man ja gar nicht ins aktive Handeln, oder?
1: Genau, es ist dann im Endeffekt immer nur ein Reagieren. Also, wenn ich vor allem im Stress bin, das ganze Nervensystem angeschalten ist und im Alarmbereich ist, weil, keine Ahnung, zum Beispiel gesagt wird, ja, aber was eben sehr viel mit DDR-Erfahrungen zu tun hat, letztendlich, die Arbeitslosigkeit besonders. Dass immer wieder diese Präsenz da ist von du kannst deinen Job verlieren. Der ganze Körper, das ganze System von mir ist im Alarmbereich, so dass ich nicht wirklich klar denken kann, weil Teile meines Gehirns einfach in Sparmodus sind, um schnell reagieren zu können. Und damit verlasse ich eben den Bereich, dass ich agieren kann, also richtig handeln kann. Es sei denn, ich finde eine Möglichkeit, mir dessen bewusst zu werden. Ich erkenne meine Emotionen, ich kann mich selber herunterfahren und damit dann wieder klarer denken. Oder das eben auch im Austausch mit anderen, dass es passieren kann, wenn ich in einen Rahmen mich bewege, wo ich die Diskussion oder das Thema auch gut besprechen kann. Das ist natürlich auch seelenbalsam letztendlich auch, ja. Und wahrscheinlich sprechen wir immer noch viel zu wenig über die Erfahrungen letztendlich, um die auch gehen lassen zu können, was verschiedene Generationen während der Wende erlebt haben.
0: Ja, das würde ich so unterschreiben, das erlebe ich auch ganz oft in den Seminaren, wenn ich mit den Menschen spreche. Was hättest du da einen Tipp, wenn ich jetzt zum Beispiel auf Arbeit bin und ich merke, bei meinem Kollegen ist es so, der keult immer wieder wie alte Emotionen wieder und es ist anstrengend, ich weiß, es tut ihm nicht gut, es ist für mich anstrengend als Arbeitskollege, mir das immer wieder anhören zu müssen. Kann ich da von außen überhaupt irgendwas tun, wenn die Person selber das gar nicht so feststellt?
1: Vielleicht einfach tatsächlich benennen. So, hey, ich habe das Gefühl, dass bei dir ganz viele Erinnerungen von damals immer wieder aufkommen. Stimmt das? Wie siehst denn du das? das einfach so benennen oder auch selber dann die Emotionen benennen. Oder das macht mich macht mich nervös oder keine Ahnung, was bei einem selber da hochkommt. Aber das Benennen ist, glaube ich, das Einzige, was man letztendlich tun kann, auch um den Fokus darauf zu lenken, was da gerade eigentlich passiert. Ja.
0: Ja, da braucht man wahrscheinlich auch erstmal selber so einen Zugang dazu, zu sich selber, um das gut machen zu können.
1: Definitiv, ja. Ein Training, das ist ein Muskel im Endeffekt, den man trainieren kann. Auch das eigene Wahrnehmen von, was passiert denn da gerade mir?
0: Ja, das hattest du am Anfang auch schon angesprochen. Die ist auch lernen erstmal. Und wie lerne ich das? Also im Prinzip einfach immer wieder im Üben, im Versuchen wahrzunehmen. Oder wenn ich jetzt sagen will, ich merke, ich habe da gar nicht so einen richtigen Zugang. Hättest du da Ideen? Und was wären so erste Schritte? Wie kriege ich den denn? Ist ja wahrscheinlich wahnsinnig komplex.
1: Das ist total komplex. So in den Seminaren arbeiten wir tatsächlich mit so einer Emotionsliste, wo ungefähr 50 Emotionen oder vielleicht sogar noch mehr draufstehen. Meistens haben wir für uns selber ein Vokabular von, sagen wir mal, 10. Also ist jetzt eine Zahl, die irgendwie wissenschaftlich wahrscheinlich anders aussieht. Aber so, ich kann sagen, ich habe Angst, ich bin traurig, ich bin verzweifelt, ich bin frustriert. Aber da gibt es noch so viele kleine Feinheiten und zum Beispiel erstmal so eine Liste sich vorzunehmen und anzuschauen, okay, wie kann ich eigentlich alles beschreiben, was da gerade in mir passiert. Und das auch immer wieder regelmäßig, wenn ich selber mit mir bin oder mit einer anderen Person, immer wieder mal in sich hineinspüren, was ist denn das gerade, was da in mir passiert oder zwischen uns letztendlich, dass ich da eine Festigkeit für bekomme. Da gibt es auch verschiedene Tools, verschiedene Apps, die einem dabei helfen, zum Beispiel Konflikte im Nachhinein zu bearbeiten, auch mit einer Emotionsliste, dass ich da sicherer werde und das benennen kann, letztendlich auch. Genau, und es ist, wie du gesagt hast, genau, es ist ein stetiger Lernprozess. Umso mehr ich das übe und Worte dafür finde, feiner werde ich meine Körperreaktionen auch, umso leichter fällt mir das dann auch später zu benennen und auch zu verstehen und auch tatsächlich gehen zu lassen. Und dieses Loslassen der Emotionen und damit eben auch aus diesen Wiederkäuen herauszukommen.
0: Ja, ist wahrscheinlich echt so eine Lebensaufgabe, gerade wenn man es nicht gelernt hat. Und es ist ja auch nicht so, als wäre es in unserer Schule ein wichtiges Thema, dass wir da sagen, okay, wir lernen hier mal den Zugang zu einer Emotion, obwohl es ja eigentlich so essentiell fürs Leben ist. Aber nirgendwo lernt man es ja so richtig. Es ist so ein wichtiger Skill, den zu haben. Aber wie, wenn man sich selber nicht damit auseinandersetzt?
1: Total. Und spannend dabei ist auch, jetzt gerade wenn wir über die politische Bildung sprechen, ne, dass viele, oder das ist mir auch einige Male passiert in Multiplikatoren, in Schulungen oder in Fachaustausch, dass genau dieser Aspekt, Lernen der Emotionen, das benennen zu können, dass es abgeschoben wird in die Richtung, ja, das ist ja Psychotherapie letztendlich. Also machst du Therapie anstatt politische Bildung. Und auch da diesen Fokus zu verändern, dass es alles miteinander einhergeht. Wenn ich meine Emotionen selber nicht benennen kann, dann können sehr viele, oder dann ist es leichter, dass sie manipuliert werden letztendlich auch. Also nur durch das Erkennen kann ich auch wirklich leichter Manipulation erkennen. Das ist da die politische Vereinnahmung letztendlich auch, ja.
0: Also siehst du auch Politik und Medien, populistische Aussagen, siehst du da eine Verantwortung und eine Rolle als Instanzen, die bewusst emotionalisieren?
1: Also auf jeden Fall passiert eine Arbeit mit Emotionen. Nehmen wir jetzt Wahlkampf zum Beispiel. Wenn eine Partei sagen würde, hey, ist doch alles schön und alles hippie, wir sind auf einem guten Weg und eigentlich haben wir keine Probleme, also mit positiven oder angenehmen Emotionen arbeiten würde letztendlich, ja, die würden ja nicht gewählt werden. Also auch im Wahlkampf ist es wichtig, genau die Emotionen zu erreichen, die bei uns sehr viel bewegen, die eine Reaktion oder eine Aktion hervorrufen. In dem Sinne ist das untrennbar. Und da, genau, die Wahlkampagnen etc., da sind auf jeden Fall Personen dabei, die alleine die Farben, welche Wirkung haben die auf uns und wie stelle ich das Bild so ein, wie groß muss das Gesicht sein, welcher Blick muss bei der Person hervorgerufen werden, um genau da eine Wirkung hervorzurufen. Das ist untrennbar miteinander. In dem Sinne, auf jeden Fall wird damit gearbeitet, in jedem Bereich, weil wir einfach emotionale Wesen sind. Das ist Teil unserer Kommunikation. ein sehr wichtiger Teil unserer Kommunikation. Damit Verantwortung, natürlich tragen alle Verantwortung, aber ich eben auch selber, dass ich mir dessen bewusst werde. Das ist ja eine gesellschaftliche Verantwortung letztendlich und eine individuelle.
0: Also ist der Schutz davor, diese Bewusstheit über meine eigenen Emotionen, dass ich merke, oh, krass, diese Nachricht löst immer wieder das in mir aus und auch diese Partei, diese Aussagen. Ja, vielleicht soll ich auch gerade emotionalisiert werden, dass man da so einen Zugang wieder hat.
1: Wenn ich das erkenne, dann bin ich auf einem richtig guten Weg, auf jeden Fall.
0: Ja, man merkt es gerade bei bestimmten Thema zum Beispiel, da muss man einfach nur das Wort Gendern in den Raum werfen und da hat man ja schon eine sehr, sehr hohe Sicherheit, dass das ein sehr emotionales Gespräch wird in der Regel. Also ich frage mich manchmal, ob das auch so ein emotionales Thema wäre, wenn es nicht medial und von bestimmten PolitikerInnen so krass aufgebauscht wäre. Trifft ja erstmal keine grundsätzliche Angst in meinem Leben. Ich meine, bei manchen Sachen kann man das natürlich verstehen, wenn man nachliest und man merkt, oh, das geht an die Substanz, weil es mein eigenes Leben betrifft und ich Angst habe um Lebensumstände, Sicherheit. Aber bei den Sachen frage ich mich das immer, wo kommt diese Angst denn da eigentlich her? Oder die Wut?
1: Ja, das ist genau dieser Kreislauf letztendlich, dass Worte und vielleicht auch Veränderungsprozesse, die mit den Worten verbunden sind. Also wenn ich sage gendern, dann ist ja auch eine gewisse Verantwortung da, sich dessen bewusst zu werden, versuchen, die andere oder Menschen nicht zu verletzen. Eine Veränderung meines Gedankenprozesses letztendlich. Und Veränderung ruft immer Widerstände in uns hervor. Entweder gehe ich dem Widerstand entgegen und gehe weiter und versuche das anzupassen oder ich will es halt einfach nicht und habe da diese Mauer einfach da. Und letztendlich die Worte, die damit verbunden sind, also die Veränderungsprozesse, die dahinter liegen, erhalten irgendwann, das ist das Buch von Eva Illou, die beschreibt darin, dass Worte erhalten so eine Klebrigkeit an Emotionen. Also dass letztendlich nur dieses eine Wort braucht, um sofort ganz viele Emotionen hervorzurufen und das sofort weiter funktioniert. Also gibt es Gendern, nehmen wir Impfen zum Beispiel oder Ausgangssperre oder Maske. Das sind all die Worte, die für uns so eine extreme Klebrigkeit an Emotionen haben. Das nicht nur ein Wort nur noch ist, sondern genau, da ist sehr viel Eigenerfahrung dahinter stecken, aber auch, was ich konsumiert habe an Informationen darüber, also Medien etc.
0: Genau. Das ist ein gutes Bild dafür, das stimmt. Das haftet so an und das ist direkt so verbunden mit diesem Thema. Ja. Ich würde gerne nochmal den Blick auf den Betrieb richten, einfach weil das ja in meinem Projekt unser Arbeitsfeld ist. Wir sind in den Betrieben und wir würden da gerne Menschen was mit an die Hand geben, weil wir oft in den Seminaren so zwei Sachen erfahren. Also einmal so dieser Aspekt von, ich habe einen Kollegin oder einen Kollegen und der wird wahnsinnig laut, bleibt gar nicht bei einem Thema, sondern holt zu so einem Rundumschlag aus, ist wahnsinnig in seinen Emotionen drin. Wie gehe ich mit dieser Person um? Und dann so diese andere Seite von, ich bin selber emotional und mir wird das abgesprochen. So, dann wird gesagt, jetzt stell dich doch mal nicht so an. Hast du da noch Tipps, wie gehe ich damit um?
1: Ja, also das Erste, die Vielfalt an Themen, die genau bei so einem Wutausbruch, nenne ich jetzt mal in der krassesten Form, quasi ein Gegenübertreten, da haben wir in den Workshops dann irgendwann die Metapher dafür entwickelt, dass es wie so ein Blumenstrauß an Themen ist, den ich gereicht bekomme. Also verschiedene Themen, ist jeweils ein Thema ist eine Blume, den kriege ich gegenübergereicht und ich kann für mich tatsächlich auch entscheiden, will ich den Blumenstrauß annehmen, also will ich diskutieren oder nicht. Und wenn, dann ist es auch gut, aus diesem Blumenstrauß sich eine Blume herauszupicken, über die ich sprechen möchte, weil ansonsten wird es einfach unmöglich darüber. So, es gibt Themen, wo wir vielleicht d'accord miteinander sind, also wir haben eine ähnliche Ansicht darüber, während bei anderen Themen gar nicht und bei einigen, okay, da könnten wir einen gemeinsamen Nenner finden, bei anderen ist für mich eine absolute Grenzüberschreitung. Und wenn ich so einen Blumenstrauß gereicht bekomme, dann ist es meistens der Aspekt oder der Gedanke dahinter, wir werden jetzt einfach diskutieren und streiten, anstatt zu gucken, wo haben wir denn die Gemeinsamkeiten. Das ist eigentlich das Schönste, aus einer Diskussion herauszugehen und irgendwie einen gemeinsamen Nenner gefunden zu haben. Das ist für alle Personen angenehm und fördert tatsächlich auch demokratische Streitkultur, die wir alle brauchen, weil wir eine Meinungsvielfalt gebrauchen. So, wir brauchen nicht Ja oder Nein, sondern wir brauchen verschiedene Gedanken zu verschiedenen Themen, um die beste Lösung für alle finden zu können. genau, das ist so vielleicht anzufangen, das auch so als ein Angebot zu sehen, neue Strategien auszuprobieren. Also wenn jemand vor mir ist mit genau so einer Themenvielfalt, lass versuchen, erstmal ein Thema zu bearbeiten, wenn du möchtest, wenn du diskutieren möchtest, wenn du einfach nur das rauslassen möchtest, dann mach das bitte bei jemand anderem, weil ich da keine Lust drauf habe oder dass wir keine gemeinsamen Nenner finden können. Eine gute Strategie, die tatsächlich, die probiere ich auch aktuell immer mehr aus. Also ist bei mir auch ein unendlicher Lernprozess. Und es ist super spannend, tatsächlich mit Personen zu diskutieren, letztendlich, wo ich von Anfang an weiß, wir sind politisch auf verschiedenen

0: hab selber Wut und dann, ja, einfach lassen. Diskutieren und das Diskutieren willen letztendlich.
1: Ja, und wenn ich mir da jetzt aus dem Blumenstrauß ein Thema rausgesucht habe, wie gehe ich dann weiter vor, wenn ich mir jetzt wirklich vorstelle, da ist jemand, der ist trotzdem, man merkt, sehr aufgeladen, sehr wütend. Wie kann ich da weiter agieren?
0: Vielleicht genau das Benennen, was es bei dir macht. So, es verunsichert mich gerade, weil ich bei dir so eine Wut fühle, das zum Beispiel benennen. Also auch bei sich bleiben, definitiv. Oder eben genau, es fällt mir gerade schwer, überhaupt mit dir darüber zu sprechen, weil ich die Befürchtung habe, du kannst gerade nicht zuhören so richtig oder auch erfragen. Bist du gerade bereit, überhaupt darüber zu diskutieren? So, da erstmal so eine Beruhigung hereinzubekommen, dass es wirklich möglich ist, dann wieder sachlich zu werden. Also erst die Emotionen und dann die Fakten. Das ist so vielleicht ein Leitsatz, der einen durch viele Diskussionen durchhilft.
1: Also Fakten sind schon trotzdem Thema, aber eben mit Emotionen gemeinsam. Es ist jetzt nicht so, dass du sagst, du lässt die Fakten komplett raus.
0: Überhaupt nicht. Nee, das sollte miteinander einhergehen. Da fällt mir gerade ein sehr schönes Wort ein, was in Südamerika vor allem gebraucht wird. Das ist ein Verb, sentipensar. Und das sind zwei Worte zusammen eigentlich, das fühlende Denken. Mhm. Sentir ist fühlen und pensar ist Denken und das zusammen, das fühlende Denken, das beschreibt eigentlich genau das, was uns weiterhilft, dass ich die Fakten mit den Emotionen verbinde und als untrennbar sehe. Also auch, wie sehe ich die Welt mit meiner Brille, das hat sehr viel mit meinen eigenen Erfahrungen zu tun und damit auch mit den Emotionen, die ich damit verbinde. Und das ja auch wieder auf die Diskussionen zu übertragen. Dass wir natürlich immer unterschiedliche Wahrnehmungen haben, weil wir unterschiedliche Sachen erlebt haben und nie komplett einer Meinung sein können, weil wir genau da auch unterschiedlich geprägt sind auf eine Art und Weise. Aber ja, diesen Weg zusammenzufinden, die Bereitschaft dafür, geht nur mit Gedanken und Gefühlen zusammen.
1: Ja, das finde ich schön, eine Bereitschaft, weil manchmal beißt man sich ja echt die Zähne aus, um dann festzustellen, ja, braucht von mir eine Bereitschaft, mich darauf einzulassen, es braucht aber auch von der anderen Person eine Bereitschaft. Und wenn die nicht da ist, dann wird das wahrscheinlich nicht funktionieren. Das ist ja auch eine wichtige Erkenntnis, die man haben kann, bevor man in so ein Gespräch reingeht.
0: Ja, und wenn wir dann wieder auf Betrieb achten, ist es zum Beispiel ein Kollegium, wir sind beide in der gleichen hierarchischen Ebene, ist es vielleicht auch nochmal leichter. Also wenn ich Vorgesetzte vor mir habe und da irgendwas höre, was bei mir etwas hervorruft, wo ich eigentlich in Diskussion gehen möchte. Ich glaube, es ist auch nochmal für sich selber dann wichtig zu entscheiden, okay, also das sind auch alles Faktoren, die natürlich Einfluss auf unsere Diskussionskultur und Veräußerungsmöglichkeiten haben. Also um es irgendwie nett auszudrücken.
1: Definitiv.
0: Genau, ja.
1: Ja.
0: Ja.
1: Und wie ist das, wenn ich dieses Angesprochene, ich merke bei mir selber, ich bin gerade total in Rage. Was kann ich da machen? Einmal so für mich selber, aber auch wenn ich merke, mir wird das gerade abgesprochen, das fühlt sich nicht gut an. Es wird immer wieder gesagt, na stell dich doch nicht so an, ich fühle mich überhaupt nicht ernst genommen.
0: Da ist extrem wichtig, glaube ich, bei sich zu bleiben. Also dieses Absprechen von Emotionen und damit auch Sachen, die ich sage, Meinungsbilder, das passiert immer wieder, genau. Und wenn ich da bei mir bleibe und versuche standhaft zu bleiben, so, nee, das macht mich einfach wütend. Und ich will mich nicht beruhigen, weil, also so, das nicht absprechen zu lassen letztendlich auch, das ist, glaube ich, der einzige Weg, auch damit umzugehen und das vielleicht auch zu benennen. So, wir können vielleicht über die Fakten reden, aber meine Emotionen sind meine Emotionen. Ich weiß nur, ich alleine weiß, was ich fühle. Und das kannst du nicht von außen beurteilen. Das auch benennen zu können, glaube ich. Ja, genau, dieses sei mal nicht so emotional. Doch, bin ich und ich möchte auch gerne, weil das ein Thema ist, was mich beschäftigt. Und wenn du Lust hast, können wir gerne darüber sprechen oder wir lassen es. Dann ist auch okay.
1: Ja, emotional sein bedeutet nicht immer, das ist ja auch nicht was Schlechtes. Zeigt, ey, da ist ein Thema, entweder du hast eine Grenze überschritten oder das ist ein Thema, das macht was mit mir. Das ist ja gar nicht, ne, wenn ich das höre, du bist zu emotional, dann löst bei mir erstmal was Unangenehmes aus, weil, oh, ist ja was Schlechtes, aber ja, wenn man da nicht komplett um sich schlägt, dann, warum ist das denn was Schlechtes?
0: Mhm.
1: Diese Bewertung.
0: Ja. Ja, ist auch wieder so, gibt es eine schöne Metapher, die habe ich von den Kollegen. Letztendlich, dort, wo Reibung entsteht, entsteht auch Wärme. Also genau diese Momente können uns eigentlich auch zusammenbringen, wenn

0: so eine hitzige Diskussion entsteht letztendlich. Also da ist auch wieder die Wärme dabei. Genau, sich darüber auszutauschen und eben diese Verletzlichkeit zulassen. Ja, aber natürlich, das ist nicht für jede Person der richtige Weg. Und wenn ich selber für mich aber trotzdem in der Situation sein möchte, auch ruhiger diskutieren zu können, da gibt's viele Möglichkeiten tatsächlich, was im Endeffekt wichtig ist, das eigene Nervensystem zu beruhigen, also mich selber zu beruhigen. Und das kann durch eine Atmung passieren, das kann passieren, indem ich den Raum kurz verlasse oder vielleicht auch die Diskussion verschiebe, zu sagen so, boah, ich fühle mich gerade nicht in der Lage, darüber zu sprechen, können wir später drüber sprechen. Ich muss erstmal runterkommen, dass zum Beispiel, wenn die andere Person bereit dazu ist oder eben auch genau nicht darauf einzugehen, wenn ich das Gefühl habe, dass es jetzt einfach nur um das Diskutieren willen und irgendjemand will einfach nur Recht haben, dann, ja, genau diese Entscheidung für mich auch oder dieses Bewusstsein, ich muss nicht unbedingt diskutieren, ich kann auch einfach gehen oder ich kann auch einfach nichts dazu sagen oder auch einfach nur eine Positionierung. Ich sehe das anders als du, Punkt.
1: Mhm.
0: Das reicht manchmal auch und es sind vielleicht auch die wichtigeren Worte als unbedingt jedes Detail in den Raum geworfen zu haben, was ich dazu weiß.
1: Ja. Hat sich denn so dein eigener Umgang dazu verändert, seit du in diesem Projekt arbeitest? Hat das auch was mit dir gemacht?
0: Total. wie ich schon ja, kurz angedeutet habe, dass ich selber immer wieder das auch als Experimentierraum sehe. Das ist vor allem, glaube ich, der Schlüssel. So einer der Schlüsselmomente in den Workshops gewesen, den ich für mich selber immer mitgenommen habe auch. Dass ab jetzt, ab dem jetzigen Zeitpunkt, wo ich mir dessen bewusst bin, mehr mit Emotionen arbeiten zu können oder welchen Einfluss Emotionen haben, das immer mehr als Experimentierraum zu sehen. Also jede Diskussion als Training für mich und zu gucken, okay, wie geht's denn weiter, wenn ich versuche, das zu machen? Oder wie reagiere ich selber darauf, wenn die Person das sagt, dass mehr Offenheit dafür da ist und es nicht mehr darum geht, ich muss jetzt meine Meinung bis ins letzte Detail vertreten und ich möchte auch die andere Person, dass sie anders denkt letztendlich. Das ist ein Wunsch, der wird nicht erfüllt. Das ist ein Traumschluss, was ich mir baue. Sondern einfach das so auch zu betrachten, okay, ich probiere mal was Neues aus. Und ja, genau, gerade bin ich in einem Umfeld, wo eine Person, mit der ich sehr viel Kontakt habe, auch, wie gesagt, komplett andere Ansichten hat als ich und auch ein Altersunterschied da ist und trotzdem schaffen wir es immer, gemeinsame Nenner zu finden und tatsächlich gibt mir so viel Kraft auch und befruchtet. Ja, das ist vielleicht das Ergebnis daraus, mit Emotionen zu arbeiten. Ja.
1: Ja, das finde ich total schön. Manchmal entsteht ja so eine Ablehnhaltung, weil man merkt, wir sind gerade ganz unterschiedlicher Meinung, aber dass man doch einmal Sachen findet, wo man sich doch einig ist und dass es einfach wichtig ist, in Beziehung miteinander zu bleiben, in Gespräch miteinander zu bleiben oder auch dieses, was du sagst von, naja, ich werde den anderen jetzt nicht von dieser Meinung überzeugen können. Das klingt, finde ich, erstmal so simpel, aber wenn man mal ehrlich zu sich ist, hat man ja doch manchmal den Wunsch. Und da kann es ja schon mal helfen, sich das nochmal klar zu machen. Ich werde die andere Person nicht überzeugen. Ich möchte trotzdem einfach ins Gespräch mit ihr gehen. Vielleicht interessiert es mich ja auch, was dahinter steckt, hinter den Aussagen.
0: Komplett, ja, total.
1: Ich habe gerade noch mal so an deine Seminare gedacht. Gibt es da so bestimmte Schlüsselmomente, die dir total in Erinnerung geblieben sind?
0: Ja, sehr viele. Also ich glaube, einer, der mir sofort aufploppt, was genau damit zusammenhängt, dann auch nochmal die eigene Reflexion in mein Diskussionsverhalten. Das war ein Seminar, was auch für Multiplikatoren mehr oder weniger gedacht war. Und wir haben uns angeschaut, wie gehen wir in polarisierten Gesprächssituationen um und wie können wir es verändern, indem wir Emotionen mit reinholen. Und da haben wir direkt mit konkreten Beispielen gearbeitet, die sie selbst erleben oder erlebt haben, eine Situation, die sie immer noch beschäftigt. Und die eine Person hat ein Familienmitglied, mit der sie immer wieder in Diskussionen gerät und halt nie gemeinsam miteinander findet. Also es ist einfach nur ein gegenseitiges Anschreien irgendwann geworden. Und sie hat dann im Laufe des Seminars in der Runde geteilt, dass sie verstanden hat, dass sie eine absolute Projektion auf diese eine Person hat und einfach das, was sie in der Umwelt, also in Nachrichten, in Social Media etc. über die gegensätzliche Meinung hört, projiziert sie alles auf ihn. Und selbst wenn er der gleichen Meinung wäre, würde sie trotzdem versuchen, weiter zu diskutieren. Also das war so ein spannender Moment, das halt auch viel mit Projektion zu tun hat. So, ich gehe davon aus, dass wir nie gemeinsam Nenner finden werden. Und das war dann genau die Offenheit da, das auch nochmal anders zu betrachten letztendlich, um vielleicht auch mehr die Geschichte der Person reinzuholen, warum sie so denkt, wie es dazu gekommen ist, etc., anstatt einfach nur, du bist ein schlechter Mensch oder so.
1: Cool.
0: Und das war so ein Schlüsselmoment. Und ein anderer Schlüsselmoment, das war mit Jugendlichen, das war extrem bewegend. Das waren Freiwillige und sehr zeitig hat sich eine Person positioniert politisch. Die hat so einen Raum gegeben, ja, ich bin politisch linksextrem. Und dann hat sich sofort eine andere gemeldet, ja, ich bin rechtsextrem. Und dann war das so im Raum und wir wussten irgendwie alle so, okay, wie gehen wir heute damit um? Und da hatte ich eine andere Person mit dabei, also wir haben zusammengeteamt, wir haben das erstmal so im Raum stehen lassen und direkt auch, okay, wir schauen uns das heute mal wirklich nur auf einer emotionalen Ebene an. Und in dem Moment war auch wieder eine Entspannung da, was ich sehr krass fand, die Jugendlichen haben sich extrem geöffnet, sie haben sich sehr verletzlich in diesem Raum gezeigt. Und am Ende ist es tatsächlich auch passiert, dass die beiden Jugendlichen immer näher miteinander zusammengerückt sind. Also dass es irgendwie dann egaler geworden ist, diese politische Positionierung, weil zum Beispiel das Mädchen, die sich als rechtsextrem positioniert hat, dann erklärt hat, was bei ihr zu Hause passiert. Dass sie angeschrien wird, wenn sie sagt, ich liebe dich, Mama. Mhm. Und damit eben so Hass normal für sie war und Wut und dass diese Sanftheit weniger akzeptiert wurde und damit eben auch, okay, ich hasse die und ich bin dagegen, etc., dass es normal war, was sie kennt letztendlich auch. Und ja, das
1: krass.
0: So haben sie zusammen ausdiskutiert und ich glaube, das hat mehr bewegt, als wenn ich jetzt irgendwie ein Seminar zu Rechtsextremismus in dem Raum gegeben hätte.
1: Ja, das stimmt, aber krasse Situation auf jeden Fall und richtig schön zu sehen, dass das funktioniert, was ihr da macht. Ich habe da echt großen Respekt vor, weil diese Situation, wenn man da erstmal sitzt und jemand sagt, ich bin linksextrem und jemand sagt, ich bin rechtsextrem, ist ja erstmal ein Brett so.
0: Ja.
1: Aber schön, richtig cool. Hast du denn jetzt noch unseren Zuhörenden so zum Abschluss, was du ihnen gerne noch mitgeben möchtest, was du gerne noch sagen möchtest? Gibt es irgendwas, wo du sagst, das wäre dir jetzt nochmal wichtig zu betonen?
0: Im Endeffekt möchte ich einfach alle ermuntern, mehr bei sich in die Emotionen reinzuschauen, auch jetzt genau mit diesen ganzen Krisen und Herausforderungen, die mir gegenüberstehen und versuch, eine Bereitschaft da zu haben, bei sich selber zu entwickeln, auch andere Meinungen zu hören, auch wenn sie erstmal so absurd wie möglich für den ersten Moment bei mir erscheinen. Denn das ist, was Demokratie braucht. Wir brauchen eine Diskussionskultur, vielleicht auch eine Streitkultur, die aber abseits von Gewalt ist. Und abseits von Gewalt kann es nur sein, wenn es um Emotionen letztendlich auch mitgeht. Das ist ja mein Wunsch, den ich in mir trage und hoffe, ja, das ist vielleicht auch, also es passiert ja auf verschiedenen Ebenen, genau, dass es größer wird.
1: Ja, ja. Schön, vielen Dank, war total spannend. Der Hahn meldet sich auch nochmal zum Schluss.
0: Ja, sagt auch Dankeschön und ciao.
1: Sehr schön, Dankeschön.
0: Gerne, danke dir.
1: Das war Christine Wakentin aus dem Team Politische Bildung von Arbeit und Leben in Sachsen. Ich hoffe, ihr konntet ein bisschen was für euch mitnehmen. Auch wenn das vielleicht jetzt nicht so ein klares Thema ist, was so einfach zu greifen ist, wie mein letzter Podcast-Gast, wo es so um Betriebsratsarbeit ging. Das ist ja viel faktischer auf eine Art. Aber das ist hier so ein weiches Thema. Aber dieses, wie gehe ich in bestimmten Situationen mit Dingen um, habe ich ja schon in mehreren Folgen in meinem Podcast aufgegriffen. Aber es gibt halt auch einfach nicht so the one way to go. Deshalb hoffe ich, dass ich durch viele Betrachtungsweisen ein breites Möglichkeitsspektrum aufzeigen kann. Weil wir so sehr darauf angewiesen sind, auf Arbeit, im Privaten, aber auch hier wieder der große Schwenk zur Demokratie, die leider einfach nicht selbstverständlich ist. Ich kann es nur immer wieder betonen, weil viele antidemokratische Kräfte darauf wirken und es braucht da stabile DemokratInnen, die gute Zwischenmensch-Skills haben. Wenn dich dieses Thema noch weitergehend interessiert, kann ich empfehlen, einmal auf die Website von dem Projekt Kompetent Emotional von Arbeit und Leben Sachsen zu gehen. Die haben da eine ganz tolle Handreichung zu dem Thema gemacht. Oder aber auch ein Buch, was ich euch sehr ans Herz legen kann, ist das der israelischen Soziologin Eva Illouz. Das hatte Christine eben auch schon kurz angesprochen. Das heißt Undemokratische Emotionen. Und mich hat das total bewegt, weil es eben auch so zeigt, dass wichtige Entscheidungen eben gar nicht so wie eine Wahl in Amerika, wer wird der neue Präsident oder die neue Präsidentin, hängt viel weniger von Fakten ab als von Gefühlen. Und ich finde, das macht sie dort sehr deutlich. Oder aber auch so Thema Stammtischparolen, da kann ich euch Christian Böser ans Herz legen. Da gibt es ein Buch zum Thema Streitförderer. Da geht es mehr so um Stammtischparolen. Wie kann ich darauf reagieren? Aber ich finde, das sind alles ja Themen, die zusammenwirken und euch helfen können, mit diesen Dingen umzugehen. Zusammenfassend würde ich sagen, nehme ich besonders zwei Dinge aus dem Gespräch mit Christine mit. Einmal, wie wichtig diese offene Haltung auf beiden Seiten ist, wie entscheidend sie auch ist, um gut miteinander im Gespräch bleiben zu können. Und wie wichtig es sein kann, Dinge klar zu benennen. Davor scheut man sich ja gerne mal. Also was löst es in mir aus, wenn du etwas Bestimmtes sagst? Beispielsweise, ich habe das Gefühl, du bist gerade nicht offen für meine Perspektive. Deine laute Stimme löst Angst in mir aus. Also im Prinzip das verbalisieren, was man fühlt.

Ja.

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1: Hallo, ich begrüße euch bei Radio Frei. Wir senden auf 96,2 MHz im Großraum Erfurt. Wir sind auch im Internet präsent. Das ganze Whereabout möchte ich mir aber sparen und stattdessen ein Zitat von Wilhelm Tell jeweils an dieser Stelle aufsagen, zukünftig. Ich fange mal an. Ich hab's getan, was ich nicht lassen konnte. Wir hören eine Stunde Jazz. Es geht heute um die Sängerin Billie Holiday und den Tenorsaxophonisten Lester Young. In allen Aufnahmen hören wir die beiden. Dazu kommt die Rhythmusgruppe, das Klavier und weitere Bläser. An diesem Klavier sitzt meistens, aber nicht immer, Teddy Wilson und die Rhythmusgruppe setzt sich meistens zusammen aus Freddie Green Gitarre, Walter Page Bass und Joe Jones am Schlagzeug. Also die Dreie, die auch bei Count Basie aktiv waren. Die Aufnahmen sind aus den Jahren 1937, 1938. Sie sind deswegen vergleichsweise kurz, immer so plus minus 3 Minuten. Es ist halt die übliche Schellacklänge gewesen und ich wünsche uns jetzt sehr viel Spaß dabei.

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4: Wer bestimmt über Land, Ressourcen und Erinnerungen? Diese Frage zieht sich heute in unserer Süd-Nord-Funk-Sendung auf ganz unterschiedliche Weise durch Sie. Martina, wo beginnen wir?
5: Ja, wir beginnen damit, wir sind im Studio David und ich und ich verantwortlich für die Sendung. Wir beginnen in Freiburg, dort wurden 6 Ahnen der Maka aus Kamerun in einer Zeremonie geehrt. Ein wichtiger Schritt auf dem Weg zur Restitution, also ihrer sterblichen Überreste und auch zur Aufarbeitung kolonialen Unrechts.
4: Danach geht es um ein Instrument, das eigentlich das Klima schützen soll. Den Handel mit CO2-Zertifikaten. Doch wer profitiert vom Emissionshandel und welche Folgen hat er für die Menschen, die auf dem Land bisher gelebt oder gewirtschaftet haben? Erfahrungen dazu hören wir aus Tansania, Kenia und Sierra Leone.
5: Und in der zweiten Hälfte der Sendung schauen wir auch nach Albanien. Dort wehren sich BürgerInnen gegen den Bau eines Luxusressorts, die meisten haben davon gehört, nämlich in einem Naturschutzgebiet. Aber der Protest richtet sich gegen Korruption, Umweltzerstörung und gegen den Ausverkauf ihres Landes.
4: 3 Geschichten aus unterschiedlichen Teilen der Welt und doch verbunden durch die Frage nach Gerechtigkeit, Macht und Verantwortung sowie dem Recht, über die eigene Zukunft mitzubestimmen. Zunächst als Einstimmung auf das erste Thema ein Lied von Blik Bassi, gesungen in der Sprache Bassa. Der Künstler kommt aus Kamerun und singt über das koloniale Erbe und was die Befreiung davon bedeutet. Hier ist Blik Bassi mit Nguaru.

0: Sechs Ahnen der Macaos, Kamerun bzw. deren sterbliche Überreste, man spricht ja auch von Human Remains, die wurden während der deutschen Kolonialherrschaft aus Kamerun nach Freiburg verbracht und jahrzehntelang in einer wissenschaftlichen Sammlung aufbewahrt und für pseudowissenschaftliche Analysen missbraucht. Im Juli nun sind die Ahnen der Macaos von einer kamerunischen Delegation in Freiburg geehrt worden.
1: Für die Maka sind sie Widerstandskämpfer gegen den Kolonialismus. Ihre Rückkehr steht für die Wiederherstellung von Würde und wirft zugleich Fragen nach der Verantwortung auf von Universität, Museum und Gesellschaft im Umgang mit kolonialem Unrecht.
2: Es gibt Tage, die in die Geschichte eingehen. Es gibt Tage, an denen die Lebenden endlich das vollbringen, worauf frühere Generationen nie aufgehört haben zu hoffen.
3: Am 16. Juli konnten sechs Ahnen der Maka zu ihrer Würde zurückkehren. Die Maka sind eine Volksgruppe, die hauptsächlich im südöstlichen Kamerun lebt. Sie sind eine der Herkunftsgesellschaften, von deren Vorfahren in der Freiburger Alexander-Ecker-Sammlung Schädel und auch Weichteile zu finden waren. Mit der Sammlung wurde unwissenschaftliche und rassistische Forschung betrieben, auf der die sozialdarwinistische Ideologie und Rassenlehre ihr Fundament dann baute. Die Universität Freiburg und eine Delegation der Maka veranstalteten Mitte Juli gemeinsam eine rituelle Aussegnung der Ahnen. Seine Majestät Bertrand Fdou, Leiter der Delegation der Maka.
4: Aujourd'hui, nous n'accueillons pas des objets.
2: Heute nehmen wir keine Gegenstände auf, keine Kunstwerke von großer Bedeutung. Das wäre belanglos. Wir nehmen keine archäologischen Überreste auf. Wir nehmen unsere tapferen und heldenhaften Vorfahren auf. Ihre Rückkehr ist in erster Linie eine Rückkehr zur Würde. Heute müssen wir ihnen ihre Würde zurückgeben.
3: Laut Presseerklärung der Universität ist nach heutigem Forschungsstand bekannt, dass die sechs Verstorbenen aus den Gesellschaften der Maka kommen. Ihre Überführung nach Freiburg steht im Zusammenhang mit der deutschen Kolonialherrschaft in Kamerun und auch der anthropologischen Sammlungspraxis im Deutschen Kaiserreich. Ihre Namen, Lebensgeschichten und genauen Todesumstände seien bislang nicht bekannt. Von den Maka und auch von der kamerunischen Presse werden die sechs Verstorbenen als Widerstandskämpfer gegen den Kolonialismus gefeiert. Im Rahmen der Aussegnung der Ahnen in Freiburg wurde ein ökumenischer Gottesdienst in der Universitätskirche veranstaltet. Daraufhin wurden die sechs Särge von der Universitätskirche zum Mensagarten getragen, wo die Autoritäten der Maka für ihre Ahnen eine Zeremonie gestalteten. Die Bedeutung der Zeremonie hat Professor Dr. Albert Guafo von der Universität Zhang 2023 auf den Punkt gebracht. Da hat er die anatomisch-anthropologische Sammlung in Freiburg das erste Mal besucht.
5: Wer sind die Maka eigentlich? Was bedeuten menschliche Überreste für sie? Sie praktizieren den Bierekult, also Ahnenkult, der fälschlicherweise in Europa als Heidentum verteufelt wurde. Der Kult beruht auf der Überzeugung, dass die Toten nicht tot sind. Sie bleiben unter den Lebenden, nur sie sind unsichtbar. In der Tat ging es um einen zweiten Tod. Denn sie wurden durch anthropologische Methoden im Namen der Wissenschaft unter Missachtung ihrer Kosmogonie geschändet.
3: Dieser zweite Tod, den Albert Guafo in seiner Rede 2023 benennt, macht deutlich, warum es mehr als nur eine physische Rückführung braucht. Es geht um Ahnen, es geht um Würde und es geht um ein Verbrechen, das die Ahnen entmenschlicht hat. Der Saal, in dem Guafo damals sprach, trägt die Überschrift Mortui vivos docent. Das heißt auf Deutsch, die Toten lehren die Lebenden. Ich würde sagen, hier erhält die Inschrift, die man häufig über den Türen von anatomischen Instituten findet, eine neue Dimension. Die Ahnen der Maka ruhen mittlerweile in Särgen. Die ersten Prozesse der Rehumanisierung wurden hier in Freiburg begonnen. Die physische Repatriierung musste auf Wunsch der kamerunischen Regierung aber nochmal verschoben werden. Dr. Richard Jugang Fossi hat die Delegation der Maka bei ihrer ersten Reise zu ihren Ahnen nach Freiburg im März letzten Jahres, 2025, schon begleitet. Und er war auch jetzt bei der Aussegnung wieder vor Ort.
6: In der letzten Sekunde haben sich Dinge geändert und wir waren auch schon unterwegs und wissen auch noch nicht genau, was in der Zwischenzeit von der kamerunischen Seite passiert ist. Aber so viel wir gehört haben, also der Präsident war nicht vor Ort, um seine endgültige Zusage zu geben. Das ist natürlich selbstverständlich eine Enttäuschung für die Majestäten, aber die Art und Weise, wie diese Zeremonien gestern stattgefunden haben, sie sind dadurch getröstet, dass sie hier Unterstützung bekommen haben von der deutschen Seite. Das haben sie bekommen von der Freiburger Universität, von dem Land Baden-Württemberg. Hat bei ihnen eine große Freude gemacht und sie sind auch dafür dankbar und hoffen jetzt, dass weitere Verhandlungen dazu führen, dass die Ahnen wirklich nach Kamerun kommen.
3: Mit der verantwortungsvollen und vollen Unterstützung meint Jugang Fossi zum Beispiel die Finanzierung des Repatriierungsprozesses. Letztes Jahr im März 2025 hat sich die Maka-Delegation ihre Flugtickets aus eigener Initiative gekauft und selber bezahlt. Fragen um die Verantwortungsübernahme und die Finanzierung waren damals für die Delegation noch nicht geklärt. Auf genauere Anfrage, wie und von wem der Repatriierungsprozess jetzt finanziert wird, antwortet die Uni, dass die Finanzierung ein gemeinsamer Vorgang ist. Die Uni arbeitet eng mit dem Ministerium für Wissenschaft, Forschung und Kunst Baden-Württemberg zusammen, das die Kostenübernahme unterstützt. Einen wesentlichen Teil der Finanzierung trägt die Universität Freiburg selbst. Guafo hat 2023 mit seiner Rede der Universität Freiburg nahegebracht, was es für die Maka bedeutet, von ihren Ahnen getrennt zu sein. Er hat mit seinem ersten Besuch den gesamten Prozess der bisherigen Rehumanisierung miterlebt.
7: 2023 wollte ich eigentlich diese Sammlung persönlich schauen. Ich sagte, ja, alles ist im Umbau und so. Ich sagte, nein, zeigen Sie mir, wo meine Ahnen sind. Und das war ein Schock für mich, zu sehen, welche Nummer, also wie sie anonymisiert worden sind oder objektiviert worden waren. Und da habe ich mir versprochen, okay, ich tue alles, was in meiner Kraft liegt, so dass ihr irgendwann mal nach Hause zurückkommt. Und es ist ein großer Tag heute für mich.
3: Ein besonderer Tag war es vermutlich für alle Beteiligten. Wie zum Beispiel auch für die Rektorin der Universität Freiburg, Professorin Dr. Kerstin Kriegelstein.
8: Für mich ist das ein historischer Tag, in dem wir Unrecht, das geschehen ist, auf eine verantwortungsvolle und verständigungsvolle Art zu einer guten Lösung, zu einem leider noch nicht Abschluss, aber zu einem guten Schritt führen können, um Ahnen in ihre Gesellschaften zurückzuführen.
3: Kriegelstein beschreibt die Kontaktaufnahme der Maka als den entscheidenden Punkt für eine Rehumanisierung.
8: Durch die Kontaktaufnahme mit den Nachfahren der Ahnen entsteht eine wirkliche Humanisierung oder Rehumanisierung, eine Beziehung, die ja eine ganz andere Wechselbeziehung ermöglicht und eine ganz andere Sicht, ein ganz anderes Selbstverständnis aufschlägt. Und da danken wir der Herkunftsgesellschaft aus Kamerun, dass sie diese Initiative unternommen hat.
3: Albert Guafo, der schockiert war, als er die Schädel der Ahnen 2023 zum ersten Mal gesehen hat, damals noch in Pappkartons, hat später mit Richard Jugang Fossi zusammen die Maka über den Verbleib ihrer Ahnen informiert. Er beschreibt den Prozess der Rehumanisierung so.
7: Also es fing zunächst mal mit der Sondierung. Denn können Sie sich mal vorstellen, dass über ein Jahrhundert Leute, sie wussten, dass ihre Ahnen irgendwie von Gewalt gelitten haben und dass der Korb in der Heimat geblieben ist, aber wo der Kopf war, wussten sie nicht. Sie wurden entköpft, weil sie gehängt worden waren in einer Festung. Und dann, ich brach zuerst die Nachricht zu ihnen und da hatten sie, das kann nicht wahr sein, wir müssen dorthin. Und sie haben selbst ihre Reise nach Deutschland finanziert. Und erst hier haben die Autoritäten, die Behörden verstanden, dass es nicht um Objekte geht. Und ja, der Prozess wurde begleitet. Von den Objekten wurden sie allmählich zu den Menschen. Sie wurden zunächst mal vom Depot weggenommen in einen Zwischenraum und aus den Kartons. Und jetzt sind sie in den Särgen. Also sie werden allmählich zu Menschen. Wir haben die Trauerfeier nach ihrem sozialen Status organisiert als Widerstandskämpfer. Und wir werden Ende dieses Monats das Gleiche in der Herkunftsgemeinschaft machen. Und damit wäre dann für uns Forscher die Arbeit zu Ende.
3: Die Universität steht im Moment in engem Austausch mit der Regierung Kameruns und mit den deutschen Behörden, um die Rückkehr der Ahnen nach Kamerun zu organisieren. Dort wird gerade noch geklärt, wie den Ahnen sowohl auf nationaler Ebene als auch nach den Bedürfnissen der Maka als Herkunftsgesellschaft gedacht werden kann. Mit der Repatriierung der Verstorbenen von Freiburg nach Kamerun beginnt nun ein neuer Prozess. Professor Dr. Andreas Mehler von der Universität Freiburg, der die Provenienzforschung und die Gespräche zur Rückführung der Maka-Ahnen wissenschaftlich begleitet hat, sagt: Im deutsch-kamerunischen Verhältnis konzentrierte sich die bisherige Beschäftigung mit dem kolonialen Erbe hierzulande stark auf Kulturgüter in deutschen Museen. Genauso wichtig ist aber die schmerzvolle Geschichte von universitären Sammlungen toter Menschen, vor allem aus dem Blickwinkel besonders betroffener Gemeinschaften. Erstmals konnte die Repatriierung von Ahnen aus Kamerun nun konkret vorbereitet werden. Seine Majestät Bertrand F. Du III. Richtete am Ende seiner Rede die Worte an seine Ahnen.
4: À nos six ancêtres, nous voulons aujourd'hui dire simplement, vous n'avez pas été oubliés.
9: Unseren sechs Vorfahren möchten wir heute einfach sagen, ihr seid nicht vergessen worden. Mein Großvater erzählte mir noch in den 1970er und 80er Jahren, kurz vor seinem Tod, von den Hinrichtungen in Dumé, von den Strafexpeditionen nach Djibouti, nach Mbama, nach Adjela und an viele weitere Orte wie am Sangena. Ja, mein Großvater sprach mit mir darüber. Und jedes Mal, wenn er davon erzählte, war er so traurig, dass er den ganzen Tag nichts aß. Wir möchten euch heute einfach Danke sagen für alles, was ihr getan habt, damit ihr niemals in Vergessenheit geratet. Eure Namen sind, selbst als die Geschichte sie ausgelöscht hatte, in der Erinnerung eures Volkes lebendig geblieben. Danke.
0: Ja, und wir sagen Danke an Juri für den Beitrag. Wir hatten noch recherchiert, was die kamerunische Presse zu diesem Rückgabeprozess eigentlich geschrieben hat. Da haben wir nur Hinweise von April gefunden und die betonen, es solle keine Musealisierung stattfinden. Und die Überführung, also dieser Prozess, ist daher nicht mit so einer schnellen Rückgabe von Kulturgut an ein Museum zu vergleichen. Es geht vielmehr um einen umfassenden Prozess der Rehumanisierung, also dieses Zurückgeben von Würde. Und er braucht entsprechend Vorbereitung.

0: In Europa wird nach Wegen gesucht, die Verschmutzung des Klimas, also die Folgen der nicht klimaneutralen Wirtschaftsweise, zu entschleunigen. Etwa indem Kohlenstoffsenken aktiv gefördert werden soll, sogenannte Kohlenstoffprojekte, die Zertifikate abwerfen. Dabei spielt der internationale Emissionshandel mehr und mehr eine Rolle. Eine neue Regel der EU ist gerade in Vorbereitung. Der Markt mit Emissionszertifikaten soll Teil der Lösung sein. Doch die Interessen der Akteure, die daran involviert sind, scheinen kaum vereinbar. Europa entscheidet über politische Regeln, Unternehmen verfügen über Kapital, Informationen und Marktzugang. Communities kämpfen um Landrechte, Wissen und Mitbestimmung.
1: Im Rahmen unserer Medienpartnerschaft mit dem Witness Radio Uganda ist ein 30-minütiger Hörbeitrag über diese Wenn und Abers des internationalen Emissionshandels entstanden. Darin begeben sich Yunis Nangobi und Tim Dammann auf eine Spurensuche zwischen Kohlenstoffbilanzen, Landkonflikten und globaler Gerechtigkeit. Der Beitrag Saubere Luft ernten legt die Dimensionen von Macht zwischen den beteiligten Akteuren offen.
0: Sie kamen und erklärten uns, dass die Luft in Europa sehr schlecht sei und dass sie hierher gekommen wären, um die gute Luft zu kaufen und nach Europa zurückzuschicken.
2: Ich erinnere mich an diese alte Dame aus einer der Gemeinden in Isiolo im Norden Kenias. Als wir fragten, was sie von Emissionszertifikaten hielten, sagte sie, wir haben gehört, dass einige Leute hierher kommen, unsere Luft ernten und sie dann mitnehmen, um sie in Amerika zu verkaufen.
3: Harvesting clean air? That is the aim of emissions trading with carbon credits.
4: Gute Luft ernten, das ist das Ziel des Emissionshandels mit CO2-Zertifikaten. Andere sprechen vom Handel mit Luftverschmutzungsrechten. Ein Unternehmen irgendwo in Europa möchte sich als klimaneutral bezeichnen. Damit dies geschehen kann, wird eine Gemeinde irgendwo in Afrika aufgefordert, die Kontrolle über ihr Land abzugeben. Zwei Ereignisse an weit entfernt liegenden Orten. Dazwischen liegt ein Markt, auf dem das Recht gehandelt wird, Klimagase zu emittieren, in Form von Zertifikaten. Dieser Markt funktioniert nach Regeln, die größtenteils in Brüssel festgelegt werden. Das Handelsprodukt sind Emissionszertifikate. Produziert werden sie immer häufiger auf Gebieten, die weit von Europa entfernt sind.
3: From the local communities that often have to live with the consequences without knowing the conditions under which the credits are produced.
4: Unser Radiobeitrag beleuchtet diesen Handel von den lokalen Gemeinschaften, die oft mit den Folgen leben müssen, ohne zu wissen, unter welchen Bedingungen diese Emissionszertifikate erzeugt werden. Bis hin zu den PolitikerInnen, die über die Zukunft des Marktes entscheiden. Wir gehen der Frage nach, wie funktioniert dieser Markt und für wen arbeitet er eigentlich?
5: So, carbon credits is a mechanism where, quote unquote,
6: politics. Emissionszertifikate sind also ein Mechanismus, bei dem sozusagen die VerursacherInnen von Klimagasen diejenigen bezahlen, die etwas tun, um Emissionen entweder zu reduzieren oder zu vermeiden. Wenn man darüber nachdenkt, ist es wie jeder andere Markt auch. Und in jedem Fall ist die Ware also saubere Luft.
4: Eileen Wakesho leitet das Programm Land, Umwelt und Klima bei NAMATI, einer internationalen Organisation zur Stärkung von Rechtskompetenzen. Derzeit befasst sie sich damit, Landnutzungsrechte indigener und lokaler Gemeinschaften zu sichern. Ihr Ansatz? Zusammenarbeit mit den Gemeinden, um ihnen zu helfen, die Gesetze selbst zu kennen, anzuwenden und mitzugestalten. Dazu werden Rechtsassistentinnen direkt aus betroffenen Gemeinden ausgebildet, damit die Menschen verstehen, worüber sie verhandeln, bevor sie etwas unterschreiben.
6: Es gibt also Gemeinden, die Maßnahmen ergreifen, um Emissionen zu kompensieren. Zugleich gibt es Unternehmen, die dazu nicht in der Lage sind, weil sie ihren Betrieb am Laufen halten müssen.
4: Eileen Wakesho spricht hier eine Hierarchie an, die möglicherweise erst den Handel mit den Zertifikaten ermöglicht.
5: And so to be able to offset their emissions, what they do is they pay.
6: Um ihre Emissionen ausgleichen zu können, bezahlen die VerschmutzerInnen daher diejenigen, die etwas tun, um Klimagase einzufangen. Die emittierenden Unternehmen befinden sich, wenn man darüber nachdenkt, größtenteils im globalen Norden. Und die meisten Gemeinden, die so viel tun, um Emissionen zu binden, befinden sich tendenziell im globalen Süden. Wie auf jedem anderen Markt gibt es eine Projektentwicklerin. Das ist die Person, die das Projekt ins Leben ruft. Sobald das Projekt fertig konzipiert ist, werden die wesentlichen Aspekte deutlich, die ein CO2-Projekt sinnvoll machen. Die Zusätzlichkeit ist einer dieser Aspekte. Zusätzlichkeit bedeutet, dass es nicht nur einen bereits bestehenden Wald gibt, der für das Zertifikat herhält, sondern dass zusätzliche Maßnahmen ergriffen werden müssen, um CO2-Emissionen zu binden und zu reduzieren. Zusätzlichkeit ist also eine zentrale Voraussetzung dafür, dass ein CO2-Projekt realisierbar ist. Ein weiterer Aspekt ist die Langfristigkeit. Die CO2-Bindung sollte über einen langen Zeitraum erfolgen.
4: Zusätzlich und dauerhaft, das sind zwei wichtige Grundsätze im freiwilligen Kohlenstoffhandel. Sie sollen sicherstellen, dass Projekte tatsächlich dazu beitragen, langfristig Kohlendioxid aus der Atmosphäre zu entfernen, der ohne diese Projekte nicht gebunden werden könnte. Auf diesem Markt kaufen Unternehmen sogenannte CO2-Zertifikate, um die Emissionen aus ihrer Produktion auszugleichen. Freiwillig, also ohne gesetzliche Verpflichtung. Später schauen wir uns den verpflichtenden Kohlenstoffmarkt an. Dort gelten strenge Regeln und die Europäische Union plant, diese staatlich regulierten Formen weiter auszubauen. Doch zunächst geht es um den freiwilligen Markt und darum, wie er heute funktioniert.
0: Wir wurden von den Maasai angesprochen. Sie baten uns um Unterstützung und Hilfe bei der Recherche und Lobbyarbeit gegenüber der deutschen Regierung. Denn sie wissen, dass viele deutsche Akteure an Aktivitäten im Norden Tansanias beteiligt sind, die sich auf ihre Landrechte auswirken, auf ihre Lebensgrundlagen und ähnliche Dinge.
4: Roman Herre arbeitet für FIAN, eine Menschenrechtsorganisation, die sich auf Landrechte und das Recht auf angemessene Ernährung konzentriert. Vor einigen Jahren wandten sich die Maasai-Gemeinschaften im Norden Tansanias direkt an FIAN. Sie baten um Hilfe, da deutsche Unternehmen CO2-Projekte auf ihrem Land durchführen wollten.
7: The problem with the carbon projects is they absolutely do not fit with the land rights.
0: Das Problem bei den CO2-Projekten ist, dass sie absolut nicht mit den Landrechten der Menschen vereinbar sind. Denn die Grundidee des Projekts besteht darin, dass man die Kontrolle über das Land abgeben muss. Von der lokalen Bevölkerung an jemand anderen. Sei es an die Regierung, sei es an die internationalen CO2-Zertifizierer oder an die Unternehmen, die Zertifikate kaufen.
3: One of the projects is run by Volkswagen.
4: Eines der Projekte wird von dem Unternehmen Volkswagen geleitet. Gemeinsam mit einer anderen Organisation, Soil for the Futures Tanzania, streben beide Unternehmen eine Fläche von rund 1 Million Hektar Maasai-Land an. Im Rahmen von Verträgen, die eine Laufzeit von bis zu 40, 50 oder 60 Jahren haben können.
0: Und diese Projekte auf den Weideflächen der Maasai sind eine neue Art von Kohlenstoffprojekten, bei denen man versucht, durch eine verrückte Methode mit der Bezeichnung schnelle Rotationsweidehaltung etwas zu erreichen, was völlig im Widerspruch zur traditionellen und strategischen Art und Weise steht, wie die Maasai ihre Weideflächen bewirtschaften. Durch schnelle Rotationsweidehaltung auf kleinen Parzellen mit kleinen Herden versucht die Projektleitung, den Kohlenstoffgehalt im Boden und in den Wurzeln der Pflanzen auf den Weideflächen zu erhöhen.
4: Das ökologische Zusammenspiel zwischen Rinderhaltung und Grassavannen, auf das die Weidewirtschaft der Maasai beruht, wurde dabei außer Acht gelassen oder schlicht nicht gesehen. Dabei ist dies für die Anpassung an den Klimawandel von enormer Bedeutung. Die Erfahrung der Hirtengemeinschaften im flexiblen Umgang mit den Wetterereignissen wie Dürren und Überschwemmungen ist angesichts des Klimawandels unverzichtbar und eine wertvolle Ressource für eine anpassungsfähige Weidewirtschaft. Dieser Erfahrungsschatz lässt sich jedoch weder in starre ortsgebundene Weidemuster integrieren, noch ist er mit den Anforderungen des Kohlenstoffprojekts vereinbar.
7: What is very important for us and for the Maasai especially is.
0: Und natürlich ist es für die Maasai sehr wichtig, dass sie bereits so etwas wie einen strategischen Ansatz für die Weidewirtschaft verfolgen. Sie orientieren sich also nicht an diesen festgelegten Gebieten, in die sie dann ziehen müssen, sondern daran, wie das Wetter ist. Wenn es eine Dürre gibt, müssen sie in jenes Gebiet ziehen. Wenn es keine Dürre gibt, müssen sie in ein anderes Gebiet ziehen. Wenn die Wildtiere kommen, müssen sie dorthin ziehen. Wenn die Wildtiere nicht kommen, ziehen sie hierhin. Zudem ist, nach unserem Verständnis, die Weidehaltung in schneller Rotation auch wissenschaftlich nicht besonders gut fundiert, denn die Theorie wurde in den USA erprobt. Dort aber herrscht ein völlig anderes Klima und eine völlig andere Vegetation. Abgesehen von den sozialen Auswirkungen auf die Maasai gibt es auch aus wissenschaftlicher Sicht ein großes Fragezeichen, wie effektiv die Kohlenstoffspeicherung überhaupt ist.
4: Eine Weidemethode ohne Erfolgsbilanz und Land, das für Jahrzehnte gebunden ist. Roman Herre beschäftigt sich seit 20 Jahren mit ähnlichen Fällen von Landraub. Aufgrund dieser Erfahrung lehnt er die Vorstellung ab, dass lokale Gemeinschaften gleichermaßen von einem solchen Projekt profitieren können. Es gibt kein grundsätzliches Win-Win.
0: Sorry to say, but es tut mir leid, es sagen zu müssen. Natürlich gibt es hier und da manchmal einige positive Aspekte. Man kann sie finden, ja. Aber eine echte Win-Win-Situation für die Menschen habe ich nie angetroffen.
4: Auch im Nachbarland Kenia sehen sich die lokalen Gemeinschaften mit einem ähnlichen Wandel konfrontiert, bei dem sich dieselbe grundlegende Frage stellt. Wer entscheidet darüber, wie das Land genutzt wird? David Arach arbeitet bei Namati als leitender Programmmanager für Land, Umwelt und Klima in Nairobi und zeigt uns, wie sich diese Frage vor Ort in Kenia konkret auswirkt.
2: Kurz gesagt lief es bisher darauf hinaus, dass die Gemeinden ihre Weidewirtschaft neu ordnen und zudem ihren Viehbestand begrenzen mussten. Wir unterstützen die Gemeinden dabei, nicht nur ihre Grundstücke zu registrieren. Wir helfen ihnen auch, die Verwaltung ihrer Grundstücke zu stärken und einen wesentlich produktiveren Umgang mit Außenstehenden und Investoren zu pflegen, insbesondere im Bereich der Emissionszertifikate.
4: Eine solche Organisierung in einer Community braucht Zeit und sie braucht Einfluss. In Kenia können sich die Gemeinden immerhin auf ein Gesetz berufen. Das nationale Klimagesetz von 2023 schreibt vor, bei Projekten, die auf Land Emissionszertifikate erzeugen, sollen 40% der Einnahmen an die Gemeinden gehen. Ob das am Ende auch wirklich passiert, ist allerdings schwer zu überprüfen. Denn dafür müsste bekannt sein, zu welchem Preis die Emissionszertifikate ursprünglich verkauft wurden. Genau diese Information bleibt aber oft im Dunkeln.
3: Yet it is precisely this information that often remains unclear.
5: We had worked with a number of communities, 16 of which already had titles of their lands. And so when we spoke with these communities,
2: wir hatten mit einer Reihe von Gemeinden zusammengearbeitet, von denen 16 bereits über Grundbesitzurkunden verfügten. Als wir also mit diesen Gemeinden sprachen, lautete die Frage: Habt ihr eine Kopie der Verträge? Zu diesem Zeitpunkt hatte nur eine Handvoll von Führungskräften den Vertrag gesehen. Das war der Ausgangspunkt. Dazu gehörte für uns die Organisierung der Gemeinschaft, die Unterstützung der Menschen, sich zu organisieren, gemeinsam zusammenzukommen und dann einen Brief an den Projektträger zu verfassen, mit der ganz klaren Forderung: Wir brauchen eine Kopie des Vertrags. Nachdem wir uns den Vertrag angesehen hatten, formulierten wir unsere Forderungen, darunter eine partizipative Steuerung des Projekts in die Zukunft sowie eine klare Kommunikation von Information und Transparenz.
4: Eileen Bakesho hebt zudem das Thema Transparenz hervor, das die Gemeinden daran hindert, ihren Anteil effektiv zu erhalten.
6: Wenn ich meine Ziege oder meine Kuh zum Markt bringe, weiß ich zumindest ungefähr, für wie viel ich sie verkaufen werde. Aber bei diesem Markt, da wissen wir nie, wie hoch der Bruttoerlös ist. Wir wissen nie, für wie viel unsere Klimakühe verkauft wurden. Wir wissen nie, wie viel der Vermarkter für die von ihm angebotenen Dienstleistungen einbehalten hat oder einbehält. Wir wissen gar nichts.
3: With emissions trading, local authorities do not know at what price their allowances have been sold.
4: Die Kommunen wissen nicht, zu welchem Preis ihre Zertifikate verkauft wurden. Folglich können sie nicht überprüfen, ob sie tatsächlich den Anteil erhalten, auf den sie Anspruch haben. Beispielsweise die gesetzlich festgelegten 40%. Die Bedenken sind folgende. Wenn in einem freiwilligen Markt nicht einmal jemand eine Zahl wie 40% überprüfen kann, was passiert dann, wenn ein solcher Markt offiziell verbindlich bzw. verpflichtend wird, wie von der EU aktuell geplant?
3: That's exactly what's being negotiated in Brussels right now.
4: Genau darüber wird gerade in Brüssel verhandelt.
8: Im vergangenen Dezember haben sich unsere Staats- und Regierungschefs im Europäischen Parlament auf das Ziel für 2040 geeinigt, wobei jedoch internationale Emissionsgutschriften in Höhe von bis zu 5 Prozentpunkten einfließen können. Die inländischen Emissionen müssen also um 85% gesenkt werden und weitere 5% können von Drittländern gekauft werden, sodass die EU sagen kann, sie hätte ihre Emissionen um 90% reduziert. Das ist der aktuelle Stand. Und die Europäische Kommission bereitet derzeit die Gesetze zur Umsetzung vor.
4: Das ist Jakob Greichen, leitender Wissenschaftler, Mitarbeiter für Energie- und Klimaschutz am Öko-Institut. Er erläutert außerdem die Unterschiede zwischen dem alten Mechanismus des Kyoto-Protokolls und dem aktuellen Pariser Abkommen.
3: In the carbon projects carried out to date that generate emission allowances.
4: Es gibt bei den bisherigen Kohlenstoffprojekten, die Emissionszertifikate abwerfen, immer wieder dokumentierte und vermutlich auch viele nicht dokumentierte Fälle von Ungerechtigkeit gegenüber den betroffenen Gemeinden. Dennoch denkt die Europäische Union darüber nach, internationale Emissionszertifikate künftig stärker und verbindlich in ihre Klimapolitik einzubeziehen.
3: This concerns the climate target for 2040.
4: Für die in Europa erzeugten klimaschädlichen Emissionen würde außerhalb Europas saubere Luft käuflich erworben.
3: But would be purchased.
8: So the idea in the past we had the clean development mechanism under the
9: Kyoto. Die Idee war also folgende. In der Vergangenheit gab es den Mechanismus für umweltverträgliche Entwicklung im Rahmen des Kyoto-Protokolls und einen freiwilligen CO2-Markt, der eigentlich eher ein Ausgleichssystem war, bei dem ich dir Geld gebe und du mir Emissionsrechte gibst, am Ende des ganzen Geschäfts. Doch oft trug dies nicht zur Transformation in den Empfängerländern bei. Es war eher ein billiger Weg, sich aus der eigenen Verpflichtung herauszuwinden und weniger ein Mittel, auch die Partnerländer im globalen Süden zu unterstützen. Mit dem Pariser Abkommen hat sich dies deutlich geändert. Zunächst einmal muss auch das Partnerland ein Ziel im Rahmen des Pariser Abkommens haben. Es hat also ein eigenes Reduktionsziel, das es erreichen muss. Und damit entsteht ein anderer Anreiz für ein Partnerland als potenzieller Verkäufer von Emissionszertifikaten. Warum? Wenn ein Land alle billigen Emissionsminderungen verkaufen würde, würde es sein eigenes Ziel nicht mehr erreichen. Es handelt sich also tatsächlich um einen etwas transformativeren Ansatz, wenn alles gut läuft.
3: Greichen believes that the new changes will be a success.
4: Jakob ist der Ansicht, dass die neuen Änderungen dann ein Erfolg werden könnten, wenn sie gut umgesetzt werden. So optimistisch Jakob Greichen hinsichtlich der neuen institutionellen Änderungen im Pariser Klimaabkommen ist, so skeptisch steht Michael Bloss, Mitglied des Europäischen Parlaments für Bündnis 90 Die Grünen, diesem gegenüber.
10: Problem is just historical evidence shows us that we actually never really talk about real capturing of CO2.
11: Das Problem ist ja, die historischen Erfahrungen zeigen uns, dass wir eigentlich nie wirklich über eine echte CO2-Abscheidung sprechen. Wenn man bedenkt, was beim Kyoto-Protokoll passiert ist. Das war eine Menge. Man nannte es heiße Luft, also viele Schlupflöcher, die im Grunde zu noch mehr CO2-Emissionen führten, als eigentlich angenommen.
3: In fact, numerous research institutes.
4: Mit der heißen Luft haben sich über die vergangenen 30 Jahre zahlreiche Forschungsinstitute auseinandergesetzt. Die meisten schwanken in ihrer Analyse. Sie sehen einige Potenziale, aber auch viele offene Fragen. Das World Resource Institute auch empfiehlt es, Carbon Credit Projekte, also Projekte, die Emissionszertifikate abwerfen, sollten einen Beitrag zum Klimaschutz einer Region leisten. Sie sollten jedoch nicht umgesetzt werden, um die eigenen Emissionen auszugleichen oder zu kompensieren.
3: Organizations own emissions. The question remains as to how these participation rights can be safeguarded.
4: Bleibt jedoch die Frage, wie diese Beteiligungsrechte gesichert werden können. Nach einer Durchsicht von Rechtsdokumenten und Interviews mit Fachleuten in der Demokratischen Republik Kongo kommt das CIFOR-Institut zu folgendem Schluss. Regierungs- und internationale Akteure betrachten eine inklusivere Beteiligung an Kohlenstoffprojekte, die Zertifikate als handelbare Ware abwerfen, als einen wichtigen Erfolg. Doch indigene und zivilgesellschaftliche Akteure stehen der Einbeziehung in die Entscheidungsfindung weiterhin skeptisch gegenüber. Gesetzgeberische Bemühungen sollten die Einbeziehung aller Interessengruppen stärken. Wir fragen Namati über ihre Erfahrungen mit den Gemeinden in Sierra Leone.
10: Before the chief just signed an agreement, people will see.

0: verpflichtet das Gesetz die Investorin oder die Person, die auf dem Land arbeiten will, dazu, ihre Pläne offenzulegen, alle Informationen über ihr Unternehmen, was sie vorhat und wie sich dies auf die Gemeinschaften auswirken wird.
1: However, despite the presence of the law,
2: obwohl eben jenes bestehende Gesetz dies klar formuliert, musste die Gemeinde ihre Rechte erst aktiv einfordern. Unterstützung bekam sie dabei von einer zivilen Organisation, Namati. Gemeinsam setzten sie sich für gerechtere Bedingungen im Kohlenstoffprojekt ein und verhandelten diese neu, wie Daniel erzählt.
0: Wir hatten eine Zeit lang ein großes Hin und Her. Die beiden großen Streitpunkte waren der prozentuale Anteil an den Einnahmen und der Ausschuss, der die Einnahmen der Gemeinde verwalten sollte, also die Frage, wie die Einnahmen der Gemeinde verwendet werden sollten. Was den prozentualen Anteil betrifft, forderten die Gemeinden anfangs 60% für sich, 30% für das Unternehmen und 10% für die Regierung. Wir hatten 3 Treffen, bevor wir diese Frage klären konnten. 3 Treffen mit Hin und Her, Gegenangebot, Angebot, Gegenangebot, Angebot, Gegenangebot, bis wir uns schließlich auf 40% für die Gemeinde, 10% für die Regierung und 50% für das Unternehmen einigen konnten.
3: 40% für die Community, Government, 10% und die Community, 50%.
2: Der Sonderfall Sierra Leone zeigt uns, dass Kohlenstoffmärkte sowohl den Gastgemeinden als auch den ProjektentwicklerInnen zugutekommen könnten, wenn die richtigen rechtlichen Rahmenbedingungen geschaffen werden. Das ist zumindest die Hoffnung. Die Zukunft wird zeigen, ob es tatsächlich funktioniert. Für Namati ist es wichtig, dass neben der Verteilung potenzieller Gewinne unbedingt die Grundsätze der Fairness beachtet werden müssen. Doch was bedeutet das im Einzelnen? Dazu David Arach und Eileen Wakisha.
4: First one is respect community rights to land and water. Now, carbon projects must not undermine.
5: Der erste Grundsatz ist die Achtung der Rechte der Gemeinschaften auf Land und Wasser. Wir wissen, dass viele Akteure vor allem Gewohnheitsrechte zu untergraben scheinen, wenn das Land nicht dokumentiert ist und die Gemeindemitglieder keinen Eigentumsnachweis haben. Wir wissen, dass Gewohnheitsrechte untrennbar mit dem Land verbunden sind. Und in vielen Ländern des afrikanischen Kontinents werden zunehmend Gesetze erlassen, um diese Gewohnheitsrechte anzuerkennen und zu schützen. Dieser Grundsatz soll also alle Projektinitiatoren dazu anhalten, diese Rechte zu respektieren. Wenn Sie also mit Gemeinschaften zusammenarbeiten, unabhängig davon, ob deren Landrechte registriert sind oder nicht, respektieren Sie bitte deren Rechte und beziehen Sie sie im Rahmen der freiwilligen, vorherigen und informierten Zustimmung mit ein. Garantieren Sie eine sinnvolle Entscheidungsfindung. Gemeinschaften haben das uneingeschränkte Recht zu verhandeln, Bedingungen festzulegen und rundweg Nein zu sagen, wenn Ihnen etwas nicht gefällt, oder Ja, wenn Sie es wollen. Dies eröffnet nun auch eine breitere Diskussion.
6: Number of things that have to be taken care of. One is just acknowledging that communities are not beneficiaries. They're stakeholders.
7: Es gibt eine Reihe von Punkten, die beachtet werden müssen. Einer davon ist einfach die Anerkennung, dass Gemeinden keine Begünstigten sind, sondern Interessengruppen. Und Interessengruppen erhalten nicht nur Vorteile, sondern auch einen Anteil. Der zweite Grundsatz, den wir vertreten, lautet, dass Informationen weitergegeben werden müssen, damit die Gemeinden fair verhandeln können. Sie können nicht fair verhandeln, wenn Informationen unter den Tisch fallen. Und Gemeinden müssen unterstützt werden, um sicherzustellen, dass sie fair teilnehmen können. Ein Teil dieser Unterstützung muss aus unabhängiger technischer und rechtlicher Beratung bestehen, damit die Gemeindemitglieder die Rechtslage selbstständig nachvollziehen können. Denn wir wollen auch nicht, dass ein Unternehmen selbst diese Dienstleistung erbringt. Die Frage der Unabhängigkeit dieser Dienstleistungen ist bei der Aushandlung jedes Vertrags von entscheidender Bedeutung. Nicht nur bei einem CO2-Vertrag, sondern bei jedem Vertrag.
5: Der andere Punkt ist, es müssen Durchsetzungsmechanismen geschaffen werden, um die Gemeinden selbst zu schützen und ihre Interessen zu wahren. Die Gemeinschaft sollte also über Mechanismen und Mittel verfügen, um die Projektträger zur Rechenschaft zu ziehen, falls beispielsweise eine Vereinbarung besteht und der Projektträger diese nicht einhält.
1: At present,
2: Die der gültigen Regeln garantieren vielerorts, wie etwa in Tansania, nicht automatisch eine Praxis für das versprochene Win-Win-Ergebnis. Organisationen im globalen Norden verfügen aufgrund eines auf bestimmte Weise strukturierten Marktes über mehr Informationen oder müssen diese nicht offenlegen. Daher haben sie die Verhandlungsmacht.

0: über Preise und Bedingungen, unter denen Menschen ihr Land nutzen dürfen.
1: Carbon credits are not only about carbon.
0: Bei Emissionszertifikaten geht es nicht nur um saubere Luft. Es geht um Wälder, um Gemeinschaftsland, um Verträge und um Zustimmung. Es geht darum, wer Zugang zu Informationen hat, wer aus einer Position der Stärke heraus verhandelt und wer nicht. Ob Rechte geachtet werden, Vereinbarungen transparent sind und lokale Gemeinschaften wirklich mitreden können.
1: And local communities have a genuine seat at the table.
2: No pay to pollute.
3: Keine Bezahlung für Umweltverschmutzung. Emissionszertifikate dürfen nicht als bequeme Ausrede für externe Unternehmen oder Regierungen dienen, um sich einer aktiven Minderung ihrer eigenen Treibhausgasemissionen zu entziehen. Ich denke, genau hier liegt der Streitpunkt. Und genau hier stellt sich die ethische Frage.
4: This is where the ethical question really arises.
5: Zu dieser Recherche zum Emissionshandel, da haben die AutorInnen, also Younes Nangubi und Tim Dammann, ganz umfangreich Links zusammengestellt. Die findet ihr in den Shownotes auf unserer Website iz3w.org unter dem Titel Saubere Luft ernten. 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
6: Und jetzt hören wir Musik von MC Crasher und Lyrical Sun, zwei KünstlerInnen aus Albanien bzw. dem Kosovo, was dann auch unser nächstes Thema ist. Hier sind MC Crasher und Lyrical Sun mit Semafori.

0: Schon für die letzte Sendung geplant, hat es nun geklappt. Ihr hört einen Beitrag von Flauschi über die Flamingo-Revolution in Albanien.
1: Albanien erlebt aktuell eine seiner größten Protestbewegungen mit Teilnehmenden aus nahezu allen politischen Lagern. Sie nennen sich die Flamingo-Revolution. Das zündende Ereignis für die Proteste seit Mai 2026 war ein ungenehmigter Baustart in einem der artenreichsten Schutzgebiete des Mittelmeers. Die Lagune von Nata bei Svernets ist Heimat der namensgebenden Flamingos, aber eben auch unzähliger anderer, mehr oder weniger stark bedrohten Tierarten. Schon seit 2021 sollte der Bau eines Flughafens in Vjora tausende Touristen nach Albanien befördern. Auch dieses Bauprojekt stößt auf rechtlichen sowie zivilen Widerstand. Auf der Insel Sasan und in der Lagune begannen im Mai erste Baumaßnahmen für das Luxusresort mit etwa 10.000 Hotelzimmern. Investor ist ein Unternehmen der Tochter und des Schwiegersohns des amerikanischen Präsidenten Donald Trump. Die Antwort auf das Prestigeprojekt für Ivanka Trump und Jared Kushner ist der Protest unter dem Motto Albania is not for sale. Die nahezu comichafte Vorstellung, ein Luxushotel in einem Naturschutzgebiet zu bauen und AktivistInnen mit privaten Sicherheitsleuten zu räumen, wurde im Frühling dieses Jahres vor Ort Realität. Um nun zu verstehen, welche Rolle die albanische Regierung, die Europäische Union und die größte Protestwelle Albaniens aktuell spielen, sprachen wir mit Gresa Hasa, Forscherin an der Universität Graz. Sie untersucht die Europäisierung und die rechtsstaatliche Reform in Albanien und dem Westbalkan. Darüber hinaus sprachen wir mit Joni Vorbsi, einem Arten- und Umweltschutzaktivisten aus Tirana, der mit der Organisation PPNEA Teil der Protestbewegung ist. Vorbsi beschreibt die Situation Mitte Juli wie folgt.
2: Seit einem Monat, mehr als einem Monat, jetzt protestieren wir in Tirana. Aber die Proteste haben sogar schon früher begonnen. Die Proteste vor Ort auf dem Baugelände wollten die Aufmerksamkeit und den illegalen Baustart stoppen, sind schon seit Anfang Mai vor Ort. Viele dieser Proteste kamen in albanischen Medien gar nicht vor. Wir hatten Schwierigkeiten, die Aufmerksamkeit der Öffentlichkeit zu bekommen, bis zu dem Vorfall, bei dem ein Einwohner vor Ort innerhalb der Baustelle mitgezogen und misshandelt wurde. Durch den Clip auf Social Media explodierten dann auch die Demonstrationen in Tirana. Also stellten sich die Leute der Arroganz und der fehlenden Transparenz, die sie aus dem sozialen und anderen Bereichen in Albanien kannten, entgegen. Sie gingen auf die Straße, um all das zu beenden.
1: Auch Hasa beschreibt die Wut, die sich im Lande angestaut hat und nun in den Protesten zeigt. Aus der Erfahrung der letzten Jahre zeige sich für die albanische Bevölkerung, für wen die sogenannte Sozialistische Partei Albaniens von Edi Rama Politik mache. Hasa beschreibt die Situation wie folgt.
3: The movement is very diverse and at the same time is very unprecedented because it is the first time
4: in 35 Zum ersten Mal in den 35 Jahren seit dem Fall des kommunistischen Regimes in Albanien 1991 legen Menschen ihre Streitigkeiten beiseite und fokussieren sich auf ein gemeinsames Thema, nämlich die semi-autoritäre Regierung. Diese Regierung treibt die Zerstörung der Umwelt- und Naturschutzgebieten, wie es in Svernets, der Vjosa Nata Lagune und auf der Insel Sasan der Fall ist, voran. Aber das ist nicht alles. Auch kulturelles Erbe und geschützte historische Sehenswürdigkeiten werden zerstört, sodass das Land dann an die Oligarchen des Landes verkauft werden kann. So geht das Geld an eine winzige ökonomische Elite, die eng mit der politischen Elite verzahnt ist. Diese Regierung dient den Reichen dazu, noch reicher zu werden, während die restlichen 99% im Land um ihr Auskommen kämpfen müssen.
1: Sowohl Hasa als auch Vorbsi sprechen immer wieder vom etablierten Narrativ rund um das Bauprojekt und die Massenproteste. Aus Sicht des Aktivisten würden sich Nachrichten bewusst auf die unerschlossene Insel Sasan fokussieren, um abseits der Berichterstattung am Ufer der Lagune illegale Tatsachen mit Baumaschinen zu schaffen. Die Insel Sasan hat keinen Süßwasserzugang und ist aufgrund von Munition im Meer und auf der Insel schwer zu bebauen. Bereits der Bau des Flughafens in Vlora stoß 2021 auf massive Kritik. Wegen Rechtsstreitigkeiten sind touristische Flüge nach Vlora auch im Sommer 2026 gestrichen.
5: Why we think this happened is that in Vjosnarta.
2: Wir denken, erstens wurde durch das Projekt in Vjosnarta klar, dass auch andere Projekte in Schutzgebieten durch die Regierung vorgeschlagen und vorangetrieben wurden. Der Flughafen in Vlora, ein ebenso kontroverses Projekt, auf das die Öffentlichkeit auch im Ausland aufmerksam wurde, denn EU-Parlament hat den Bau gestoppt. Und trotz all der Kritik änderten die Behörden ein Gesetz zu Schutzgebieten, sodass eine Bebauung möglich wurde. Und schon gibt es Vorschläge für neue Projekte. Also schlussendlich wurde die albanische Öffentlichkeit, der wissenschaftliche Konsens und die EU-Behörden schlichtweg ignoriert. Ich würde sagen, die Regierung hat gegen jegliche Auflagen der beteiligten Behörden verstoßen. Die Regierung hat nicht wirklich überlegt, gehandelt, als sie Vjosa International Airport vorangetrieben hat. Aber sie stehen jetzt unter weit mehr Druck wegen diesen Bauvorhaben. Und aus diesem Druck heraus glauben wir, dass die Regierung und die Medien sich auf die Insel Zazan fokussieren. Eine Debatte darüber, ob eine Insel infrastrukturell oder nicht, entfernt andere fragwürdige Bauprojekte wie den Flughafen und viele mehr aus der öffentlichen Wahrnehmung.
5: Remove the Vjosnarta protected landscape from the narrative.
1: Die Menschen in Albanien sollen, so Vorbsi, vom Kern des Bauprojekts in der Lagune und des Flughafens abgelenkt werden. Die Investoren können dann ungestört ihre Bauprojekte umsetzen, während über die mögliche Bebauung von Zazan gesprochen wird. Dieses Ablenkungsnarrativ fördert das Misstrauen in die Regierung und Institutionen des Landes. Auf die Frage hin, wo die Hoffnungen der Bewegung liegen, erklärt Joni Vorbsi, dass die neuen Parteien, wie die frei übersetzt Zusammenbewegung, auch Hoffnungsträger sind, sollten sie ihre Position gegen illegale Bauprojekte weiterhin verfolgen.
5: If this keeps being the,
2: Wenn dieses Thema weiterhin präsent bleibt, vielleicht nicht als großes Thema, aber wenn die jungen Parteien bei ihrer Position gegen die Bebauung bleiben, wenn sie dabei bleiben, dass die Schutzgebiete erhalten bleiben sollen und die natürliche Landschaft vor Ort durch Albanien verwaltet und nicht in ein Tourismusgebiet verwandelt werden soll. Oder ich weiß nicht, welche anderen Entwicklungsmöglichkeiten für Tourismus vielleicht möglich werden, aber wenn der Standpunkt bei den neuen Parteien zum Schutz der Gebiete bleibt, dann wird die Unterstützung für sie wachsen, weil die Leute genug haben von diesen Entwicklungsprojekten, die einfach nicht nachhaltig sind. Wir haben einen einzigartigen Protest auf der Straße, bei dem die Leute klar sagen, dass sie genug von Beton und genug vom Eindringen in Naturschutzgebiete haben. Das ist die rote Linie und die auf diese Weise einzufordern, haben wir so seit 35 Jahren nicht probiert. Diejenigen, die sich an diese Versprechen längerfristig halten, werden Unterstützung finden. Aber es wird nicht einfach, gar nicht einfach. Dieser Standpunkt ist nicht einfach zu halten, denn die ausbeuterischen Interessen sind immer stark. Manchmal stehen diese Schutzgebiete mit individuellen Interessen, vermeintlich größeren Ideen oder einer anderen Vision für Albanien im Konflikt.
5: A vision of the country itself.
1: Der Blick in die Zukunft ist vorsichtig optimistisch. Die Bewegung blickt ebenso hoffnungsvoll auf einen Beitritt zur Europäischen Union. Die Bedingungen für diesen stehen klar im Konflikt mit den geplanten Bauprojekten und der vorherrschenden Politik.
4: Ja, ich meine, es fühlt sich an, als gäbe es eine riesige Schere zwischen dem, was formell als Erfolgsgeschichte nach außen gegeben wird, wenn es um die Erweiterungspläne der EU in Albanien geht, und dem, was wirklich vor Ort passiert. Aktuell, besonders seit der Wahl letzten Jahres, Albanien hatte im Mai 25 Parlamentswahlen, kann das Land als Einparteienstaat angesehen werden. Die Bevölkerung Albaniens macht also ihre Arbeit und geht auf die Straße, um mit ihren Grundrechten auf freie Meinungsäußerung und Teilhabe die Regierung zur Verantwortung zu ziehen. Das bedeutet, dass es jetzt auch Zeit ist, für die Europäische Union ihre Arbeit wirklich zu machen und diese Proteste zu unterstützen. Und in der Forderung, gegenüber der albanischen Regierung mehr Verantwortung für ihr Handeln zu übernehmen. Weißt du, Stand jetzt gab es wenige Abgeordnete der regierenden Mehrheit, die sich vom Ministerpräsidenten Edi Rama distanzierten. Nur wenige kritisieren Rama für seine autoritären Praktiken, für seine Verstrickungen in organisiertes Verbrechen, für tiefgreifende Korruption, die dem Gefühl einiger Abgeordneter nach die Partei Rama übernommen hat. Und damit auch der Regierung. Die Lage ist sehr ernst.
3: This is serious and this is very important.
2: Die Flamingo-Protestbewegung ist weitreichender als ein reiner Artenschutzprotest. Die Teilnehmenden fordern ihre Vertretung im Parlament dazu auf, sich an die Gesetze der Europäischen Union und Albaniens zu halten. Und sie fordern vehement ihre demokratischen Grundrechte zur Teilhabe ein.
5: So, yeah, the first thing is that we look straight.
2: Ja, das Erste ist, dass wir direkt und zuversichtlich auf die Demonstrierenden gucken. Was in Albanien gerade passiert, ist vielversprechend. Die Leute sagen sehr klar, wenn sie sagen, sie wollen keine neue Stadt in einem Naturschutzgebiet. Und der Druck auf der Straße von den Demos ist sehr wertvoll, gerade auch, um ein Signal an die Investoren zu senden. Es ist auch für die Investoren an der Zeit, sich zu überlegen, ob sie sich diesen Menschen entgegenstellen wollen, denn es wird kein einfacher Weg für die geplanten Projekte. In diesem Fall ist das Projekt wie eine Art Türöffner. Wir sagen auch, dass weitere Projekte geplant sind. Und wenn dieses klappt, werden weitere folgen. Das heißt, die Motivation der Menschen, dieses Projekt und damit viele Nachfolgende zu stoppen, ist sehr groß, auch um unser nationales Naturerbe zu schützen. Mit Blick auf die Institutionen sind wir dennoch sehr enttäuscht. Ich meine, über einen Monat lang gab es illegale Bauarbeiten mit Baggern, LKWs ohne jegliche Genehmigung mitten im Naturschutzgebiet. Sie haben die Dünen abgeflacht, den Wald abgeholzt, das Sumpfgebiet trockengelegt und alles ohne ein Eingreifen der Sicherheitsbehörden. Sie haben sogar öffentlich darüber gelogen, was sie mit der Natur anstellen. Die Enttäuschung gegenüber albanischen Institutionen ist groß. Durch das Versprechen auf Besserung bei einem EU-Eintritt organisiert sich die Bevölkerung auf den heißen Straßen im albanischen Sommer. Wie sich die Menschen den Prozess zu einem neuen Albanien vorstellen, zeigt Hasa anhand der bisherigen Forderungen auf.
3: They are demanding to start from scratch. They are demanding to organize among themselves and to be supported.
4: Sie fordern alle auf, sich untereinander zu organisieren, und gleichzeitig wollen sie auch externe Unterstützung, sodass ein demokratisches Land aufgebaut werden kann. Die Menschen auf der Straße sagen, wir wollen Albanien nicht verlassen, wir wollen nicht migrieren, wir wollen nirgendwo anders hin, wir wollen hierbleiben, das ist unser Zuhause. Wir wollen Demokratie schützen, wir wollen Naturschutzgebiete erhalten, wir wollen unsere historischen und kulturellen Denkmäler retten. Und darauf wollen wir aufbauen. Also darum ist es sehr interessant, was passiert, weil die Menschen einerseits neue Formen der Führung suchen. Das bedeutet, sie wollen das aktuelle politische System abschaffen und hinter sich lassen. Auf der anderen Seite wollen sie insbesondere das sozioökonomische System kippen. Und am Ende des Tages muss man sagen, ist dieser Protest als Widerstand gegen ein chronisch kapitalistisches System zu verstehen, in dem die Verstrickungen aus ökonomischer und korrupt-politischer Macht der Oligarchie und informellen Gruppen so klar ist. Diese Gruppen sind so stark miteinander verworren, dass man kaum differenzieren kann, wo das eine anfängt und das andere aufhört. Das ist ein Protest gegen die aktuelle Staatsvereinnahmung.
3: Where one starts and when the other ends. They are like standing against state capture.
2: Sie sieht, wie die Bewegung das Netz aus Beziehungen von WirtschaftsakteurInnen und den politischen Milieus im Land entwirren will. Sie sieht den Willen nach einem Albanien ohne weitreichende Korruption, das die kapitalistische Ausbeutung des eigenen Landes hinter sich lässt. Sie seien bereit, sich trotz Repression von Polizei, privaten Sicherheitskräften und der Politik gegen weitere Jahre des Ausnutzen Albaniens von einigen wenigen zu stellen. Albaniens Bevölkerung geht nun seit über 6 Wochen trotz andauernder Hitze zu Zehntausenden auf die Straßen des Landes und zeigt, wie trotz unterschiedlicher politischer Einstellung ein mehr oder weniger klassenbewusster antikapitalistischer Protest aussehen kann. Die Flamingos bleiben nicht einfach im Schlamm stehen und gucken zu.

Das war der Südnordfunk. Ihr habt die August-Sendung gehört. Wir machen keine Sommerpause. Ihr hört uns wieder am 1. September, wie gewohnt, um 16 Uhr. Danke an alle, die mitgewirkt haben. Tim.

Und es ist wieder Freitagabend. Was gibt es nicht für eine schönere Zeit, um Ambient zu hören? Und das macht ihr jetzt hier im Programm vom Radio Freien Erfurt. Ihr hört die Sendung Ambient und Interieur hier am Freitagabend. Ich bin Paul und begleite euch heute durch die Sendung. Und dafür hat uns eine wunderbare Künstlerin einen Mix vorbereitet. Jin Mustafa, passend zum Winter aus dem hohen Norden, hat sie uns aus Stockholm einen fantastischen Mix vorbereitet. Es ist so richtig dieser skandinavische Ambient, der für meinen Geschmack wirklich gut in den Winter passt. Man kann sich vorstellen, wie der Nebel über den dunklen Fjorden und in den dichten skandinavischen Wäldern hängt. Und vielleicht kann man sich auch vorstellen, wie mitten in diesem Wald ein kleines Haus steht und die Fenster ganz hell erleuchtet sind und ein kleiner warmer Lichtschein hinausfällt. Und dieser kleine warme Lichtschein ist für euch heute Abend vielleicht die Sendung Ambient und Interieur und die Musik, die ihr hier hören werdet. Also jetzt viel Freude mit einem Mix von Jin Mustafa hier im Radio.

Ihr hört Ambient und Interieur, die Sendung für experimentelle elektronische Musik und Ambient hier im Programm vom Radio Frei in Erfurt. Und heute einen Mix von einer ganz besonderen Künstlerin aus Stockholm, aus Schweden, und zwar von Jin Mustafa. Ich bin vor einer Weile auf Jin aufmerksam geworden, weil sie wirklich ganz fantastische Ambient-Mixe schon gespielt hat. Und vor allem dann bei Northern Electronics, ja, einem der für meinen Geschmack schönsten Ambient-Labels, die man so hören kann. Dort hat sie in der Reihe Scandinavian Swords einen Titel veröffentlicht und da dachte ich, okay, jetzt ist allerhöchste Zeit, lad Jin in die Sendung ein, und es hat nun wirklich geklappt und ich freue mich ganz sehr, euch heute ihren Mix vorstellen zu können und will auch gar nicht viel mehr Worte verlieren. Viel Spaß weiterhin mit Jin Mustafa hier im Radio Frei.

Ambient und Interieur im Programm vom Radio Frei. Heute mit einem Mix von Jin Mustafa. Die Musikerin aus Stockholm, aus Schweden, ist schon sehr lange mit Ambient-Musik beschäftigt, hat vor kurzem, oder es ist mittlerweile auch schon ein Jahr her, in der Reihe Scandinavian Swords von Northern Electronics mitveröffentlicht. Und das war der Anlass für mich, sie einzuladen in diese Sendung. Und es hat wirklich lange gedauert. Wir haben hin und her geschrieben. Zwischendurch hatte ich schon mal einen Mix, den sie dann zurückgezogen hat. Aber je länger es dauert, umso größer ist die Anspannung. Und ich denke, es hat sich gelohnt und freue mich ganz sehr, hier in der letzten Ausgabe für 2021 nun endlich Jin Mustafa in der Sendung Ambient und Interieur vorstellen zu können.

Und das war auch schon wieder Ambient und Interieur hier im Radio Frei. Ihr habt heute einen Mix von Jin Mustafa gehört, eine Musikerin aus dem hohen Norden, aus Stockholm, aus Schweden. Mir bleibt jetzt nur noch Tschüss zu sagen. Kommt gut durch die Zeit, bleibt vor allem gesund und macht's gut. Bis zum nächsten Mal bei Ambient und Interieur. Euer Paul.

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1: Es ist Freitagabend, 22 Uhr, wieder Zeit für Jamaika-Feelings hier bei Radio Frei. Leider sind beide Moderatoren außer Haus, deswegen gibt es heute eine Reprise vom 15. Mai mit einem Studiogast namens Talawa. Gute Unterhaltung.
2: Es wird euch wahrscheinlich ein wenig leid tun, dass wir heute auf Radio Frei sind. Aber warum sollte euch das eigentlich leid tun? Das ist das Schönste, was euch heute Abend passieren kann.

0: jetzt fast gesagt, in einem tief verschneiten Erfurt.
1: Nee.
0: Aber den Temperaturen zu urteilen.
1: Da gab es ja nicht eine Schneeflocke. Aber ich habe gehört, es gab irgendwo einen Unfall in der Nähe von Suhl. Und da muss es ja Schnee geben, wenn man auf einer winterlichen Fahrbahn von der Kurve abkommt. Muss ja der Untergrund mutmaßlich weiß gewesen sein. Also würde ich zumindest so sehen.
0: Mit Frost oder irgend sowas. Aber die Schneefallgrenze soll ja auch schon ziemlich hier wieder an unsere Gefilde gekommen sein.
1: Ja, das sind die Eisheiligen. Aber diesmal waren sie da. Wir waren verwöhnt. Die gab es eben jetzt ewigen 14 Tage nicht. Und ich finde, jetzt normalisiert sich das Wetter wieder. Also ich hatte das Gefühl, uns fliegt der Planet, vor 4, 5 Jahren fliegt das Scheißding uns in die Ohren. Es wurde immer mehr, jedes Mal eine Schippe oben drauf. Ja. Und jetzt beginnt das wieder, sich so ein bisschen einzufädeln, da wo es ungefähr hinkommt. Da kann es auch noch eine Schafskälte geben. Morgen übrigens wird das Freibad eröffnet, es ist aber beheizt. Leute, wenn ihr ins Nordbad geht, die Umkleidekabinen sind beheizt. Schnell durch die frische Luft huschen. Ein Kopfsprung rein ins Sportbecken, ordentlich hier durchgekraut, 2 Bahnen und wieder raus, trocken gemacht und dann mal mit einem Bademantel mal eine Bockwurst und ein Bierchen. Dann sollte das wohl gehen.
0: Herzlich willkommen am Freitagabend hier bei Jamaika. Feelings im Studio von euch, der Enno.
1: Und der Matze und der Zug, der pünktlich war eben, der ist voll mit Reggae-Musik.
0: Das war die falsche. Da soll es losgehen.
1: Genau.
0: Wir haben heute Studiogäste. Mehr dazu verraten wir euch dann in wenigen Augenblicken mehr mit unserem rasenden Reporter, dem Alex.
1: Genau, das ist nämlich der Mann unseres Vertrauens.
0: Genau. Hier ist erstmal Bob Marley, Small Axe. Schönen guten Abend.
1: Ja, schönen guten Abend.

0: Dreamland, Musik von Bunny Wailer, einer der ganz großen Künstler, der uns noch erhalten ist, ja, wo sich mittlerweile schon ein bisschen so die Decke da oben ausdünnt, ja, den ganz großen.
1: Die großen werden das immer rarer.
0: Dafür kriegen wir aber auch ein bisschen Nachwuchs und unser rasender Reporter war unterwegs und hat ein bisschen rumgeschnüffelt und hat uns eventuell auch vielleicht ein bisschen was mitgebracht oder jemanden.
1: Zwei Musiker haben wir auf jeden Fall heute.
2: Da Alex, hallo, grüß dich. Hallo Matze.
1: Genau, hallo Alex.
2: Ja, natürlich, ich war draußen und ich habe euch heute jemanden mitgebracht, der Benjo alias Talawa. Wird uns heute einiges von sich erzählen und er wird auch was von sich hören lassen. Und da freue ich mich ganz besonders drauf. Wir haben versprochen, wenn hier draußen die Farben bunt leuchten, grün, gelb, rot, dann passiert hier drin was. Und genau so ist es heute geschehen. Schön, dass wir bei euch sein dürfen.
0: Ja, ich freue mich. Wir haben auch schon mal einen Song so ein bisschen so rauskristallisiert. Wollen wir den im Hören schon mal so präsentieren, damit die auch mitkriegen, was sie erwartet, wen sie erwartet oder warum wir warten.
2: Selbstverständlich. Dafür schaltet der Hörer ein. Genau. Hier bei Jamaica Feelings.
0: Wir teasen für euch mal schon mal einen Song von Talawa. Hier ist To Me oder To My Side. Ich hoffe, ich habe To Me Side wahrscheinlich. Ne?
2: Das wirst du ihn gleich fragen können.
0: Ich hoffe, ich krieg heute noch ein Popo voll oder irgendwas in der Art. Hier also für euch.
1: Genau. Viel Spaß.
0: Heute für euch live gleich im Studio in einer guten 20-Minuten-Ecke.
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1: Freu. Ja, unsere Zeit nun nicht das beste Wetter in Erfurt, aber das wird sich wieder entwickeln. Da haben wir sie jetzt abgehakt, die Eisheiligen. Es waren ja 5 Stück und heute ist der 5. Und bei mir geht es jetzt weiter mit einem Beitrag. Shep Khaled, arabisch Ashab Khaled. Beziehungsweise heute noch ganz einfach. Khaled, geboren am 29. Februar 1960 in Oran, in Algerien, als Khaled Hadra Brahim, arabisch kann ich nicht, viel zu kompliziert, ist der international berühmteste Vertreter der algerischen Volks- und Populärmusik. Und zwar nennt sich die Ray. Shep ist übrigens kein Vorname, sondern bedeutet einfach junger Mann. Sein Stück Aisha übrigens, was man alle kennt, das bekannteste übrigens auch, kam 1996 heraus und stand in Frankreich und Belgien in den Charts mehrere Wochen lang auf Platz 1 und in der Schweiz 39 Wochen lang in den Charts. Im Jahre 2003 war er als Coverversion in der dänischen Gruppe Outlandish international war das nochmal ein Erfolg. Insgesamt hat Khaled übrigens 11 Studioalben und 2 Livealben und 15 Single produziert. Jetzt muss ich mal gucken, was ich euch, Adel Kadar habe ich euch rausgesucht und den bekommt ihr jetzt von mir auf die Ohren.

0: Genau, bis zum letzten Takt, damit wir was davon haben von dem Song.
1: Wer war das?
0: Wer war das?
1: Ja, das ist immer so schöne
0: das
1: Frage.
0: War Vater Moja. Ja, gib us live.
1: Wunderbar. Ja, das Studio mittlerweile ist zur einen Hälfte gefüllt, die Redaktionsräume sind zur anderen Hälfte gefüllt und man switcht immer so ein bisschen hin und her und nimmt den Gästen noch ein bisschen so die Panik, unterhält sich auch.
0: Man stolpert.
2: Ich habe gedacht, du switchst von Rot zu Gelb und dann drüber zu Grün.
1: Die Farben sind ja Standard, die gehören ja hier dazu. Ne? So, da kommt man natürlich auch bei den Gesprächen von Höckchen auf Stöckchen und unterhält sich auch, welche Musik hier bei Jamaica Feelings gespielt wird, englischsprachig, deutschsprachig. Wir sagen aber auch ganz klar, klipp und klar, Musik around the world, ja, von Nord bis Süd, von Ost bis West. Richtig. Und dann guckt man auf so ein Projekt, was auch andere schon kennen, Songs around the world. Es gibt ein Musikprojekt, was ja eigentlich auch heißt Playing for Change. Und dann ist man ziemlich erstaunt, welche Künstler bei diesen Projekten mitmacht, welche Logistik wohl dahinter steckt, um diese ganzen Videoschnipsel, die überall in der Welt aufgezeichnet werden, dann in einem Teil zu verarbeiten.
0: Kennst du das?
2: Ja, noch nicht. Aber noch bin ich noch gar nicht da, wo du hinführen willst.
1: Genau. Zu einem Künstler will ich noch hinkommen. Und zwar nämlich zu dem Keith Richards. Bevor wir uns hier den Talawa ins Studio holen, obwohl er eigentlich schon da ist, sitzt schon oder steht und versucht sich so ein bisschen zu beruhigen. Bleib easy, geht
0: genau, alles gut.
1: Ja, dich nehmen wir gleich ran.
0: Genau. Werden wir dich befragen zu vielen Dingen, die uns alle Hörer und Hörerinnen interessieren.
1: Alles, was wir wissen wollen. Aber bis es soweit ist, wie gesagt, zum Abreagieren noch. Playing for Change.
0: Zum
1: World
0: Chillen.
1: Of Wonder. Musik von Keith Richard und allen, die da so mit teilgenommen haben.
0: Schönen guten Abend. Einen gechillten Abend wünsche ich euch.

0: Teak Indians und Keith Richards in diesem weltumspannenden Projekt Playing for Change mit Words of Wonder und Get Up, Stand Up. Nun ist es soweit, nun bin ich hier nicht mehr ganz alleine mit dem Enno, ne?
1: Sondern haben wir unsere Gäste im Studio.
0: Richtig, wir haben zu Gast heute hier im Studio den Talawa alias
2: Benjo. Benjo, erstmal ein dickes Bullab und Dankeschön, dass ich überhaupt hier sein darf.
0: Sehr gerne. Es macht uns auch eine Freude, mal endlich mehr Gäste, Künstler hier zu haben, die aus der Region kommen.
2: Ja, Mann.
0: Wo kommst du her genau?
2: Also ich bin hier aus Erfurt.
0: Du bist aus Erfurt?
2: Genau.
0: Gebürtig oder?
2: Ja, ich bin geboren hier in Erfurt. Nur meine Eltern, also meine Mom kommt auch aus Deutschland und mein Vater kommt ursprünglich aus Mosambik.
0: Ach ja.
2: Ja.
0: Das ist ja genial.
2: Ja, das ist genial, ne?
0: Okay, also brauchen wir jetzt mal nicht mal die Frage zu klären, aber du hast vorhin mal im Vorgespräch auch gesagt, dass dein schon zu DDR-Zeiten hier schon.
2: Ja, genau, mein Vater kam damals 1986 oder 85 aus Mosambik hierher, okay, als Gastarbeiter und sollte eigentlich eine Tätigkeit lernen und die dann später in Afrika ausüben, aber das hat er nie gemacht, er ist halt hier geblieben, genau.
0: Das war ja damals zu DDR-Zeiten so diese Freundschaft, wie wir nicht nur zu Mosambik hatten.
1: Wir hatten ja damals, weil Mosambik den sozialistischen Weg gegangen ist, hatten wir ja diese Vereinbarung, diese Austausche.
0: Richtig. Benjo, wie kommst du auf den Namen Talawa?
2: Oh, gute Frage. Das ist wirklich eine gute Frage. Ich glaube, ich habe einfach Langeweile gehabt, so wie dieser Sound, das alles so entstanden ist, so in meinem Kopf und drumherum. Ich denke, ich habe einfach noch irgendwas gesucht, so was das aussagt, was ich widerspiegeln möchte. Und da war dieses Talawa, das war einfach da und ich habe das gelesen und dann war ich komplett überzeugt davon.
0: Es war so zack und
2: genau.
0: Jetzt ist er
2: genau.
0: Wie bist du damals eigentlich so auf die Idee gekommen, gerade die Musik jetzt zu machen, die du jetzt machst, Reggae?
2: Blöderweise, ich will jetzt niemanden irgendwie doof reden oder so. Ich mache mein Leben, seitdem ich denken kann, mache ich schon Musik. Ich habe eigentlich eher so diesen Hip-Hop gelebt. Ich habe gemacht, da

0: I Love Reggae und auf jeden Fall auch Shootout an meinen Dude aus Gera, Era. Das ist mein DMB-DJ, der auch so Rugger mitmischt, wo ich auch immer gesagt habe, ey, es ist sehr, sehr dope, würde ich selber gerne was machen, dass er das auch mal so mitmischen kann. Und ja, und Anfang des Jahres erster Song Rise Up und ja, dann ist das immer weiter so. Man kennt es ja, man geht die Leiter hoch und man will immer weiter und dann immer weiter und dann ist das alles so entstanden, wie es jetzt so entstanden ist, genau.
1: Cool. Also ich habe schon rausgehört, das fängt also angefangen schon Schule, aber direkt eine Schulband oder sowas?
0: Wir hatten...
1: Gab es nicht?
0: Jein, also in der Klasse, wir hatten halt für das für dieses Projekt dann halt so eine Schulband gehabt, das war der Schulclan, aber es hat sich nie lang gehalten oder so.
1: Es gibt wenige Schulbands, die dann über die Schule hinaus dann große Karrieren starten. Okay. Genau. Ja, du machst alleine, das ist eine blöde Frage, wo ihr euch kennengelernt habt, aber das war mal die Musik zu zweit, aber jetzt machst du alleine?
0: Nein, also ich mache das von Haus aus alleine, also ich kann das halt selber nicht aufnehmen, sondern ich lasse das KI generiert machen, also ich schreibe meine Texte und eine KI nimmt meine Stimme und verstellt diese Stimme dann und generiert dann meine Songs, weil ich die halt selber zurzeit nicht aufnehmen kann. Aber jetzt bin ich in dem Reggae-Projekt Erfurt und wir wollen das halt alles selber dann live umsetzen. Genau.
1: Zu diesem Projekt mit Reggae Erfurt, da kommen wir dann in wenigen Augenblicken nochmal mit dazu.
0: Genau.
1: Du hast ein paar Songs uns mitgebracht. Die einen, den haben wir schon gehört.
0: Ja, man, To Me Side, also bringt mir ganz viel. Das ist halt so, man muss immer jemanden an seiner Seite haben und das ist halt die Musik und dementsprechend auch meine ganzen Freunde und Leute und für die ist dieser Song genau.
1: Wunderbar. Jetzt haben wir noch einen Song für dich schon mal rausgesucht, der mir persönlich schon, seit ich den das erste Mal gehört habe.
0: Stepper in the Area.
1: Richtig, der läuft eigentlich gestern schon bei mir stundenlang hoch und runter und immer wieder in Reprise. Man kann nicht anders, wenn man den hört, wird es euch wahrscheinlich genauso gehen. Also mit Stepper in the Area. Ich hoffe, ich habe das richtig.
0: Alles geil. Dankeschön.
1: Dann bitteschön und aufs Ohr. Wenn die richtigen Knöpfchen hier auch mitmachen, dann läuft er nämlich auch jetzt los.
2: Sehr schön.

0: klingt aber ganz gesmooft aus.
1: Das schwebt ja ganz sanft daher.
0: Ja, bei uns hier im Studio immer noch zu Gast und ich hoffe, es bleibt noch ein bisschen so. Den Benjo. Von Talabar, also aka Talabar.
1: Ja.
0: Wer steckt eigentlich jetzt ganz genau dahinter? Ich denke mal, ein junger Künstler wie du hat jetzt noch nicht so die Masse an Konzerten, Alben draußen, der da sagen kann, ich kann davon leben. Jo, ich mach mal ein schickes Live.
1: Ja, das wäre schön. Ne?
0: Das wäre schön, ja.
1: Das wäre wirklich schön.
0: Nee, was machst du sonst
1: also,
0: so?
1: Also hinter Talabar steht wirklich der Benny Philippe. Der ist 38 und er ist Veranstaltungstechniker.
0: Veranstaltungstechniker?
1: Ja, Veranstaltungstechniker. Also meine Vorgesetzten erstellen Infrastruktur für 22.000, 25.000 Menschen. Und der Benjo kommt dann mit seiner Truppe und wir bauen das dann halt alles so auf für den Künstler und so, wie der das halt haben möchte. Und zum Event Day bin ich dann manchmal auch Assistent der Eventleitung und das heißt dann, da kommen dann auch ganz, ganz viele Sachen auf mich zu, dann abends, wenn es dann irgendwo brennt, ob es jetzt mit der Elektrik, ob es mit der Gastronomie oder Logistik ist, das kommt dann direkt an mich und dann muss ich das verarbeiten und umsetzen und diesen Fehler beheben, so schnell wie möglich, genau.
0: Also eigentlich kein Knochenjob, sondern mehr Kopfarbeit.
1: Also man kann das sehen, wie man will. Für die einen ist es sehr körperlich belastbar, für die anderen eher für den Kopf. Und also kann man sehen, wie man möchte, genau.
0: Stehst doch mal hinter dem Technikkult am sogenannten FOH.
1: Ja? Also ich kenne die Jungs vom FOH-Zelt, da chill ich auch ganz, ganz oft so, weil ich gucke mir das auch gerne an mit der ganzen Technik, mit den ganzen Reglern und dann frage ich immer irgendwelche doofen Fragen, die man eigentlich gar nicht fragen sollte und ich mache es aber trotzdem und die freuen sich immer wieder so,
0: mich
1: aber
0: zu sehen. Gibt keine doofen Fragen.
1: Nur doofe Antworten.
0: Ja, ich weiß Bescheid. Wo kann man dich demnächst erleben, wenn man dich mal sehen und hören möchte?
1: Also wenn man mich hören möchte, dann auf Soundcloud. Die Links werde ich dann noch euch geben und dann könnt ihr das auch gerne weiter verbreiten. Meine Jungs, mit denen ich jetzt zurzeit anwandle, die kann man am 6.6. sehen. In der Magdeburger Allee um 18 Uhr. Ab 18 Uhr, also ich werde mich da auch mit hinsetzen und wenn das alles cool ist, kann man mich da bestimmt dann auch hören.
0: Genau. Hast du einen eigenen Internetauftritt?
1: Ob ich einen eigenen Internetauftritt habe? Also daran habe ich jetzt. Eine Soundcloud-Page habe ich ja, aber so einen Internetauftritt, Dankeschön, wusste ich gar nicht, dass man sowas überhaupt.
0: Viele haben es als virtuelle Visitenkarte. Teilweise gibt es auf den sozialen Netzwerken, die es da ja an so gibt.
1: Da bin ich noch ein bisschen hinter Weltleitschaft.
0: Alles gut. Wer Kontakt zu dir haben will, der sollte ihn auch oder kann ihn auch bekommen über uns. Denn wir haben ja da noch ein ganzes Projekt noch, was an dieser Sache mit am Arbeiten ist. Das ist das Projekt Reggae Erfurt. Und da habe ich auch noch nebenbei parallel, was für ein Zufall, den Alex, unseren rasenden Reporter hier mit dem Studio.
2: Ja, der rasende Ragga-Reporter. Der Benjo hat es angesprochen. 6.6. ist das Projekt Reggae in der Magdeburger Allee zu sehen. 6.6.26 ab 6 Uhr Nachmittag. Ab
1: 6 Uhr, das habe ich nämlich komplett vergessen.
2: Tolle Zeit, kann man sich merken, selbstverständlich. Und wir freuen uns in Zukunft auf den Benjo, weil wir dem Benjo die Möglichkeit bieten wollen, aus dem KI herauszukommen, die Musik handmade zu machen. Und dann hören wir seine Stimme bei dem Original in unserem Projekt. Und da freuen wir uns riesig drauf.
0: Ja, Mann. Das wird eine kulturelle Größe, um irgendwie es versuchen, diesen Bogen zu dir zu schlagen. Wir haben nämlich noch einen Song von dir, den Song Culture.
1: Ja, Mann.
0: Ja, und da wolltest du auch noch irgendwas sagen dazu. Ich soll dir diese Brücke bauen, hast du mich gebeten.
1: Die chinesische.
2: Du hast mir die Brücke gebaut. Lass uns den Song hören und dann erzähle ich dir vom anderen Ende der Brücke.
0: Alles klar. Hier ist für euch dann nochmal Talabar mit Culture.
2: Ja, Mann.

0: Tellerwahl Culture. Heute hier Abend bei uns bei Radio Frei bei Jamaica Feelings mit dem Enno.
1: Und dem Matze.
0: Und dem rasenden Reporter, dem Rugger-Reporter.
2: Als du selber gesagt, Alex. Der Rugger-Reporter, Alex. Jungs, ich finde es total toll, wieder bei euch sein zu dürfen. Schön, dass wir den Gast heute hier hatten. Wir als Projekt sind natürlich so offen, dass wir uns sagen, der Junge muss raus aus der KI. Die Stimme ist gut, die Texte sind gut, ja, und wir werden natürlich gucken, dass wir das Ganze raus aus dem Digitalen rein in das Analogen holen. Dafür ist das Projekt Regie da. Das ist offen und ich denke, das kann funktionieren.
0: Das muss funktionieren.
1: Weil die KI ist ja jetzt nur ein unterstützendes Werkzeug, damit er überhaupt erst einmal was aufnehmen kann. Und jetzt kommt ja dann ein Schlagzeuger, ein Gitarrist und was dazu. Und dann kann sich das eben alles richtig live zu einer Band entwickeln.
2: Jetzt wird es real unterlegt, ganz genau.
1: So ist das schön.
0: Wann nochmal und wo nochmal?
2: Wann nochmal, wo nochmal? Auch das gehört zu unserem Projekt. Es entsteht. Wann es konkret Hand und Fuß hat, können wir euch nicht sagen. Aber wir laden euch alle ein, am 6.6. uns als Projekt zu besuchen. 6.6.26 ab 6 Uhr Nachmittag in der Magdeburger Allee zum Magdeburger Alleefest im Café Stein plus 1. Wir spielen ab 18 Uhr, freuen uns, wenn ihr alle da seid, uns unterstützt und supportet und kräftig applaudiert.
0: Und da sind wir dabei.
1: Ja, wir wissen nicht, wenn ich mit Daniel einen Gig machen muss, wird es kompliziert, aber dann
0: bin ich dabei. Ja, du wirst ja wohl ja kommen. Ja.
1: Das muss man dann erstmal sehen, so, wie sich das alles entwickelt.
0: Genau. Okay. Du hast Musik rausgesucht, dein
1: genau.
0: Bart ist.
1: Jetzt wird es erstmal spannend. Es gibt nämlich erstmal ein bisschen Text. Es geht nämlich im nächsten Beitrag um Dub Inc. Da sind wir wieder. Ein Musiker übrigens hat auch afrikanische Wurzeln. Dub Inc. heißt richtig Dub Incorporation und genannt. Und das ist eine Band aus Frankreich, aus der Stadt St. Etienne. Die Bandmitglieder sind unterschiedlicher kultureller Herkunft. Musikalisch äußert sich das zum Beispiel, dass der Rhythmus zum Teil arabisch ist, Hip-Hop-Elemente in den Titeln vorkommen, Dub und Reggae sowie afrikanische Beats sich dazu mischen. Die Band übrigens wurde 1998 von 3 Mitgliedern gegründet. 2003 erschien das erste Album mit dem Namen Diversité und kam 2005 in Deutschland auf den Markt. Die Texte der Band sind Englisch, Französisch und kalypisch gesungen und handeln oft von politischen und sozialen Missständen wie Armut, Bildungsnotstand, Arbeitslosigkeit, Gewalt und Korruption. 2004 erhielt übrigens die Band den Preis Fair von der französischen Organisation Fond d'Action Initiative Rock. Von 1998 bis 2019 wurden 11 Alben veröffentlicht. Dort erschien zum Beispiel auch unter anderem das Album 2016 So What, auf dem zum Beispiel der Song, den ich ja immer mal früher oft gespielt habe, Don't Be a Victim, drauf war. Ich habe mich nochmal genauer geguckt, und zwar mit dem Song, den ich jetzt spiele, der heißt Jamila. Und das heißt sinngemäß Schönheit, die Schöne, die Hübsche, und bezieht sich in diesem Falle auf die schöne Landschaft in Algerien. Und der Sänger, ein Sänger von Dub Inc., kommt übrigens aus Algerien, der heißt Hakim Meritia, und den gebe ich euch jetzt in der Live-Version auf die Ohren.
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0: Herbst.
1: Ja, bis zum letzten Gesang. Der kleine gelbe Schein, da war der Anfang der deutschen Runde von den Reggae Boys Deutschland. Heute war Brückentag, da hat bestimmt auch mal einer mit dem gelben Schein geschummelt. Und von Feier hatte ich noch zwischen Frühling und Herbst, der lief gerade eben.
2: Man munkelt ja, aber ich war fleißig. Ich bin heute ganz brav um 6 Uhr aufgestanden, habe um 7 Uhr gearbeitet.
1: Du hast deinen Brückentag nicht genommen, sondern hast gearbeitet.
2: Ja, da war ich auch gestern auch nicht weg.
1: Also, ja gut, ich hatte vorher einen Gig und dadurch habe ich den gestrigen Tag einfach nur ausgeschlafen und ja.
2: So. Wir haben gemütlich am Mittwoch dafür schön gemütlich gut bürgerlich, altbürgerlich hier in Erfurt gegessen.
1: Schön gegessen, gemütlich und gemacht.
2: Genau. No. Und nicht ausatmen.
1: Ja, gestern war ja gestern für Männertag, es war ja ganz komisch. Es hat ja schön angefangen, also alle haben gesagt, es war gut. Aber da kam doch irgendwann dieser Regen nochmal. Ich weiß gar nicht mehr, das war nachmittags, gell? Und dann war es ja eigentlich so, als wenn du, nachdem du blitzeblau bist, der Böllerwagen alles leer, kriegst du noch einen Eimer Wasser auf den Kopf. Und dann war wieder Ruhe am Abend.
2: Bei mir Jahrzehnte her, wo ich das...
1: ich hatte das... Ach, wann war das? Nee, das war mit Pyro damals. Da sind wir damals in den Nordpark. Nur da kannst du dann überall nicht aufdrehen. Das ist irgendwie alles blöd. Man muss, wenn man es richtig aufdrehen will. Naja, wir sind dann hier durch die Straße durch. Da haben wir es immer mal ein bisschen aufgedreht. Aber ach, das ist jetzt mittlerweile schon so bürgerlich. Wir paar Hanseln, die wir da noch hier Böllerwagen fahren, da wird man schon doof angeklotzt.
2: Die Sturm- und Drangzeit, die ist...
1: Ja, aber wir hatten es vor 4-5 Jahren war das, glaube ich. Okay. Nach Corona... Vor 3-4 Jahren war das.
2: Da bin ich ja ganz brav.
1: Und ich habe ein bisschen Sonnenbrand gestern. War so ein schöner Tag, wo, ja, es war nicht so warm, aber es war knalle Sonne. Es war eben knackige Sonne. Und dann sind wir noch zu Bekannten und da haben wir gebretelt und alles und ganz gemütlich.
2: Besuche machen.
1: Okay, verstehe. Genau. Und da mussten wir auch wieder leise machen, weil da im Hof bis um 12 Uhr, da mussten wir es auch wieder ganz leise drehen. Hast du eine Box, die 100 Watt hat und drehst es auf, als hätte sie nur 2-3 Watt, weil ansonsten, jammern sie irgendwo rum, weil es zu laut ist.
2: Jamaica Feelings hier mit dem Enno
1: und dem Matze
2: und Musik aus deutschen Landen. Hier ist Ragabund mit Ganja-Therapie. Schönen guten Abend.
1: Ja, ich euch auch.
2: Das Geniale an dem Song ist, der ist zeitlos. Ja. Da kannst du einfach die, um die es geht, austauschen. Einfach Namen austauschen.
1: Das passt immer. Und das passt immer wieder zeitgemäß.

0: Das war wirklich toll.
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0: Es reicht. Musik von Ali Safari und eben hat sich dann unser Talabana mal kurz ins Studio geschmuggelt, denn er möchte noch ganz lieb Grüße loswerden.
1: Jawohl, ich würde gerne noch meine Frau grüßen und all meine Freunde. Shootout an Aira nach Gera. Jo, dankeschön.
0: Danke.
1: Und natürlich fetten ganz viel Liebe hier an Radio Frei, dass sie uns dieses Placement gegeben haben oder es uns zur Verfügung stellen. Dankeschön.
0: Danke bye auch. Bye, bye.
2: Ja, ich habe euch dann auf jeden Fall eine schöne deutsche Musik von Logrusch mitgebracht und der Song heißt Gefangen.

0: Ja, wenn ich auf die böse Uhr gucke, sehe ich, es ist ja schon wieder Halbzeit. Ich habe noch gar keinen Knopf gedrückt. Aber wir hatten ja heute Studiogäste, dadurch ist die Zeit ja verflattert.
1: Ja, und zwar war zu Gast der Benjo alias Talavar. Genau. Wer das Ganze dann nochmal nachhören möchte, kann es natürlich gerne über unsere Homepage tun. Da gibt es die Möglichkeit zum Nachhören, aber immer noch eine Woche lang.
0: Eine Woche steht es euch zur Verfügung.
1: Genau, und dann,
0: Ist es weg. Nun ist es weg.
1: Ich werde es mir aber trotzdem speichern und sichern, weil
0: ja, na klar. Auch an. Mal irgendwie als Erinnerung und vielleicht ist es ja für irgendwas. Für irgendwas ist es gut.
1: Wen wir dann in 14 Tagen zu Gast haben werden, das steht noch in den Sternen. Der Alex wird dann noch ein bisschen die Fühler ausstrecken und.
0: Unser Alex Rastender Alex.
1: Der Raster-Reporter,
0: der immer unterwegs ist in den Kreisen der Reggae-Musik und der Ska und.
1: Also ein Reggae-Projekt.
0: Ja, ein schönes Reggae-Projekt. Ist schön, dass wir sowas haben. Ich freue mich. Vor einem Jahr wusste ich das noch gar nicht. Ist das so? Wo ist die Zeit?
1: So schnell geht's.
0: Es ging ja los vor einem Jahr, gell, wo wir mal so ein Treffen hatten. Da war irgendwas und da haben wir mal auch im Radio im Sommer irgendwann, ich weiß es gar nicht mehr genau, im Sommer, glaube ich, hatten wir ihn mal zu Besuch irgendwann und da haben wir auch mal was gemacht.
1: Die ersten Fühler ausgestreckt.
0: Genau. Ja.
1: Wir bleiben noch Deutsches, gell?
0: Ja, habe ich.
1: Bleiben wir noch ein bisschen zu einem Musik aus Berlin, des Berlin Boom Orchestra. Dann haben wir noch Mono und Nikita Mann mit dabei. Ich hoffe, du hattest sie jetzt noch nicht in deiner
0: Laborator. Die hatte ich schon nicht gespielt, die ist ja noch zu spielen.
1: Okay, und The Walker mit Turn Around, Think Again. Schönen guten Abend.
0: Ja, den wünsche ich euch auch.

0: Mono und Nikita Manntausend. Kommen wir nun zu einer Band, die 2006 gegründet wurde. Eine deutsche Reggae- und Ska-Band und sich selber im linken politischen Spektrum verortet. Die Rede ist vom Berlin Boom Orchestra. Ja. Beim European Reggae Contest 2009 da erreichte die Band das Deutschlandfinale und belegte beim Endausscheid, der am 5. Juni 2009 im Berliner Club Jam stattfand, den ersten Platz.
1: Oh, das hört sich gut an. Da haben sie ja wirklich gut abgeliefert.
0: Haben sie. Haben gute Musik. Ich habe das ganze, also nicht das ganze, ein ordentliches Portfolio von den Jungs immer mit dabei, immer mit am Start.
1: Dann hast du eigentlich oft am Start den Song, die Band.
0: Richtig. Und sie machen, einen Song habe ich rausgesucht, der genau uns eigentlich jetzt das offeriert, was es sein sollte. Sie singen jetzt kein Gerede. Das ist so ein, ja, ich soll jetzt aufhören zu reden. So.
1: Gut. Schönen guten Abend.
0: Schönen guten Abend, hier ist Jamaika Feelings mit Enno
1: und dem Matze.
0: Servus.
1: Ja.

0: Ja, das war nochmal ein Song von unserer Band vorhin, von unserem Musiker Benjo alias Talawa. Und der Song hieß, ach jetzt ist er weg, Reis ab, war die Nummer eben, die wir gehört haben. Hier gucke ich nochmal auf den CD-Player. Erstmal Planänderung.
1: Dinge verschieben sich, Pläne werden geändert, Leute gefeuert.
2: Klar, verstehe.
3: Tja, was soll's, Dinge verschieben sich, Pläne werden geändert, Leute gefeuert.
2: Tja, wir hatten nur keine Planänderung eingeplant, deswegen...
1: Tja, wer plant schon eine Planänderung ein? Ich finde, das wäre schon paranoid, oder?
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6: Oder Cover?
0: Ja, da kommen wir wieder mal zu dieser Rubrik. Und heute auf dem Speiseplan musikalischerseits steht der Song No Woman, No Cry. Ja, da gibt es 18 Coverversionen, die aber nicht alle Reggae sind. Und ich habe mich jetzt mal auf ein paar Beispiele beschränkt. 1974 von Bob Marley and the Wailers im Original. 1976 von Bonnie M. 1996 von den Fugees. Bob Marley übrigens, geboren am 6. Februar 1945 in Nine Miles, St. Anne Parish. Und gestorben ist er nun leider schon am 11. Mai 1981 in Miami in Florida. Eigentlich heißt er gebürtig, also bürgerlich, Robert Nesta Marley. Und er war ein jamaikanischer Reggae-Sänger, Gitarrist, Songwriter sowie Aktivist und gilt als der bedeutendste Vertreter und Mitbegründer der Reggae-Musik, die durch ihn und seine Band The Wailers ab Mitte der 1970er Jahre international bekannt wurde. Bonnie M. war eine von Frank Farian produzierte Disco-Formation, die vor allem in den 1970er Jahren internationale Erfolge hatte, wie zum Beispiel mit Stücken Daddy Cool, Rivers of Babylon oder My Baker. Weltweit wurden übrigens von Bonnie M. über 150 Millionen Tonträger verkauft, darunter mehr als 60 Millionen Singles. Die Fugees übrigens waren eine 1988 gegründete US-amerikanische Hip-Hop-Gruppe, die aus den drei Mitgliedern Wycliffe Jean, Lauryn Hill und Pras Michel bestand. Und in den 1990er Jahren zählte sie zu den bekanntesten Hip-Hop-Gruppen. Ja, ich habe jetzt gewürfelt und guck mal auf den CD-Player, was ich euch rausgesucht habe. Ich habe euch die Nummer von Bonnie M. rausgesucht. Viel Spaß damit.

0: allen Hörern, die jetzt erst zugeschaltet haben, einen wunderschönen guten Morgen. Ihr seid bei Jamaica Feelings mit den Matze.
1: Und dem Enno. Und es ist Samstag.
0: Genau, Samstag. Die Freibäder haben, die letzten haben heute aufgemacht. Manche sind ja beheizt, da geht es vielleicht. Ich habe euch noch so eine schöne alte, fette Nummer rausgesucht, so eine richtige schöne 12-Inch-Version. Und zwar von Peter Tosh. Johnny, wie gut.
1: Gott haben selig.
0: Gut, der Bleistift.
1: Da,
0: der Bleistift war im Wege.

0: Ja, eine ganz gechillte Nummer von Jesse Royal. Der Song hieß Bless My Soul.
1: Okay. Gechillt bleiben wir. Wir wechseln aber den Kontinent mal in Richtung Osten. Ja, und kommen zu einer innovativen chinesischen Reggae-Band, die 2007 gegründet wurde und oft auch als Chinas erste authentische Reggae-Band gilt. Die Rede ist von Longxin Dao und ihr Stil, der verbindet Reggae mit traditionellen chinesischen Instrumenten, Rock, Dub und Weltmusik basierend auf den Themen Liebe und Natur. Ja, der Name, der lässt sich als der Weg des Drachengeistes, Dragon Spirit Tao, übersetzen. Die machen eine Mischung aus östlicher Philosophie und westlichen Rhythmen. Die Band hat sogar international sind sie getourt, ja, darunter Auftritte in Neuseeland, Korea, Kanada und beim Glastonbury Festival. Und sie besteht aus 6 Mitgliedern, die oft mit Gastmusikern traditioneller chinesischer Instrumente zusammenarbeiten. Sie sind bekannt für ihre moderne Fusion und ihre entspannte, aber tiefgründige Musik.
0: Ja, jetzt bin ich ja mal gespannt.
1: Wir hatten sie schon einige Male hier bei uns.
0: Ich glaube, du hattest mal irgendwann chinesische Reggae-Musik.
1: Natürlich. Hier sind sie wieder.
0: Sehr schön.
1: Da. Schönen guten Abend.
0: Ja. Schönen guten Morgen.
1: Guten Morgen.

Ja, und bei alten Klängen bleibe ich auch. Und zwar gibt es jetzt eine schöne alte Nummer von Gregory Isaacs, Soon Forward. Die bringe ich euch. Und danach wird es ein bisschen frischer, nämlich danach kommt was von Gentleman.

0: Ja, so eine richtige schöne, fette Nummer von unserem lieben Künstler Lee Perry, Songs of Slaves. Und da hat man ja richtig gemerkt, alles, was damals an Technik verfügbar wurde, eingesetzt, Flanger wurde eingesetzt und verschiedene andere Effekte zum Doppeln des Tones.
1: Die Orgel, das
0: war alles, was man hatte, wurde eigentlich eingesetzt. Gab ja noch nicht so viel und das ist eben damals eine schöne, fette Bassgitarre.
1: Und das Geniale eigentlich noch mit daran, dass es nicht damals schon in großen Tonstudios am Anfang gemacht haben, sondern wirklich irgendwo nur in einer Garage, das aufgebaut wurde und mit den Instrumenten losgelegt und gespielt wurde und teilweise auch eingesungen wurde.
0: Aber hier würde ich sagen, das hört sich wirklich nach einer professionellen Studioproduktion an.
1: Später dann, ja.
0: Was ich jetzt hier hatte, das haben sie also nochmal irgendwann richtig in einer Studio nochmal ordentlich produziert. Aber und dann eben auf eine 12-Inch-Version auf eine Platte gemacht.
1: Aber es gab eben auch Künstler, die wirklich nur in einer Garage eingespielt haben. Ja. Das gab es auf dem Tonband und wurde danach nie wieder. Ja,
0: also als Demo-Tape erstmal produziert und dann entweder ist es dann nochmal zum Song gekommen und hat man es nochmal richtig aufgenommen.
1: Oder dann war es das eben,
0: mehr war es nicht.
1: Gab es dieses Teil nur auf Band?
0: Ja, Demo-Tape, also Tape. Tapes, das war ja früher ganz normal Tapes. Ne,
1: die großen Bänder hier, ne, diese.
0: Diese großen, ne, diese Bandspulen, diese großen
1: Dieter. Hatten wir auch mal hier.
0: 30 oder wie was sie liefen. Ja, irgendwo haben wir so eine.
1: Steht irgendwo.
0: So eine Maschine haben wir da stehen.
1: Ne? Rum. Ne,
0: so eine Maschine haben wir da stehen. Ja. Antiquariatmäßig. Nur zum Angucken für die jungen Leute, die sowas gar nicht kennen, da kann man sich mal angucken. So sah das aus.
1: Und so hat es mal geklungen. Okay. So,
0: trauriger Teil kommt jetzt.
1: 10 Minuten haben wir es noch, liebe Freunde. Das war dann auch schon jetzt wieder Jamaika-Feelings.
0: Wir schieben das alles auf Paul Schumpanter, denn der hat an der Uhr gedreht. Wir waren es nicht.
1: Wir waren es nicht, nein. Es war eine schöne Sendung. Studiogäste, Teller hat Spaß gemacht.
0: Genau, ich hoffe, es hat euch auch Spaß gemacht.
1: Wenn ja, sagt es weiter. Wenn nicht, dann bitte sagt es uns. Ansonsten hören wir uns wieder in 14 Tagen.
0: An der gleichen Studiostelle. Auf der gleichen Landeswelle, auf der gleichen Funkfrequenz.
1: Ja.
0: Auf der gleichen Welle natürlich.
1: 22 Uhr.
0: Genau, bis 1 Uhr, 3 Stündchen. Alle 14 Tage ist das bei uns immer zu hören.
1: Und das Schöne ist, es wird jetzt wieder wärmer.
0: Ja, also ich habe mal reingeguckt in den Bildschirm. Also Pfingsten, wir hatten uns 20 bis 25 Grad versprochen. Nicht so warm, nicht so wie es sein muss. Wohlfühltemperaturen.
1: Frühlingswetter.
0: Ja, was haben wir ja dieses Jahr tatsächlich mit der kleinen Bosch mal gehabt? Was wir die letzten Jahre knalle gleich von der Kälte in den Sommer. Nee, dieses Jahr ist es auch mal Frühling.
1: Das darf man sein.
0: Planmäßig Frühlingswetter.
1: In diesem Sinne, schönes Wochenende für euch.
0: Du hast doch schöne Musik rausgesucht.
1: Hat er. Zum einen Jesse Dagg, zum anderen Ellie Campbell und Hugh Mundell. Klingt genau so. Jacqueline, so heißt der Song.
0: Sehr schön. Viel Spaß damit.
1: Winke, winke. Ciao.

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